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0: Es ist 2:30. 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
1: Ich bin Tom Husse. Lange wurde diskutiert, jetzt hat der VW-Aufsichtsrat den Sparplänen beim Autobauer zugestimmt. Weltweit sollen weitere 50.000 Stellen gestrichen werden. VW sieht in Europa zu viele Produktionskapazitäten. Die Werke in Emden, Zwickau, Hannover und Neckarsulm stehen deshalb weiter auf der Kippe. Dort könnte die Produktion bis Mitte der 2030er auslaufen. Im Moment werden andere Verwendungsmöglichkeiten für die Standorte ausgelotet, heißt es von VW. Nach der Attacke auf ein Umspannwerk in Brandenburg ist nun ein Bekennerschreiben aufgetaucht. Das hat die Potsdamer Polizei bestätigt. Ob das Schreiben echt ist, wird jetzt geprüft. Hanna Messerschmidt berichtet.
2: Das Schreiben ging bei der Taz ein. Demnach steckt ein Einzeltäter hinter der Sabotageaktion. In dem Brief kritisiert er offenbar scharf, dass fossile Brennstoffe für die Stromerzeugung genutzt werden. Am Dienstag hat es auch in NRW einen Angriff auf die Stromversorgung gegeben. Wer dahinter steckt, ist noch unklar, auch ob beide Vorfälle zusammenhängen. Das Ganze hatte zuletzt eine neue Debatte um den Schutz der kritischen Infrastruktur in Deutschland ausgelöst.
1: Sachsen-Anhalt steht vor einer historischen Wahl. Am Sonntag geht es darum, ob die AfD mit Ulrich Siegmund die absolute Mehrheit holt. Das hängt wohl vor allem davon ab, welche Parteien es in den Landtag schaffen. BSW und Grüne bangen, die FDP darf kaum noch hoffen. Je weniger Parteien reinkommen, desto größer die Chancen für die AfD auf die absolute Mehrheit und damit die Alleinregierung. Die AfD will das Land grundlegend umbauen, Abschiebeoffensive, Schulpflicht abschaffen und weg mit dem öffentlich-rechtlichen Rundfunk. Mit neuen Zöllen versucht die EU seit Juli, die Paketflut von Billighändlern vor allem aus China einzudämmen und hat offenbar bisher Erfolg. In Deutschland ist die Zahl der eingegangenen Pakete um rund 30-40% geschrumpft, so der EU-Zoll. Unter anderem werden pro Produktkategorie 3 Euro extra fällig. Sport, Kunst und Englisch, das sind die beliebtesten Fächer von Schülerinnen und Schülern in Deutschland. Das zeigt eine Studie der Uni Osnabrück. Am schlechtesten schnitten Chemie und Physik ab. Auch für Mathe sind Kinder und Jugendliche demnach eher weniger zu begeistern.
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3: Jetzt in der Nacht weiterhin ziemlich stark bewölkt. Immerhin bleibt es größtenteils trocken, nur ganz vereinzelt fällt noch mal ein bisschen Regen. Die Temperaturen fallen auf bis zu 13 Grad. Heute den Tag über dann bleibt es eher bewölkt. Die Temperaturen gehen auf bis zu 27 Grad hoch und regnen soll es erst zum späten Nachmittag und Abend hin wieder.
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0: ist 3 Uhr. 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
1: Ich bin Tom Husse. VW steckt nach wie vor in einer schweren Krise und setzt deshalb weiter den Rotstift an. Am Abend hat der Aufsichtsrat die Sparpläne des Vorstands beschlossen. Weltweit sollen in den nächsten Jahren weitere 50.000 Stellen bei VW gestrichen werden. In Europa werden im Moment außerdem zu viele Autos gebaut. Deshalb steht die Zukunft der Werke in Emden, Zwickau, Hannover und Neckarsulm weiter auf der Kippe. Dort könnte die Produktion bis Mitte der 2030er auslaufen. Beschlossen ist da aber noch nichts. Im Moment werden andere Verwendungsmöglichkeiten für die Standorte ausgelotet, heißt es von VW. Sachsen-Anhalt steht vor einer historischen Wahl. Am Sonntag geht es darum, ob die AfD mit Ulrich Siegmund die absolute Mehrheit holt. Finn Riebesel, Freundlieb.
2: Die AfD will das Land grundlegend umbauen, Abschiebeoffensive, Schulpflicht abschaffen und weg mit dem öffentlich-rechtlichen Rundfunk. Auch den Verfassungsschutz will sie umbauen. Ob die AfD tatsächlich allein regieren kann, hängt davon ab, welche Parteien es in den Landtag schaffen. Für die SPD wird's wohl reichen, BSW und Grüne bangen, die FDP darf kaum noch hoffen. Je weniger reinkommen, desto größer die Chancen für die AfD, für die absolute Mehrheit und damit die Alleinregierung.
1: Nach der Attacke auf ein Umspannwerk in Brandenburg ist nun ein Bekennerschreiben aufgetaucht. Ob das echt ist, will die Potsdamer Polizei jetzt prüfen. Das Schreiben ging bei der Taz ein, demnach steckt ein Einzeltäter hinter der Sabotageaktion. In dem Brief verurteilt er die Nutzung von Kohle zur Stromerzeugung. Ein Thema in der Diskussion um künstliche Intelligenz ist immer wieder auch die Nutzung in den Schulen. Die US-Metropole New York greift da jetzt hart durch. Für alle bis 14 ist KI an öffentlichen Schulen tabu. Das hat Bürgermeister Mamdani verkündet. Das KI-Verbot soll demnach erstmal für ein Jahr gelten. Das Sommertransferfenster hat im Profifußball für neue Rekorde gesorgt. Knapp 10 Milliarden US-Dollar wurden laut FIFA bei den Männern für neue Spieler ausgegeben und ein Drittel davon alleine von englischen Clubs. Auch im Frauenfußball wurde mit fast 30 Millionen Dollar so viel gezahlt wie noch nie.
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3: Jetzt in der Nacht weiterhin ziemlich stark bewölkt. Immerhin bleibt es größtenteils trocken, nur ganz vereinzelt fällt noch mal ein bisschen Regen. Die Temperaturen fallen auf bis zu 13 Grad. Heute den Tag über dann bleibt es eher bewölkt. Die Temperaturen gehen auf bis zu 27 Grad hoch und regnen soll es erst zum späten Nachmittag und Abend hin wieder.
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0: Es ist 3:30. 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
1: Ich bin Tom Husse. VW steckt nach wie vor in einer schweren Krise und setzt deshalb weiter den Rotstift an. Am Abend hat der Aufsichtsrat die Sparpläne des Vorstands beschlossen. Weltweit sollen in den nächsten Jahren weitere 50.000 Stellen bei VW gestrichen werden. In Europa werden im Moment außerdem zu viele Autos gebaut. Deshalb steht die Zukunft der Werke in Emden, Zwickau, Hannover und Neckarsulm weiter auf der Kippe. Dort könnte die Produktion bis Mitte der 2030er auslaufen. Beschlossen ist da aber noch nichts. Im Moment werden andere Verwendungsmöglichkeiten für die Standorte ausgelotet, heißt es von VW. Sachsen-Anhalt steht vor einer historischen Wahl. Am Sonntag geht es darum, ob die AfD mit Ulrich Siegmund die absolute Mehrheit holt. Finn Riebesel, Freundlieb.
2: Die AfD will das Land grundlegend umbauen, Abschiebeoffensive, Schulpflicht abschaffen und weg mit dem öffentlich-rechtlichen Rundfunk. Auch den Verfassungsschutz will sie umbauen. Ob die AfD tatsächlich allein regieren kann, hängt davon ab, welche Parteien es in den Landtag schaffen. Für die SPD wird's wohl reichen, BSW und Grüne bangen, die FDP darf kaum noch hoffen. Je weniger reinkommen, desto größer die Chancen für die AfD, für die absolute Mehrheit und damit die Alleinregierung.
1: Nach der Attacke auf ein Umspannwerk in Brandenburg ist nun ein Bekennerschreiben aufgetaucht. Ob das echt ist, will die Potsdamer Polizei jetzt prüfen. Das Schreiben ging bei der Taz ein, demnach steckt ein Einzeltäter hinter der Sabotageaktion. In dem Brief verurteilt er die Nutzung von Kohle zur Stromerzeugung. Ein Thema in der Diskussion um künstliche Intelligenz ist immer wieder auch die Nutzung in den Schulen. Die US-Metropole New York greift da jetzt hart durch. Für alle bis 14 ist KI an öffentlichen Schulen tabu. Das hat Bürgermeister Mamdani verkündet. Das KI-Verbot soll demnach erstmal für ein Jahr gelten. Das Sommertransferfenster hat im Profifußball für neue Rekorde gesorgt. Knapp 10 Milliarden US-Dollar wurden laut FIFA bei den Männern für neue Spieler ausgegeben und ein Drittel davon alleine von englischen Clubs. Auch im Frauenfußball wurde mit fast 30 Millionen Dollar so viel gezahlt wie noch nie.
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3: Jetzt in der Nacht weiterhin ziemlich stark bewölkt. Immerhin bleibt es größtenteils trocken, nur ganz vereinzelt fällt noch mal ein bisschen Regen. Die Temperaturen fallen auf bis zu 13 Grad. Heute den Tag über dann bleibt es eher bewölkt. Die Temperaturen gehen auf bis zu 27 Grad hoch und regnen soll es erst zum späten Nachmittag und Abend hin wieder.

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0: 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Widder.
1: Es ist an der Zeit, für ein bestimmtes Ziel wieder verstärkt Anstrengungen zu unternehmen.
0: Stier.
1: Heute klappt es für Sie wie am Schnürchen. Vor allem in der Partnerschaft dürfen Sie mit einer angenehmen Überraschung rechnen.
0: Zwillinge.
1: Jemand will Sie von Ihrer charmanten Seite sehen. Einer gut gemeinten Einladung sollten Sie Folge leisten.
0: Krebs.
1: Große Projekte brauchen Zeit zum Reifen. Schauen Sie kritisch hinter die Kulissen.
0: Löwe.
1: Leicht angespannt starten Sie in den Tag und zeigen allen die kalte Schulter. Ein Rückzug wäre angebracht.
0: Jungfrau.
1: Je sorgsamer Sie mit Ihren Kräften umgehen, desto besser. Der heutige Nachmittag wird noch anstrengend genug.
0: Waage.
1: Heute sollten Sie all das erledigen, was keinen Aufschub duldet. Der Nachmittag lässt sich dann umso mehr genießen.
0: Skorpion.
1: Ihr Selbstwertgefühl ist bewundernswert. Immer wieder profitieren Sie von Ihrer besonderen Ausstrahlung.
0: Schütze.
1: Deutliche Tendenzverbesserung ist auf dem Liebesbarometer zu erkennen. Einsatz und Ausdauer haben sich

0: Nun Steinbock.
1: Ein Angebot reizt Sie ungemein. Vergessen Sie aber nicht, dass Sie auch noch andere Verpflichtungen haben.
0: Wassermann.
1: Die Durchführung eines Projekts erfordert Umsicht. Es ist möglich, dass Sie einen Plan an die neue Situation anpassen müssen.
0: Fische.
1: Sie sollten sich in Sachen Eifersucht ein wenig zügeln. Es besteht gar kein Grund dazu.
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0: Es ist 4 Uhr. 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
1: Ich bin Tom Husse. Schönen guten Morgen. Lange wurde diskutiert, jetzt hat der VW-Aufsichtsrat den Sparplänen beim Autobauer zugestimmt. Weltweit sollen weitere 50.000 Stellen gestrichen werden. VW sieht in Europa zu viele Produktionskapazitäten. Die Werke in Emden, Zwickau, Hannover und Neckarsulm stehen deshalb weiter auf der Kippe. Dort könnte die Produktion bis Mitte der 2030er auslaufen. Im Moment werden andere Verwendungsmöglichkeiten für die Standorte ausgelotet, heißt es von VW. Nach der Attacke auf ein Umspannwerk in Brandenburg ist nun ein Bekennerschreiben aufgetaucht. Das hat die Potsdamer Polizei bestätigt. Ob das Schreiben echt ist, wird jetzt geprüft. Hanna Messerschmidt berichtet.
2: Das Schreiben ging bei der Taz ein. Demnach steckt ein Einzeltäter hinter der Sabotageaktion. In dem Brief kritisiert er offenbar scharf, dass fossile Brennstoffe für die Stromerzeugung genutzt werden. Am Dienstag hat es auch in NRW einen Angriff auf die Stromversorgung gegeben. Wer dahinter steckt, ist noch unklar, auch ob beide Vorfälle zusammenhängen. Das Ganze hatte zuletzt eine neue Debatte um den Schutz der kritischen Infrastruktur in Deutschland ausgelöst.
1: Sachsen-Anhalt steht vor einer historischen Wahl. Am Sonntag geht es darum, ob die AfD mit Ulrich Siegmund die absolute Mehrheit holt. Das hängt wohl vor allem davon ab, welche Parteien es in den Landtag schaffen. BSW und Grüne bangen, die FDP darf kaum noch hoffen. Je weniger Parteien reinkommen, desto größer die Chancen für die AfD auf die absolute Mehrheit und damit die Alleinregierung. Die AfD will das Land grundlegend umbauen, Abschiebeoffensive, Schulpflicht abschaffen und weg mit dem öffentlich-rechtlichen Rundfunk. Mit neuen Zöllen versucht die EU seit Juli, die Paketflut von Billighändlern vor allem aus China einzudämmen und hat offenbar bisher Erfolg. In Deutschland ist die Zahl der eingegangenen Pakete um rund 30-40% geschrumpft, so der EU-Zoll. Unter anderem werden pro Produktkategorie 3 Euro extra fällig. Sport, Kunst und Englisch, das sind die beliebtesten Fächer von Schülerinnen und Schülern in Deutschland. Das zeigt eine Studie der Uni Osnabrück. Am schlechtesten schnitten Chemie und Physik ab. Auch für Mathe sind Kinder und Jugendliche demnach eher weniger zu begeistern.
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3: Jetzt in der Nacht weiterhin ziemlich stark bewölkt. Immerhin bleibt es größtenteils trocken, nur ganz vereinzelt fällt noch mal ein bisschen Regen. Die Temperaturen fallen auf bis zu 13 Grad. Heute den Tag über dann bleibt es eher bewölkt. Die Temperaturen gehen auf bis zu 27 Grad hoch und regnen so erst zum späten Nachmittag und Abend hin wieder.
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0: Es ist 16:30. 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
1: Ich bin Tom Husse. Schönen guten Morgen. Lange wurde diskutiert, jetzt hat der VW-Aufsichtsrat den Sparplänen beim Autobauer zugestimmt. Weltweit sollen weitere 50.000 Stellen gestrichen werden. VW sieht in Europa zu viele Produktionskapazitäten. Die Werke in Emden, Zwickau, Hannover und Neckarsulm stehen deshalb weiter auf der Kippe. Dort könnte die Produktion bis Mitte der 2030er auslaufen. Im Moment werden andere Verwendungsmöglichkeiten für die Standorte ausgelotet, heißt es von VW. Nach der Attacke auf ein Umspannwerk in Brandenburg ist nun ein Bekennerschreiben aufgetaucht. Das hat die Potsdamer Polizei bestätigt. Ob das Schreiben echt ist, wird jetzt geprüft. Hanna Messerschmidt berichtet.
2: Das Schreiben ging bei der Taz ein. Demnach steckt ein Einzeltäter hinter der Sabotageaktion. In dem Brief kritisiert er offenbar scharf, dass fossile Brennstoffe für die Stromerzeugung genutzt werden. Am Dienstag hat es auch in NRW einen Angriff auf die Stromversorgung gegeben. Wer dahinter steckt, ist noch unklar, auch ob beide Vorfälle zusammenhängen. Das Ganze hatte zuletzt eine neue Debatte um den Schutz der kritischen Infrastruktur in Deutschland ausgelöst.
1: Sachsen-Anhalt steht vor einer historischen Wahl. Am Sonntag geht es darum, ob die AfD mit Ulrich Siegmund die absolute Mehrheit holt. Das hängt wohl vor allem davon ab, welche Parteien es in den Landtag schaffen. BSW und Grüne bangen, die FDP darf kaum noch hoffen. Je weniger Parteien reinkommen, desto größer die Chancen für die AfD auf die absolute Mehrheit und damit die Alleinregierung. Die AfD will das Land grundlegend umbauen, Abschiebeoffensive, Schulpflicht abschaffen und weg mit dem öffentlich-rechtlichen Rundfunk. Mit neuen Zöllen versucht die EU seit Juli, die Paketflut von Billighändlern vor allem aus China einzudämmen und hat offenbar bisher Erfolg. In Deutschland ist die Zahl der eingegangenen Pakete um rund 30-40% geschrumpft, so der EU-Zoll. Unter anderem werden pro Produktkategorie 3 Euro extra fällig. Sport, Kunst und Englisch, das sind die beliebtesten Fächer von Schülerinnen und Schülern in Deutschland. Das zeigt eine Studie der Uni Osnabrück. Am schlechtesten schnitten Chemie und Physik ab. Auch für Mathe sind Kinder und Jugendliche demnach eher weniger zu begeistern.
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3: Jetzt in der Nacht weiterhin ziemlich stark bewölkt. Immerhin bleibt es größtenteils trocken, nur ganz vereinzelt fällt noch mal ein bisschen Regen. Die Temperaturen fallen auf bis zu 13 Grad. Heute den Tag über dann bleibt es eher bewölkt. Die Temperaturen gehen auf bis zu 27 Grad hoch und regnen so erst zum späten Nachmittag und Abend hin wieder.
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4: 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Gerade unser Lieblingslied, ja.
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1: Unterstützt von KI. Im Moment ist alles frei auf den Straßen in Thüringen. Keine Staus.
0: Es ist 5 Uhr. 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
2: Ich bin Tom Husse. Schönen guten Morgen. VW steckt nach wie vor in einer schweren Krise und setzt deshalb weiter den Rotstift an. Am Abend hat der Aufsichtsrat die Sparpläne des Vorstands beschlossen. Weltweit sollen in den nächsten Jahren weitere 50.000 Stellen bei VW gestrichen werden. In Europa werden im Moment außerdem zu viele Autos gebaut. Deshalb steht die Zukunft der Werke in Emden, Zwickau, Hannover und Neckarsulm weiter auf der Kippe. Dort könnte die Produktion bis Mitte der 2030er auslaufen. Beschlossen ist da aber noch nichts. Im Moment werden andere Verwendungsmöglichkeiten für die Standorte ausgelotet, heißt es von VW. Wahlkampfendspurt in Sachsen-Anhalt. Die AfD mit Spitzenkandidat Ulrich Siegmund liegt mit rund 43% in den Umfragen deutlich vorn und könnte erstmals allein regieren. Finn Riebesel, Freundlieb.
3: Mitentscheidend wird, wie viele Parteien es in den Magdeburger Landtag schaffen. BSW und Grüne bangen, für die FDP sieht's ganz schlecht aus. Je weniger Parteien reinkommen, desto größer die Chancen der AfD, die absolute Mehrheit zu holen und dann allein zu regieren. Auch wenn es für die AfD nicht reicht, wird die Regierungsbildung trotzdem schwierig. Die CDU mit Ministerpräsident Schulze liegt zwar in den Umfragen auf Platz 2, aber weit hinter der AfD und will weder mit den Rechten noch mit den drittplatzierten Linken koalieren.
2: Nach der Attacke auf ein Umspannwerk in Brandenburg ist nun ein Bekennerschreiben aufgetaucht. Ob das echt ist, will die Potsdamer Polizei jetzt prüfen. Das Schreiben ging bei der Taz ein, demnach steckt ein Einzeltäter hinter der Sabotageaktion. In dem Brief verurteilt er die Nutzung von Kohle zur Stromerzeugung. Wer aktuell tankt, hat gut und gerne schon mal deutlich über 100 Euro auf dem Bon stehen. Und laut ADAC sind die Preise vor allem bei Super E10 zuletzt richtig deutlich erhöht worden. In den letzten Tagen gab es mit gut 2,21 Euro einen neuen Tageshöchstwert. Im August war es mit durchschnittlich 2,14 Euro auch so teuer wie noch nie. Das Sommertransferfenster hat im Profifußball für neue Rekorde gesorgt. Knapp 10 Milliarden US-Dollar wurden laut FIFA bei den Männern für neue Spieler ausgegeben und ein Drittel davon alleine von englischen Clubs. Auch im Frauenfußball wurde mit fast 30 Millionen Dollar so viel gezahlt wie noch nie.
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4: Jetzt in der Nacht weiterhin ziemlich stark bewölkt. Immerhin bleibt es größtenteils trocken, nur ganz vereinzelt fällt noch mal ein bisschen Regen. Die Temperaturen fallen auf bis zu 13 Grad. Heute den Tag über dann bleibt es eher bewölkt. Die Temperaturen gehen auf bis zu 27 Grad hoch und regnen soll es erst zum späten Nachmittag und Abend hin wieder.
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1: Unterstützt von KI. Im Moment ist alles frei auf den Straßen in Thüringen, keine Staus.
0: 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Dann rufen Sie uns kostenlos an unter 0800 4x4 110. Es ist 5:30. 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
2: Ich bin Tom Husse. Schönen guten Morgen. VW steckt nach wie vor in einer schweren Krise und setzt deshalb weiter den Rotstift an. Am Abend hat der Aufsichtsrat die Sparpläne des Vorstands beschlossen. Weltweit sollen in den nächsten Jahren weitere 50.000 Stellen bei VW gestrichen werden. In Europa werden im Moment außerdem zu viele Autos gebaut. Deshalb steht die Zukunft der Werke in Emden, Zwickau, Hannover und Neckarsulm weiter auf der Kippe. Dort könnte die Produktion bis Mitte der 2030er auslaufen. Beschlossen ist da aber noch nichts. Im Moment werden andere Verwendungsmöglichkeiten für die Standorte ausgelotet, heißt es von VW. Wahlkampfendsport in Sachsen-Anhalt. Die AfD mit Spitzenkandidat Ulrich Siegmund liegt mit rund 43% in den Umfragen deutlich vorn und könnte erstmals allein regieren. Finn Riebesel, Freundlieb.
3: Mitentscheidend wird, wie viele Parteien es in den Magdeburger Landtag schaffen. BSW und Grüne bangen, für die FDP sieht's ganz schlecht aus. Je weniger Parteien reinkommen, desto größer die Chancen der AfD, die absolute Mehrheit zu holen und dann allein zu regieren. Auch wenn es für die AfD nicht reicht, wird die Regierungsbildung trotzdem schwierig. Die CDU mit Ministerpräsident Schulze liegt zwar in den Umfragen auf Platz 2, aber weit hinter der AfD und will weder mit den Rechten noch mit den drittplatzierten Linken koalieren.
2: Nach der Attacke auf ein Umspannwerk in Brandenburg ist nun ein Bekennerschreiben aufgetaucht. Ob das echt ist, will die Potsdamer Polizei jetzt prüfen. Das Schreiben ging bei der Taz ein, demnach steckt ein Einzeltäter hinter der Sabotageaktion. In dem Brief verurteilt er die Nutzung von Kohle zur Stromerzeugung. Wer aktuell tankt, hat gut und gerne schon mal deutlich über 100 Euro auf dem Bon stehen. Und laut ADAC sind die Preise vor allem bei Super E10 zuletzt richtig deutlich erhöht worden. In den letzten Tagen gab es mit gut 2,21 Euro einen neuen Tageshöchstwert. Im August war es mit durchschnittlich 2,14 Euro auch so teuer wie noch nie. Das Sommertransferfenster hat im Profifußball für neue Rekorde gesorgt. Knapp 10 Milliarden US-Dollar wurden laut FIFA bei den Männern für neue Spieler ausgegeben, rund ein Drittel davon alleine von englischen Clubs. Auch im Frauenfußball wurde mit fast 30 Millionen Dollar so viel gezahlt wie noch nie.
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4: Jetzt in der Nacht weiterhin ziemlich stark bewölkt. Immerhin bleibt es größtenteils trocken, nur ganz vereinzelt fällt noch mal ein bisschen Regen. Die Temperaturen fallen auf bis zu 13 Grad. Heute den Tag über dann bleibt es eher bewölkt. Die Temperaturen gehen auf bis zu 27 Grad hoch und regnen so erst zum späten Nachmittag und Abend hin wieder.

0: 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Widder.
1: Es ist an der Zeit, für ein bestimmtes Ziel wieder verstärkt Anstrengungen zu unternehmen.
0: Stier.
1: Heute klappt es für Sie wie am Schnürchen. Vor allem in der Partnerschaft dürfen Sie mit einer angenehmen Überraschung rechnen.
0: Zwillinge.
1: Jemand will Sie von Ihrer charmanten Seite sehen. Einer gut gemeinten Einladung sollten Sie Folge leisten.
0: Krebs.
1: Große Projekte brauchen Zeit zum Reifen. Schauen Sie kritisch hinter die Kulissen.
0: Löwe.
1: Leicht angespannt starten Sie in den Tag und zeigen allen die kalte Schulter. Ein Rückzug wäre angebracht.
0: Jungfrau.
1: Je sorgsamer Sie mit Ihren Kräften umgehen, desto besser. Der heutige Nachmittag wird noch anstrengend genug.
0: Waage.
1: Heute sollten Sie all das erledigen, was keinen Aufschub duldet. Der Nachmittag lässt sich dann umso mehr genießen.
0: Skorpion.
1: Ihr Selbstwertgefühl ist bewundernswert. Immer wieder profitieren Sie von Ihrer besonderen Ausstrahlung.
0: Schütze.
1: Deutliche Tendenzverbesserung ist auf dem Liebesbarometer zu erkennen. Einsatz und Ausdauer haben sich gelohnt.
0: Steinbock.
1: Ein Angebot reizt Sie ungemein. Vergessen Sie aber nicht, dass Sie auch noch andere Verpflichtungen haben.
0: Wassermann.
1: Die Durchführung eines Projekts erfordert Umsicht. Es ist möglich, dass Sie einen Plan an die neue Situation anpassen müssen.
0: Fische.
1: Sie sollten sich in Sachen Eifersucht ein wenig zügeln. Es besteht gar kein Grund dazu.
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2: Nur noch bis Dienstag.

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0: Gemeinsam starten wir in den Freitag. Sie hören Landeswelle Thüringen um kurz vor sechs. Und bei Landeswelle gibt es natürlich Staus und Blitze immer zuerst. Eine Meldung haben wir aktuell noch von der A9 Richtung München. Zwischen Dittersdorf und Schleiz gibt es eine Nachtbaustelle. Das Ganze dürfte sich aber in den nächsten Minuten erledigen. Und dann geht's von einer Spur auch wieder auf drei Spuren weiter. Blitzer, derzeit nur der Panzerblitzer in Erfurt und zwar auf der Weimarischen Straße statt einwärts Höhe Bürgerladen. Wenn Sie noch was haben, immer gerne her damit. Staus, Blitzer, Behinderung. Die melden Sie jederzeit kostenfrei an der 0800 4x4 110. Geht am Telefon oder gerne auch per WhatsApp. Und dann bleibt mir nichts anderes übrig, als zu sagen, vielen Dank und gute Fahrt. Es ist 6 Uhr.
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0: Und die wichtigsten Meldungen aus Thüringen jetzt mit Lara Fitovec.
2: Guten Morgen. Bei unseren Nachbarn in Sachsen-Anhalt wird am Sonntag gewählt und hier bei uns im Freistaat bereitet sich die Polizei auf diesen Tag vor. Die Beamten rechnen je nach Wahlausgang auch hier mit spontanen Demos. Bisher ist nur eine Kundgebung in Weimar angemeldet. Am Wochenende sind deshalb mehr Einsatzkräfte unterwegs. Außerdem unterstützt Thüringen die Polizei in Sachsen-Anhalt mit Personal

0: und Technik. Dort werden am Wahlabend tausende Demonstranten erwartet. Im Thüringer Landtag ist gerade erstmal Pause bei wichtigen Entscheidungen. Die Ausschüsse sollen vorerst keine Beschlüsse mehr fassen. Das empfiehlt der Ältestenrat, nachdem drei Abgeordnete die BSW-Fraktion verlassen haben. Hintergrund sind rechtliche Bedenken. Solange die Ausschüsse noch nicht neu aufgestellt sind, könnten Entscheidungen juristisch angefochten werden. Deshalb fallen bei der nächsten Landtagssitzung auch Tagesordnungspunkte weg, die solche Beschlüsse eigentlich vorausgesetzt hätten. Und noch zum Sport. So hatten sich die Handballer vom THSV Eisenach den Heimstart sicher nicht vorgestellt. Vor rund 2.500 Zuschauern haben die Thüringer am Abend gegen Aufsteiger Balingen-Weidestetten mit 27:36 verloren und damit auch das zweite Saisonspiel abgegeben. Und jetzt geht's weiter zu den Meldungen aus Deutschland und der Welt.
1: Ich bin Jana Klunikowski. Schönen guten Morgen. Lange wurde diskutiert, jetzt hat der VW-Aufsichtsrat den Sparplänen beim Autobauer zugestimmt. Weltweit sollen weitere 50.000 Stellen gestrichen werden. VW sieht in Europa zu viele Produktionskapazitäten. Die Werke in Emden, Zwickau, Hannover und Denkersulm stehen deshalb weiter auf der Kippe. Dort könnte die Produktion bis Mitte der 2030er Jahre auslaufen. Im Moment werden noch andere Verwendungsmöglichkeiten für die Standorte ausgelotet, heißt es von VW. Sachsen-Anhalt steht vor einer historischen Wahl. Am Sonntag geht es darum, ob die AfD mit Ulrich Siegmund die absolute Mehrheit holt. Aktuell steht die Partei in Umfragen bei rund 43%. Scheitern mehrere Parteien an der 5%-Hürde, verbessert das die Chancen der AfD auf eine Alleinregierung. Der neue Zoll auf Päckchen aus Nicht-EU-Ländern scheint zu wirken. In Deutschland sind seit dem Inkrafttreten rund 30-40% weniger Sendungen angekommen, heißt es vom Zoll. Mit den 3 Euro extra pro Produktkategorie soll die Paketflut von Billighändlern wie Temu oder Shein gebremst werden.
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3: Jetzt habe ich tatsächlich auf Sveas Platz hier im Studio geschaut und festgestellt, ach nee. Ich sage Ihnen ja heute, wie das Wetter wird, weil Svea hat frei. Also wir starten heute erstmal grau in den Freitag, dafür aber ganz schön warm schon. Um die 18 Grad messen wir aktuell, bis auf 27 geht's heute noch rauf. Später dann mehr Sonne mit dabei.
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3: Ja, es ist heute irgendwie alles ein bisschen anders. Svea und Alex machen frei, sie haben ein langes Wochenende. Die einzige, die mir geblieben ist, ist Lara Fitovec in den Nachrichten.
4: Ich lasse dich nicht allein, Lukas.
3: Vielen, vielen Dank. Achso, und Sie natürlich, ne? So, und da Svea jetzt ja sonst übers Wetter Bescheid weiß, müssten Sie das heute bitte auch mit übernehmen. Das ist quasi heute eine kleine Mitmachshow. 0800 4x4 110. Unter der Nummer können Sie hier ins Studio und sich einfach mal reinmelden. Sie können mir sagen, wie es bei Ihnen aktuell draußen vom Wohnzimmer oder vom Schlafzimmer aussieht, also wettertechnisch. Und ansonsten gibt es heute ganz viel gute Laune für Ihren Morgen und noch die ein oder andere schöne Geschichte fürs Wochenende. Bis es soweit ist, stehen wir gemeinsam auf. Jetzt mit einem der besten 80er von Pat Benatar. 6.03 Uhr ist es. Sie hören König und Co. bei Landeswelle Thüringen. Auf geht's in den Freitag. Schönen guten Morgen.
4: Morgen.

0: 10 Minuten nach 6. Es ist Freitag, Sie hören Landeswelle Thüringen mit König und Crew. Alex und Svea haben heute frei, die machen ein verlängertes Wochenende. Lukas Fuchs, mein Name, ich bin an Ihrer Seite. Und Sie sind natürlich auch schon auf den Beinen.
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0: Es ist wieder Zeit, Guten Morgen zu sagen. Und das möchte auch Katharina aus Rula. Guten Morgen.
2: Guten Morgen.
0: Katharina, ich darf du sagen, weil wir kennen uns schon. Ich war mal bei euch in der Miniatur, als ich hier neu im Freistaat angekommen bin. Ich erinnere mich, es war sehr, sehr lustig.
2: Ja, das ist wirklich wahr. Es war wirklich ein interessanter Tag.
0: Ja, ich finde es auch tatsächlich nach wie vor großartig. Vor allem ja auch mit der steilsten Rodelbahn Deutschlands nebenan in der Miniatur. Und ihr steckt wahrscheinlich gerade in den letzten Vorbereitungen für eine riesengroße Party morgen, ne?
2: Korrekt, denn morgen ist unser Familienfest. Wird an jeder Ecke und Stelle ein bisschen noch mehr gemacht und getan und vorbereitet. Morgen gibt's, außer natürlich unsere Modelle, die es immer gibt, zum Beispiel Kinderschminken für die Kinder oder Glitzer-Tattoo, eine große Hüpfburg. Wir haben ein kleines Glücksrad mit Preisen.
0: Ich erinnere mich dran, gibt es die fernsteuerbaren Boote noch?
2: Die gibt's noch, natürlich.
0: Das ist ein kleiner Tipp von mir. Probieren Sie das sehr, sehr gerne mal aus. So, da wird natürlich jetzt heute nochmal getan und gemacht und morgen dann ab 10 Uhr Start, ne?
2: Genau, ab 10 Uhr geht's los bis 18 Uhr.
0: Wie ist denn das bei dir? Wirst du eigentlich auch dann mal die Rodelbahn runtersausen oder was machst du dann?
2: Natürlich, grundsätzlich immer. Von daher, wir freuen uns auf morgen und hoffen, dass auch ein paar Besucher kommen.
0: Also, morgen ab 10 Uhr, großes Familienfest in der Miniatur in Rula. Auf ganz, ganz viele Besucher am Wochenende und ein tolles Familienfest.
2: Wunderbar, vielen Dank.
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0: einen rockigen Start in diesen Freitag. 6.18 Uhr ist es hier in Landeswelle Thüringen. Wie war es denn bei Ihnen heute? Wie sind Sie denn aus dem Bett geschmissen worden? Mit Wecker? Oder vielleicht mit Hahn? Ja, der tierische Weckdienst kann ganz schön laut sein. Und in Dobia bei Zollenroder Triebes machen sie dieses Wochenende gleich wieder einen ganzen Wettbewerb draus. Zum 10. Mal veranstalten der Rasse-Geflügelzüchterverein Elsterberg und der Feuerwehrverein Dobia am Sonntag das große Hähne-Wettkrähen auf dem Spielplatz. Manuel Köber ist am Telefon. Bei dir gingen ja alle Anmeldungen ein. Wie viele Hähne krähen denn da am Sonntag ab 10 Uhr um die Wette?
1: Nur noch bis Dienstag. 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
1: Ja, also wir sprechen gleich nochmal mit Manuel. Irgendwie funktioniert gerade die Technik hier nicht. Aber immerhin Musik geht. Machen wir damit erstmal weiter. Zum Start in den Freitag gleich die 80er mit der Klaus-Lage-Band und das hier. Das ist Pink um 6.21 Uhr.

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2: Landeswelle meldet Staus und Blitzer immer zuerst. Vorsicht bitte auf der A4 Richtung Dresden zwischen Eisenach West und Eisenach Ost. Da steht ein kaputter LKW und zwar auf der rechten Spur. Blitzer außerdem auf der B7 Ostumfahrung Erfurt. Da stehen sie Höhe Ringelberg Richtung A71 bei Tempo 100. Und der Panzerblitzer, der erste des Tages in Erfurt auf der Weimarischen Straße statt einwärts Höhe Burger King. Sollten Sie noch was haben, immer gerne her damit. Staus, Blitzer, Behinderung melden Sie jederzeit kostenfrei. Nummer ist die 0800 4x4 110.
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2: Eine Minute bis 6:30.
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2: Und die wichtigsten Meldungen aus Thüringen jetzt mit Lara Fitovek.
5: Guten Morgen. Wenn in Sachsen-Anhalt am Sonntag gewählt wird, ist auch Thüringen mit im Einsatz. Die Polizei aus dem Freistaat unterstützt die Nachbarn mit Personal und Technik, weil dort am Wahlabend tausende Demonstranten erwartet werden. Gleichzeitig denken die Beamten schon einen Schritt weiter und stellen sich auch bei uns im Freistaat breiter auf. Denn je nach Wahlausgang könnten auch hier spontane Demos stattfinden. Bislang ist nämlich nur eine in Weimar angemeldet. Vom alten Eiermannbau bis zum Klassenzimmer aus Stroh. Thüringen hat 4 Projekte mit dem Staatspreis für Baukultur ausgezeichnet. Geehrt wurden die Open Factory in Apolda, also der Eiermannbau, die Gesundheitskioske in der Region Seltenrhein im Unstrut-Hainich-Kreis, das Heizwerk Erfurt und das Johanniterzentrum Andreasgärten in Erfurt. Das Strohbein-Klassenzimmer im Landgut Holzdorf bekam zusätzlich den Publikumspreis. In Arnstadt wird ab heute wieder groß gefeiert. Zum 34. Stadtfest erwartet die Stadt bis Sonntag rund 45.000 Besucher. Gefeiert wird in der gesamten historischen Innenstadt. Auf 6 Bühnen stehen dann rund 50 Künstlerinnen und Künstler, unter anderem Leslie Clio am Samstag. Dazu kommen Riesenrad, Kettenkarussell, Freefall Tower und am Sonntag steht dann natürlich auch wieder das traditionelle Trabi-Heben auf dem Programm. Und jetzt geht's weiter zu den Meldungen aus Deutschland und der Welt.
6: Ich bin Jana Klunikowski. Schönen guten Morgen. Lange wurde diskutiert, jetzt hat der VW-Aufsichtsrat den Sparplänen beim Autobauer zugestimmt. Weltweit sollen weitere 50.000 Stellen gestrichen werden. VW sieht in Europa zu viele Produktionskapazitäten. Die Werke in Emden, Zwickau, Hannover und Neckarsulm stehen deshalb weiter auf der Kippe. Dort könnte die Produktion bis Mitte der 2030er Jahre auslaufen. Im Moment werden noch andere Verwendungsmöglichkeiten für die Standorte ausgelotet, heißt es von VW. Sachsen-Anhalt steht vor einer

0: historischen Wahl. Am Sonntag geht es darum, ob die AfD mit Ulrich Siegmund die absolute Mehrheit holt. Aktuell steht die Partei in Umfragen bei rund 43%. Scheitern mehrere Parteien an der 5%-Hürde, verbessert das die Chancen der AfD auf eine Alleinregierung. Der neue Zoll auf Päckchen aus Nicht-EU-Ländern scheint zu wirken. In Deutschland sind seit dem Inkrafttreten rund 30-40% weniger Sendungen angekommen, heißt es vom Zoll. Mit den 3 Euro extra pro Produktkategorie soll die Paketflut von Billighändlern wie Temu oder Shein gebremst werden.
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2: Es ist ein ungemütlicher Start in den Freitag. Viele Wolken, immer wieder Regen dazu, aktuell um die 18 Grad. Bis auf 27 geht es dann heute maximal rauf. Später lockert es dann aber ein bisschen auf und wir bekommen auch mal die Sonne zu Gesicht.
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2: Ja, wenn Sie heute auf Arbeit ankommen, merken Sie gleich, es ist Freitag. Die Stimmung ist gut. Ich glaube, das ist bei der Kollegin Lara aus den Nachrichten auch so.
3: Ja, tatsächlich. Ist ja sonst am Morgen nicht so ein Ding, aber heute ist schön, ja.
2: Sehr schön. Ja, und teilweise macht ja die Technik auch schon Wochenende. So war es bei mir gerade. Ich wollte eigentlich mit Manuel Köber telefonieren. Er veranstaltet nämlich am Wochenende das Hähne-Wettkrähen in Dobia. Es ist wirklich so, dass da Hähne eine halbe Stunde um die Wette krähen.
3: Was, hast du das schon mal gesehen live?
2: Nein, gehört.
3: Ich war da schon mal dabei und es ist wirklich unfassbar lustig. Die Leute, die sitzen davor, jeder zählt irgendwie einen Hahn, macht eine kleine Strichliste.
2: Ist das lustig. Also ich stelle es mir vor, dass es ein Heidenspaß ist. Wir sprechen gleich nochmal mit Manuel, wenn die Technik funktioniert. Zumindest Musik können wir abspielen. Das ist schon mal viel wert. Das sind die 90er aus Italien. Eros Ramazzotti. 6.33 Uhr ist es. Ein schöner Start in den Freitag. Egal ob vom Hahn oder von der Musik geweckt. Guten Morgen.
3: Morgen.

0: 6.39 Uhr, Sie hören Landeswelle Thüringen am Freitag. So, und jetzt probieren wir es nochmal. Ich wollte Ihnen nämlich vor 6:30 eigentlich vom Hähnewettkrähen erzählen. Ein ganz, ganz kurioser Wettbewerb dieses Wochenende, veranstaltet vom Rassegeflügelzuchtverein Elsterberg. Das Ganze in Dopia auf dem Spielplatz. Und Manuel Köber, der organisiert das Ganze. Manuel, wie viele Hähne krähen denn da um die Wette am Sonntag?
1: Einen schönen guten Morgen. Naja, wo wir rechnen so ungefähr mit 60 Stück.
0: Das wird laut. So, und jetzt ist das ja so, also die Hähne sitzen dann bei euch und da gibt's eine halbe Stunde Zeit und es wird gezählt, wie oft der Hahn in dieser halben Stunde kräht, oder?
1: Genau so ist es. Es wird in zwei Kategorien gestartet, einmal in große Hähne und einmal in Zwerghähne. Und es ist eigentlich so entstanden, dass eigentlich die Rassegeflügelzüchter im Sommer sich nicht oft sehen. Unser Hauptgeschäft ist ja die Ausstellung, also Tiere zu präsentieren im Herbst und Winter. Dann halt die Idee entstanden mit diesen Hähnern, einfach so ein bisschen in Gaudi-Wettkampf zu veranstalten.
0: Ich muss mir die ganze Zeit das Lachen verkneifen, es tut mir so leid. Man hört ja, man hört ja im Hintergrund, Manuel, Sie haben auch einen Hahn.
1: Ja, nicht nur einen.
0: Das ist ja großartig. Wie ist denn das? Gab es da eigentlich auch schon mal in den letzten Jahren so einen Rausreißer, der irgendwie eine halbe Stunde am Stück gekräht hat?
1: Also nein, eine halbe Stunde am Stück nicht, aber unser Rekord ist 85 Mal in einer halben Stunde.
0: Boah.
1: Kann man sich ja dann mal ausrechnen, habe ich noch gar nicht gemacht, wie oft der in der Minute kräht oder wie viele Sekunden. Also es ist aber, war schon ordentlich.
0: Eins ist sicher, ich glaube, das wird am Sonntag ein High.

0: Jeden Spaß in Dobia. Das 10. Elsterberger Hähne-Wett-Krähen ab 9 Uhr ist Einlass auf dem Spielplatz. 10 genau. Uhr geht's los, ne?
1: Ja.
0: Sehr schön. Da wünschen wir ganz, ganz viel Spaß.
1: Dankeschön.
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0: 6.48 Uhr, 12 Minuten bis 7. Sie hören Landeswelle Thüringen, König und Crew hier. Und ich habe eine Geschichte jetzt, also die haut einen echt vom Hocker. Der Papst bekommt Bratwurst geliefert.
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0: 8 Männer aus Mühlhausen haben was ganz Verrücktes vor. Für Heiko, Christian und ihre Kumpels geht's nämlich am Sonntag auf eine lange Reise mit ihren SR2 Oldtimer-Mopeds. Und die Reise endet in Rom beim Papst.
2: Wir sind 5 Fahrer mit dem SR2, alle Baujahr 59 bis 64. Und wir sind in den Begleitfahrzeugen unterwegs. Also wir haben jetzt eine Generalaudienz beim Papst, die haben wir auch zugesagt bekommen und warten noch ein ganzes Stück weit sehnsüchtig vielleicht noch auf die Zusage zu einer Privataudienz.
0: Ah, das ist ja Wahnsinn. Wer hat sich das denn einfallen lassen, dass ihr sowas macht?
2: Die dümmsten Ideen fangen ja immer mit dem Spruch an, bitte halt mal mein Bier. So ähnlich war es bei uns vielleicht auch. Das heißt, wir waren vor 2 Jahren mit den SR2-Fahrzeugen schon mal in Paris. Das ist halt wirklich... Ja, bei einer Party entstanden, wir fahren alle Motorrad und daraus resultierte dann auch die Idee, das müssen wir nochmal machen und europäische Hauptstadt und dann kam erstmal Rom aufs Tablett.
0: Also wirklich. Bringt ihr denn dem Papst dann auch eine Thüringer Bratwurst mit oder wie läuft das dann ab?
2: Ja, bei einer Privataudienz gibt es Merchandise-Produkte, sicherlich aus dem Mühlhäuser Bratwurstmuseum, da gibt es ganz tolle Mützen und Co. und auch eine Bratwurst. Das haben wir nach Paris auch schon gemacht. Wir haben überall unser Bratwürstchen auf den Grill gelegt und haben ja ein Stück weit Werbung für Mühlhausen, für das Bratwurstmuseum, für Thüringen und für unser Nationalheiligtum die Bratwurst gemacht.
0: Ja, sehr schön. Am Sonntag geht's los. 10 Uhr startet ihr am Bratwurstmuseum Mühlhausen und dann habt ihr ja quasi 10 Tage Zeit bis Rom. Wenn Sie übrigens Näheres erfahren wollen, die Jungs haben ihren eigenen WhatsApp-Kanal. Da können Sie einfach mal nach SR2 Mühlhausen Rom suchen. Da gibt's alle Updates und wir hoffen natürlich, dass die Jungs pünktlich ankommen und Thüringen gut vertreten.
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3: 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Heute kann man den Feierabend ohne ständigen Griff zum Taschentuch genießen. 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

0: Schönen Start in den Freitag. Eine Minute bis um sieben. Sie hören Landeswelle Thüringen und bei uns gibt's Staus und Blitzer immer zuerst. Vorsicht bitte auf der A4 Richtung Dresden. Zwischen Eisenach West und Eisenach Ost steht ein kaputter LKW auf der rechten Spur. Außerdem A71 Richtung Sangerhausen zwischen Oberhof und Grevenroda im Tunnel Bergbock. Hier ist die rechte Spur gesperrt, hier steht ein kaputtes Auto. Blitzer haben wir auf der B7, Ostumfahrung Erfurt, Höhe Ringelberg, da stehen sie Richtung A71 und kontrollieren die 100. Wenn Sie noch was haben, immer gerne her damit. Staus, Blitzer, Behinderung melden Sie jederzeit kostenfrei. Nummer ist die 0800 4 mal die 4 110. Dankeschön, gute Fahrt und damit ist es 7 Uhr.
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0: Und die wichtigsten Meldungen aus Thüringen jetzt mit Lara Fidowek.
2: Guten Morgen. Bei unseren Nachbarn in Sachsen-Anhalt wird am Sonntag gewählt und hier bei uns im Freistaat bereitet sich die Polizei auf diesen Tag vor. Die Beamten rechnen je nach Wahlausgang auch hier mit spontanen Demos. Am Wochenende sind deshalb mehr Einsatzkräfte unterwegs. Außerdem unterstützt Thüringen die Polizei in Sachsen-Anhalt mit Personal und Technik. Dort werden am Wahlabend vermutlich tausende Demonstranten auf die Straße gehen. Drei Abgänge beim BSW bringen jetzt auch den Thüringer Landtag durcheinander. In den Ausschüssen soll deswegen vorerst nichts mehr beschlossen werden. Diese Empfehlung kommt vom Ältestenrat nach Beratungen mit der Landtagsverwaltung. Der Grund: Es gibt Bedenken, dass Beschlüsse rechtlich angreifbar wären, solange die Ausschüsse noch nicht neu aufgestellt sind. Besonders spannend wird es dahingehend jetzt am Sonntag. Dann kommt das Thüringer BSW zu einem Sonderparteitag zusammen. Und zum Sport. Der Heimauftakt ist für den TSV Eisenach am Abend gründlich daneben gegangen. Die Bundesliga-Handballer haben ihr erstes Spiel der neuen Saison in der Werner-Assmann-Halle deutlich

0: deutlich mit 27:36 gegen Aufsteiger Balingen-Weilstetten verloren. Nach einem schwachen Start kam Eisenach zwar nach der Pause nochmal zum 18:18 zurück, danach hatten aber die Gäste wieder das Sagen. Und jetzt geht's weiter zu den Meldungen aus Deutschland und der Welt.
1: Ich bin Jana Klunikowski. Schönen guten Morgen. VW steckt nach wie vor in einer schweren Krise und setzt deshalb weiter den Rotstift an. Am Abend hat der Aufsichtsrat die Sparpläne des Vorstands beschlossen. Was bedeutet das denn jetzt konkret, Tom Husse?
2: Also weltweit sollen in den nächsten Jahren weitere 50.000 Stellen bei VW gestrichen werden. In Europa werden im Moment außerdem zu viele Autos gebaut, so der Konzern. Deshalb steht die Zukunft der Werke in Emden, Zwickau, Hannover und Neckarsulm weiter auf der Kippe. Dort könnte die Produktion bis Mitte der 2030er auslaufen. Beschlossen ist da aber noch nichts. Im Moment werden andere Verwendungsmöglichkeiten für die Standorte ausgelotet, heißt es von VW.
1: Es gibt wohl die nächste Sabotageattacke aufs deutsche Energienetz. An einem Umspannwerk in Dormagen in NRW hat laut Polizei jemand versucht, einen Kurzschluss auszulösen. Insgesamt gab es dieses Jahr über 160 mutmaßliche Sabotageakte. Das zeigen BKA-Zahlen, über die die Süddeutsche berichtet. Das Mekka für Technikfans öffnet ab heute wieder seine Türen. In Berlin startet die IFA. Hunderttausende Besucher werden auf der Messe die nächsten Tage erwartet und kriegen da die neuesten Techniktrends zu sehen. Unter anderem mit dabei Hightech-Katzenklos oder auch der erste smarte Saugroboter für Pools.
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4: Ja, heute früh brauchen sie vielerorts noch einen Regenschirm, später brauchen sie dann die Sonnenbrille. Also da ist heute wirklich von allem was dabei. Um die 18 Grad aktuell, bis auf 27 geht es heute maximal rauf. Und nach vielen Wolken und Regen bekommen wir ab dem Mittag immer öfter sonnige Abschnitte. Am Wochenende geht es dann genauso wechselhaft weiter.
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4: Grüße in die Badezimmer, Küchen und auch schon in die Autos. Ja, teilweise ist ja auch schon Begängnis zum Freitagmorgen, an den Tanken zum Beispiel oder in der Bäckerei. Wir begleiten Sie, Lara in den Nachrichten.
5: Guten Morgen.
4: Lukas Fuchs, mein Name. Die Kollegen Svea und Alex, die haben nämlich heute frei. Ja, die machen langes Wochenende. Ich persönlich wäre dafür, dass man das so generell einführt. Ja, also so mindestens 4 Tage Wochenende, dann 3 Tage arbeiten. Dann wieder 4 Tage Wochenende.
5: Aber dann würden sie ja auch ihre Kollegen weniger oft sehen. Und du würdest vor allem mich weniger sehen.
4: Ja, an der Umsetzung müssen wir dann irgendwie doch noch ein bisschen arbeiten. Wir schauen jetzt gleich erstmal auf dieses Wochenende. Da gibt es in Thüringen natürlich wieder einiges zu erleben. Zum Nachlesen finden Sie das jetzt schon auf landeswelle.de. Und wir hören gleich mal rein nach Weimar. Da müssen wir aufpassen, dass wir uns nicht im Ton vergreifen. Es ist Töpfermarkt. So viel mal vorweg. Jetzt aber erstmal die 90er mit Snap. Rhythm is a Dancer. Um 7:04 Uhr. Und damit einen schönen Start in den Freitag. Guten Morgen.
5: Morgen.

eine Nummer zum Runterkommen, ne? Im morgendlichen Stress. Genesis, That's All. Einer unserer besten 80er hier bei Landeswelle Thüringen. 7:11 Uhr ist es.

0: Das Wochenende, es steht vor der Tür. In Ilmenau steht es ja ganz im Zeichen von Bud Spencer und Terence Hill. Und in Weimar, ich habe es gerade schon gesagt, Sie müssen ein bisschen aufpassen, dass Sie sich nicht im Ton vergreifen. Es ist Töpfermarkt. Und ich finde, Töpfermärkte, die haben immer so ein bisschen was Beruhigendes. Und bei den Profis sieht das auch echt immer gut aus. Eine von ihnen ist Obermeisterin der Töpferinnung Britt Heide. Auch sie ist tatsächlich schon seit über 40 Jahren dabei, voller Leidenschaft. Und das, obwohl ja eigentlich die Mama eher wusste, was Phase ist.
1: Also meine Mutter sagt immer, also sie hätte das gewusst, aber ich habe es dann noch nicht gewusst. Und so in der 10. Klasse, wir wurden ja immer gefragt, was man eben für einen Berufswunsch hat. Da stand dann auf einmal Töpfer. Und es hat auch gestimmt, Töpfer ist mein Beruf. Ich habe mich am ersten Tag auf die Scheibe gesetzt und habe so gedacht, ach ja, das ist es.
0: Ja, und es ist ja ein sehr traditionsreiches Handwerk, auch hier bei uns in Thüringen. Gucken Sie sich das gerne mal an. Morgen und Sonntag öffnet der Töpfermarkt in Weimar jeweils 10 Uhr. Und teilweise können Sie sich dann auch selber mal dran versuchen.
1: Der ein oder andere Kollege lässt eben dann auch die Besucher an die Scheibe. Und sie sind immer entsetzt, wie schwer das ist. Weil es sieht doch so einfach aus.
0: Ja, das glaube ich. Jetzt habe ich auch sofort wieder Bilder im Kopf. Wissen Sie noch, Ghost, Nachricht von Sam? Da wurde auch getöpfert. 60 Keramiker und Töpfer sind am Wochenende in Weimar und zeigen ihr Können und ihre Werke. Ich wünsche Ihnen ganz, ganz viel Spaß, wenn Sie diesen Ort besuchen. Und mehr Tipps gibt es jederzeit auf landeswelle.de. 7.12 Uhr ist es.

0: Rein geht's in den Freitag. 10 Minuten noch bis 7:30 auf dem Weg zur Arbeit. Wenn Sie da an der Schule vorbeikommen, da können Sie jetzt um die Zeit wieder ein bisschen fäuler werden. Ne? Und unser Lager mit Warnwesten hingegen, das wird immer leerer. Aber das ist auch gut so.
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0: Unsere knallorangenen Warnwesten mit großen Reflektoren drauf sind heiß begehrt. Auch Elvira aus Kaltennordheim hat sich gestern Nachmittag einen Satz für die Grundschule im Ort gesichert.
2: So, an sich ist es bei uns in der Rhön schon ganz schön dunkel. Wenn man jetzt früh aufsteht, wird es jeden Tag dunkler. Mhm. Die Kinder haben relativ weiten Schulweg. Auch eine Bushaltestelle ist an der stark befahrenen B-Bundesstraße und dann nutzt man doch jede Gelegenheit.
0: Ja, die Kinder sind also auch sichtbar und sicher unterwegs und das nächste Paket, das geht auch heute Nachmittag raus. Wohin? Ja, das entscheiden Sie. 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

0: Roxette nimmt uns den Stress zum Freitagmorgen. 7.29 Uhr ist es, hier in Landeswelle Thüringen. Und bei uns gibt Staus und Blitzer immer zuerst. Wir schauen auf die A4 Richtung Dresden. Zwischen Eisenach West und Eisenach Ost. Achtung, hier immer noch ein kaputter LKW auf der rechten Spur. Und A71 Richtung Sangerhausen. Zwischen Oberhof und Grevenroda. Im Tunnel Bergbock ist die rechte Spur gesperrt. Hier steht ein kaputtes Auto. Blitzer haben wir auf der B7. Ostumfahrung Erfurt, Höhe Ringelberg Richtung der A71. Dann stehen sie in Arnstadt am Lützerfeld stadtauswärts. Und in Jena auf der Stadtroda Straße stadteinwärts. Und zwar von Lobeda kommen. Höhe Goldbergtunnel, da kontrollieren sie 50. Wenn Sie auch noch was haben, immer gerne her damit. Staus, Blitzer, Behinderungen melden Sie jederzeit kostenfrei. Nummer ist die 0800 4x4 110. Dankeschön, gute Fahrt und damit ist es 7.30 Uhr, 7:30.
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0: Und die wichtigsten Meldungen aus Thüringen jetzt mit Lara Fitovec.
2: Guten Morgen. Wenn in Sachsen-Anhalt am Sonntag gewählt wird, ist auch Thüringen mit im Einsatz. Die Polizei aus dem Freistaat unterstützt die Nachbarn mit Personal und Technik, weil dort am Wahlabend tausende Demonstranten erwartet werden. Gleichzeitig denken die Beamten schon einen Schritt weiter und stellen sich auch bei uns im Freistaat breiter auf. Denn je nach Wahlausgang könnten auch hier spontane Demos stattfinden. Bislang ist aber nur eine Kundgebung in Weimar angemeldet. Wir haben hier im Freistaat ja richtig schöne Häuser und Gebäude. Das weiß auch das Thüringer Infrastrukturministerium und hat dafür jetzt wieder den Staatspreis für Baukultur vergeben. Gleich 4 ganz unterschiedliche Projekte sind ausgezeichnet worden. Unter anderem der Eiermannbau in Apolda und die Gesundheitskioske in der Region Seltenrhein im Unstrut-Hainich-Kreis. Für den Preis waren insgesamt 66 Bewerbungen eingegangen. Die Verleihung war gestern beim New Bauhaus Festival in Weimar. Ab heute wird es in Arnstadts Innenstadt wieder laut und voll. Das alljährliche Stadtfest steht an. Sie dürfen sich auf 6 Bühnen, rund 50 Künstlerinnen und Künstler und Fahrgeschäfte freuen. Was aber auf gar keinen Fall verpassen dürfen, ist das traditionelle Trabi-Heben am Sonntag. Arnstadt erwartet bis zu 45.000 Besucher. Und jetzt geht's weiter zu den Meldungen aus Deutschland und der Welt.
3: Ich bin Jana Klunikowski. Schönen guten Morgen. VW steckt nach wie vor in einer schweren Krise und setzt deshalb weiter den Rotstift an. Am Abend hat der Aufsichtsrat die Sparpläne des Vorstands beschlossen. Was bedeutet das denn jetzt konkret, Tom Husse?
4: Also weltweit sollen in den nächsten Jahren weitere 50.000 Stellen bei VW gestrichen werden. In Europa werden im Moment außerdem zu viele Autos gebaut, so der Konzern. Deshalb steht

0: die Zukunft der Werke in Emden, Zwickau, Hannover und Neckarsulm weiter auf der Kippe. Dort könnte die Produktion bis Mitte der 2030er auslaufen. Beschlossen ist da aber noch nichts. Im Moment werden andere Verwendungsmöglichkeiten für die Standorte ausgelotet, heißt es von VW.
1: Es gibt wohl die nächste Sabotageattacke aufs deutsche Energienetz. An einem Umspannwerk in Dormagen in NRW hat laut Polizei jemand versucht, einen Kurzschluss auszulösen. Insgesamt gab es dieses Jahr über 160 mutmaßliche Sabotageakte. Das zeigen BKA-Zahlen, über die Süddeutsche berichtet. Das Mekka für Technikfans öffnet ab heute wieder seine Türen. In Berlin startet die IFA. Hunderttausende Besucher werden auf der Messe die nächsten Tage erwartet und kriegen da die neuesten Techniktrends zu sehen. Unter anderem mit dabei Hightech-Katzenklos oder auch der erste smarte Saugroboter für Pools.
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3: Ja, das ist noch recht durchwachsen aktuell. Um die 19 Grad messen wir bis auf 27, geht's heute maximal rauf. Wenn Regen und Wolken dann mehr und mehr weg sind, weil der Wind sie weggepustet hat, dann kommt doch mal immer wieder die Sonne mit raus und auch das Wochenende recht wechselhaft und ein bisschen kühler.
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3: Kokosnüsse sind gefährlicher als Haiangriffe. Und, wie sage ich das jetzt jugendfrei um diese Uhrzeit, Liebe machen hilft bei einer verstopften Nase. So, das sind tatsächlich echte Erkenntnisse der Forschung. Und diese Forschungen, die haben schon den sogenannten Ig-Nobelpreis bekommen.
4: Ja, und der wurde auch gestern wieder verliehen. Und wie sollte es anders sein, wenn es ums Forschen geht, ist ja Thüringen wie immer ganz vorn mit dabei.
3: Was der Geruch von Babys in uns auslöst, die Antwort gibt's gleich. In gut 10 Minuten vorher gibt's gute Musik. Das ist der King of Pop aus den 80ern. The Way You Make Me Feel. 7.34 Uhr ist es. Schönen Start in den Freitag. Guten Morgen.
4: Morgen.

0: Schönen Start an dem Freitag. 7.41 Uhr ist es.
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0: Wenn Sie Kinder oder Enkel haben, dann kennen Sie das bestimmt auch. Es gibt diesen ganz speziellen Babyduft. Wenn man den riecht, dann will man das Kind eigentlich die ganze Zeit knuddeln. Lara, du kennst das auch, ne?
2: Ja, wenn man zwei Jungen

0: Den Geschwistern war das auf jeden Fall so. Und genau dafür gab es jetzt auch sogar einen Preis. Die Jenaer Psychologin Ilona Kreu hat gestern zusammen mit Forschern aus Dresden und Polen den Ig-Nobelpreis bekommen. Und das ist sozusagen der Anti-Nobelpreis für ganz ungewöhnliche Forschung. Das Team wollte also wissen, warum Eltern kleine Kinder so gut riechen können. Und dahinter steckt wohl, dass dieser Geruch im Gehirn Fürsorge und Bindung auslöst. Das Ergebnis? Babys riechen für ihre Eltern wirklich besonders angenehm. Und mehr als 60% der befragten Mütter konnten sogar allein am Geruch erkennen, ob ein Kind schon in der Pubertät war oder eben noch nicht.
1: Ah ja, ich wollte gerade sagen, ich meine, mit der Pubertät ändert sich das ja dann.
0: Ja, so ist es. Babys duften und Teenager, naja, so mittel. Aber nach der Pubertät wird der Geruch der eigenen Kinder von Eltern laut Studie wieder positiver wahrgenommen.
1: Ach, das ist ja lustig.
0: Ja, finde ich auch. Aber der Ig-Nobelpreis hat eh schon irgendwie schon ganz oft Preise an ganz schräge Forschungen vergeben. 2021 etwa an ein Team, das untersucht hat, ob Sex die Nase frei macht. Und 2010 ging es um einen Schleimpilz, der den kürzesten Weg zwischen Punkten findet und damit sogar als Vorbild für das Schienennetz in Tokio diente.
1: Ja. Also Sie kennen das ja bestimmt auch, ne? Man hat im Alltag dann ab und zu mal so eine Idee und dann denkt sich, Mensch, das müsste man eigentlich mal erforschen. Wie gut, dass es solche Menschen wirklich gibt, wie die Forscher aus Jena, die das dann einfach machen und dafür sogar noch einen Preis abstauben. Sensationell.

0: Ach, das ist doch schon wieder schön, dass Sie hier dabei sind und so fleißig mitmachen. Landeswelle Thüringen begrüßt Sie im Freitag, 7.50 Uhr. 10 Minuten bis um 8 ist es. Und wir haben gerade einige Nachrichten bekommen, und zwar mit Tipps fürs Wochenende, wenn Sie noch was erleben möchten. Es ist ja auch weiterhin Kirmeszeit bei uns in Thüringen. Die Mühlhäuser Stadtkirmes, die geht ja noch bis zum 6. September. Dieses Wochenende feiert unter anderem auch Asbach und Niederschmalkalden. Und dann hat uns die Steffi gerade per WhatsApp geschrieben: Liebes Landeswelle-Team, wir freuen uns sehr, dieses Wochenende Streufdorf Zeltkirmes vom 3. bis 6. September. Gestern ging es schon los, war ein sehr, sehr schöner Auftakt und bis Sonntag feiern wir noch und wir laden euch alle ein. Zeltkirmes in Streufdorf, Steffi, Dankeschön für die Meldung und wir spielen dazu klar noch ein bisschen passende Musik, oder? Die 90er, auch die dürfen auf keiner Kirmes fehlen. Rhea McCoy, Another Night, gleich bei uns in voller Länge.
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0: Mit Rhea McCoy aus den 90ern geht's rein Richtung 8. Landeswelle Thüringen hier und wir schauen auf die Straßen. Staus und Blitzer gibt es nämlich bei uns immer zuerst. A4 Richtung Frankfurt. Zwischen Jena Zentrum und Jena Göschwitz, Achtung, hier steht ein kaputtes Auto. A71 Richtung Sangerhausen. Zwischen Oberhof und Grevenroda im Tunnel Bergbock ist die rechte Spur gesperrt. Hier steht ein kaputtes Auto. Und B285 Richtung Melrichstadt. Zwischen Reichenhausen und Melpers, Achtung, hier sind Bäume auf der Straße umgestürzt. Blitzer haben wir auf der B7 Ostumfahrung Erfurt Höhe Ringelberg Richtung A71. In Arnstadt stehen sie am Lützerfeld stadtauswärts und in Jena auf der Stadtroda Straße stadteinwärts. Und zwar, wenn sie von Lobeda kommen, Höhe Goldbergtunnel. Wenn sie noch was haben, immer gerne her damit. Staus, Blitzer, Behinderung melden sie jederzeit kostenfrei. Nummer ist die 0800 4x4 110. Dankeschön, gute Fahrt und damit ist es 8 Uhr.
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0: Und die wichtigsten Meldungen aus Thüringen jetzt mit Lara Fitovec.
2: Guten Morgen. Bei unseren Nachbarn in Sachsen-Anhalt wird am Sonntag gewählt und hier bei uns im Freistaat bereitet sich die Polizei auf diesen Tag vor. Die Beamten rechnen je nach Wahlausgang auch hier mit spontanen Demos. Bisher ist nur eine Kundgebung in Weimar angemeldet. Am Wochenende sind deshalb mehr Einsatzkräfte unterwegs. Außerdem unterstützt Thüringen die Polizei in Sachsen-Anhalt mit Personal und Technik. Dort werden am Wahlabend tausende Demonstranten erwartet. Und noch zum Sport. So hatten sich die Handballer vom THSV Eisenach den Heimstart sicher nicht vorgestellt. Vor rund 2.500 Zuschauern haben die Thüringer am Abend gegen Aufsteiger Balingen-Weilstetten mit 27:36 verloren und damit auch das zweite Saisonspiel abgegeben. Und jetzt geht's weiter zu den Meldungen aus Deutschland und der Welt.
3: Ich bin Jana Klonikowski. Schönen guten Morgen. Lange wurde diskutiert, jetzt hat der VW-Aufsichtsrat den Sparplänen beim Autobauer zugestimmt. Weltweit sollen weitere 50.000 Stellen gestrichen werden. VW sieht in Europa zu viele Produktionskapazitäten. Die Werke in Emden, Zwickau, Hannover und Neckarsulm stehen deshalb weiter auf der Kippe. Dort könnte die Produktion bis Mitte der 2030er Jahre auslaufen. Im Moment werden noch andere Verwendungsmöglichkeiten für die Standorte ausgelotet, heißt es von VW. Der neue Zoll auf Päckchen aus nicht

0: EU-Ländern scheint zu wirken. In Deutschland sind seit dem Inkrafttreten rund 30-40% weniger Sendungen angekommen, heißt es vom Zoll. Mit den 3 Euro extra pro Produktkategorie soll die Paketflut von Billighändlern wie Temu oder Shein gebremst werden. Vom Stadtpark in die Innenstadt per Rutsche. Das geht bald in Calw in Baden-Württemberg. Auf 60 Metern hat die Stadt 2 riesige Rutschen gebaut. Mit bis zu 35 km/h soll der Weg dann nur ein paar Sekunden statt rund 2 Minuten dauern. Der TÜV muss aber da noch grünes Licht geben.
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2: Damit junge Leute im Freistaat ohne Probleme in die Ausbildung starten können, legt das Land jetzt Geld für die Pflichtuntersuchungen drauf. Hintergrund ist eine alte Gebührenordnung, durch die bei den Arztterminen eine Finanzierungslücke entstanden war. Künftig gibt's pro Untersuchung also gut 53 Euro. So soll verhindert werden, dass sich der Start ins Berufsleben verzögert. Nach Angaben des Sozialministeriums ist Thüringen damit das erste Bundesland, das die Kosten auf diese Weise absichert. 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
3: Ja, allzu viel Regen ist es nicht mehr. Ein paar Wolken haben wir noch und es windet ganz schön draußen. Bei aktuell um die 19 Grad. Bis auf 27 geht es heute maximal rauf. Und auch das Wochenende wird recht wechselhaft und ein bisschen kühler.
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3: Auf geht's in den für viele letzten Arbeitstag der Woche. Und auch wenn Svea und Alex heute schon frei haben und langes Wochenende machen, immerhin Lara aus der Nachrichtenredaktion haben sie mir dagelassen.
4: Hey, das klingt abwertend.
3: Achso, nee, Entschuldigung, ich freue mich ja, dass du da bist. Ich finde es ja sehr, sehr schön.
4: Ich mich auch.
3: So, dass ich da bin oder dass du da bist?
4: Dass du da bist.
3: Achso. Ja, ich bin Lukas Fuchs und die Kultrubrik morgens um 8, die gibt's natürlich auch in gewohnter Weise heute. Wir machen 2 80er am Stück und ich freue mich gleich sehr auf die Steve Miller Band. Ewig nicht gehört, die Nummer aus 82. Es wird magisch mit Abracadabra. Und vorher die Jungs aus der Zoohandlung. Das sind die Patcher Boys. West End Girls. 8:05 Uhr ist es. Schönen Start in den Freitag. Guten Morgen.
4: Morgen.

0: 80er am Stück. Das ist unser 80er Doppelpack für Ihren Start in den Freitag. 8.11 Uhr ist es. 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Und jetzt habe ich nochmal eine Geschichte von den Männern, die am Sonntag damit beginnen, Großes zu bewirken. Sie bringen die Bratwurst nach Rom zum Papst.
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0: Heiko, Christian und 7 weitere Männer aus Mühlhausen machen sich am Sonntag nämlich auf den Weg vom Bratwurstmuseum in Mühlhausen ins italienische Rom. Denn dort haben sie tatsächlich

0: eine Audienz beim Papst. Ist kein Witz. Mit den SR2-Kult-Mopeds tuckern sie von Thüringen nach Italien. Im Gepäck natürlich auch Bratwürste und die Vorfreude ist groß, Heiko, gell?
1: Wir freuen uns auf Papst, wir freuen uns auch natürlich aufs Moped fahren. Ja, das ist auch so ein Männerding, wenn wir da unterwegs sind und alles Mögliche genießen kann. Und wie heißt das so schön? 4 Räder bewegen den Körper und 2 Räder bewegen die Seele. Ja, in dem Fall mit dem SR2.
0: Ja, so. Jetzt ist es ja so, wenn man den Papst trifft, da gibt es ja wahrscheinlich extrem viele Regeln.
1: Wir gucken, was da auf uns zukommt. Das heißt, wir haben uns da ja angemeldet online und da gibt es auch gewisse Spielregeln, mit denen wir uns jetzt aber ehrlich gesagt noch nicht so ganz befasst haben. Also wir haben erstmal die Herausforderung, nach Rom zu kommen. Das wird spannend genug. Und wenn wir in Rom sind, haben wir noch einen Tag Zeit. Wir kommen einen Tag vor der Audienz an, um uns da nochmal auf die speziellen Spielregeln vielleicht einzustellen.
0: Ja, und wisst ihr denn schon, was ihr dem Papst sagen wollt?
1: Klar, ich sag mal, wenn man sich die aktuelle Lage, dann kann man sich ja eigentlich nur eins von ihm wünschen oder mitgeben, dass er sich einsetzt, dass die Kriege, die gerade auf der Welt stattfinden, dass wir da alles tun, dass die halt aufhören.
0: Ah, ja, wahre Worte. Am Sonntag geht's los. 10 Uhr startet ihr am Bratwurstmuseum Mühlhausen, wenn Sie Näheres erfahren wollen. Die Jungs haben übrigens auch ihren eigenen WhatsApp-Kanal. Da können Sie sich einfach mal nach SR2 Mühlhausen-Rom suchen. Da gibt's dann alle Updates und wir freuen uns sehr, dass die Thüringer Bratwurst mit euch zum Papst kommt.
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0: Ja, der Genesis-Gitarrist kann auch selber ganz gut mitsingen. Mike Rutherford, Mike and the Mechanics, Everybody Gets a Second Chance. Einer unserer besten 90er hier bei Landeswelle Thüringen. Und dort, wo die 90er sind, sind natürlich die 80er nicht weit. Kate Bush, Running Up That Hill, gleich bei uns in voller Länge. Bleiben Sie einfach dran.
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0: Mit Kate Busch geht's rein in den für viele letzten Arbeitstag in dieser Woche. Es ist Freitag hier in Landeswelle Thüringen um 8.29 Uhr. Und bei uns gibt's Staus und Blitze immer zuerst. Vorsicht da bitte auf der A4 Richtung Frankfurt zwischen Jena Zentrum und Jena Göschwitz. Achtung, hier steht ein kaputtes Auto. Außerdem B285 Richtung Mellrichstadt. Zwischen Reichenhausen und Melpers sind Bäume umgestürzt und die versperren hier den Weg auf der Straße. Blitze haben wir aktuell auf der B84 Eisenach, das ist die Kasseler Straße beidseitig. Danke Ralf fürs Bescheid geben. In Arnstadt stehen sie am Lützerfeld Stadt auswärts und in Jena auf der Stadt Roda Straße Stadt einwärts. Wenn sie von Lobeda kommen, da stehen zur Höhe Goldbergtunnel. Wenn Sie noch was haben, immer gerne her damit. Staus, Blitze, Behinderungen melden Sie jederzeit kostenfrei. Nummer ist die 0800 4x4 110. Dankeschön, gute Fahrt. Und damit ist es jetzt 8.30 Uhr, 8:30, 8:30.
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0: Und die wichtigsten Meldungen aus Thüringen jetzt mit Lara Fedowek.
2: Guten Morgen. Wenn in Sachsen-Anhalt am Sonntag gewählt wird, ist auch Thüringen mit im Einsatz. Die Polizei aus dem Freistaat unterstützt die Nachbarn mit Personal und Technik, weil dort erwartet wird, dass am Wahlabend tausende Demonstranten auf die Straßen gehen. Gleichzeitig denken die Beamten schon einen Schritt weiter und stellen sich auch bei uns im Freistaat breiter auf. Denn je nach Wahlausgang können auch hier spontane Demos stattfinden. Bislang ist nur in Weimar eine Kundgebung angemeldet. Im Thüringer Landtag ist gerade erstmal Pause bei wichtigen Entscheidungen. Die Ausschüsse sollen vorerst keine Beschlüsse mehr fassen. Das empfiehlt der Ältestenrat, nachdem 3 Abgeordnete die BSW-Fraktion verlassen haben. Hintergrund sind rechtliche Bedenken. Solange die Ausschüsse noch nicht neu aufgestellt sind, könnten Entscheidungen juristisch angefochten werden. Deshalb fallen bei der nächsten Landtagssitzung auch Tagesordnungspunkte weg, die solche Beschlüsse eigentlich vorausgesetzt hätten. Und in Arnstadt wird ab heute wieder groß gefeiert. Zum 34. Stadtfest erwartet die Stadt bis Sonntag rund 45.000 Besucher. Gefeiert wird in der gesamten historischen Innenstadt. Auf 6 Bühnen stehen dann rund 50 Künstlerinnen und Künstler. Unter anderem Leslie Clio am Samstag. Dazu kommen Riesenrad, Kettenkarussell, Freefall Tower und am Sonntag steht dann natürlich auch wieder das traditionelle Trabi-Heben auf dem Programm. Und jetzt geht's weiter zu den Meldungen aus Deutschland und der Welt.
3: Ich bin Jana Klunikowski. Schönen guten Morgen. Lange wurde diskutiert, jetzt hat der VW-Aufsichtsrat den Sparplänen beim Autobauer zugestimmt. Weltweit sollen weitere 50.000 Stellen gestrichen werden. VW sieht in Europa zu viele Produktionskapazitäten. Die Werke in Emden, Zwickau, Hannover und Neckarsulm stehen deshalb weiter auf der Kippe. Dort könnte die Produktion bis Mitte der 2030er Jahre auslaufen. Im Moment werden noch andere Verwendungsmöglichkeiten für die Standorte ausgelotet, heißt es von VW. Der neue Zoll auf Päckchen aus Nicht-EU-Ländern scheint zu wirken. In Deutschland sind seit dem Inkrafttreten rund 30-40% weniger Sendungen angekommen, heißt es vom Zoll. Mit den 3 Euro extra pro Produktkategorie soll die Paketflut von Billighändlern wie Temu oder Shein gebremst werden. Vom Stadtpark in die Innenstadt per Rutsche. Das geht bald in Calw in Baden-Württemberg. Auf 60 Metern hat die Stadt 2 riesige Rutschen gebaut. Mit bis zu 35 km/h soll der Weg dann nur ein paar Sekunden

0: dort rund 2 Minuten dauern. Der TÜV muss aber da noch grünes Licht geben.
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2: Ja, es ist ein bisschen ungemütlich draußen. Wir haben einiges an Wolken. Die Sonne versteckt sich noch ein bisschen und ein frischer Wind bei aktuell um die 19 Grad. Bis auf 27 geht es aber heute noch rauf. Und im Laufe des Tages, ja, verziehen sich die Wolken dann auch mehr und die Sonne schaut immer mal wieder mit raus. Das Wochenende dann wechselhaft und ein bisschen kühler.
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2: Wir haben es ja bei Lara in den Nachrichten gerade gehört. Am Sonntag ist Trabi-Heben beim Stadtfest in Arnstadt. Denken Sie, Sie würden das schaffen? Ich meine so zwischen 610 und 670 Kilo, so Trabi leer plus Zusatzgewicht. Lara?
3: Ja, ich habe ja irgendwie schon die unrealistische Vorstellung, dass ich das schaffe. Ich habe ja letztens mal meinen Freund hochgehoben. Und deswegen habe ich gedacht, so ein Trabi locker.
2: Genau, weil der wiegt ja 670 Kilo, oder was? Es ist schon ein Unterschied. Wir wünschen auf jeden Fall ganz, ganz viel Spaß. Mehr Tipps für Ihr Wochenende finden Sie zum Nachlesen jederzeit auf landeswelle.de. Und die gute Musik, die finden Sie bei uns hier im Programm. Gleich die 80er, The Proclaimers, 500 Miles. Und vorher die Bee Gees. Aus den 90ern ist das Secret Love um 8:34 Uhr. Guten Morgen.
3: Morgen.

0: 8:40 Uhr, 10 Minuten nach 8:30 Uhr. Schönen Freitag mit Landeswelle Thüringen. Ja, was bei den Stadtmenschen heute früh der Handywecker war, ist auf dem Land der Hahn. Manuel Köber war heute früh schon am Telefon. Er wird nämlich jeden Morgen ganz, ganz tierisch geweckt.
1: Ja, einen schönen guten Morgen. Ja, ich habe nicht nur einen, ich habe auch mehrere, die früh um 4 anfangen zu trompeten.
0: Das ist ja Wahnsinn. Und jetzt macht ihr in Elsterberg dieses Wochenende gleich einen ganzen Wettbewerb draus. Bereits zum 10. Mal das Ganze. Da macht er mit dem Rassegeflügelzüchterverein Elsterberg und der Feuerwehrverein Dobia. Ihr macht morgen das Hähne-Wettkrähen auf dem Spielplatz. 9 Uhr geht's los. Das wird dann schon ordentlich laut, oder?
1: Genau. Und die Zähler haben dann mächtig zu tun. Die müssen sich dann schon konzentrieren, dass sie jeden Krähruf dann mit notieren.
0: Die sitzen dann quasi, da sitzt jeder Hahn in so einer Box und dann gibt es eine halbe Stunde Zeit und da wird gezählt, wie oft der Hahn in dieser halbe Stunde kräht. Gab es doch schon mal jemanden, einen Hahn, der gar nicht gekräht hat?
1: Natürlich, die gibt es auch. Die gibt es auch nicht zu wenig, die Hähner, die halt gar nichts krähen. Aber auch für die haben wir seit vorigem Jahr einen Wanderpokal organisiert und wird dann zum Schluss ausgelost. Unter den Nullkrähern sagen wir dann immer, unser Gott, der bekommt noch einen großen Wanderpokal in Form eines Holzhahnes.
0: Sehr schön. Also eins ist sicher, es ist ein Heidenspaß. Ne? Ihr habt dort ab morgen auch jede Menge buntes Rahmenprogramm. Das ist eigentlich der perfekte Sonntag, oder?
1: Genau, wir haben eine Hüpfburg für die Kleinsten. Wir haben eine Zuckerwattemaschine für die Kleinen und fürs leibliche Wohl sorgt der Feuerwehrverein Dobia.
0: Also 9 Uhr ist Einlass auf dem Spielplatz in Dobia. 10 Uhr geht's los und wir von Landeswelle wünschen euch ganz, ganz viel Spaß.
1: Vielen Dank und wir freuen uns auf die Besucher.
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0: 8.49 Uhr, 11 Minuten bis um 9. Und während die ersten Mails durchgekramt werden auf Arbeit und während die ersten Termine schon anstehen, gibt's gleich ein bisschen was Entspanntes von Paul Young. Bloß kein Stress zum letzten Arbeitstag der Woche, wa? Love of the Common People, unser nächster 80er, gleich.
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0: Ja, das gehört hier genauso sich an wie der Monat. September, Cry for You. Landeswelle Thüringen hier gleich um 9. Und bei Landeswelle gibt's Staus und Blitzer immer zuerst an diesem 4. September 2026. A4 Richtung Frankfurt zwischen Jena Zentrum und Jena Göschwitz. Achtung, kaputtes Auto. A9 Richtung Berlin zwischen Dittersdorf und Triptis. Auch ein kaputtes Auto. Und auf der B285 Richtung Mellrichstadt zwischen Reichenhausen und Melpers. Achtung, hier sind umgestürzte Bäume auf der Straße. Außerdem noch eine Meldung von der B85 in Etzleben. Achtung, hier schließt die Bahnschranke nicht mehr. Blitzer. Haben wir auf der B84 Eisenach. Das ist die Kasseler Straße beidseitig. In Arnstadt am Lützerfeld stadtauswärts stehen sie. Und Jena Stadtroda Straße stadteinwärts, wenn sie von Lobeda kommen, Höhe Goldbergtunnel. Wenn Sie noch was haben, immer gerne her damit. Staus, Blitze, Behinderung melden Sie jederzeit kostenfrei. Nummer ist die 0800 4x4 110. Dankeschön, gute Fahrt und damit ist es um 9.
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2: Ich bin Jana Klunikowski. Schönen guten Morgen. VW steckt nach wie vor in einer schweren Krise und setzt deshalb weiter den Rotstift an. Am Abend hat der Aufsichtsrat die Sparpläne des Vorstands beschlossen. Was bedeutet das denn jetzt konkret, Tom Husse?
3: Also weltweit sollen in den nächsten Jahren weitere 50.000 Stellen bei VW gestrichen werden. In Europa werden im Moment außerdem zu viele Autos gebaut, so der Konzern. Deshalb steht die Zukunft der Werke in Emden, Zwickau, Hannover und Neckarsulm weiter auf der Kippe. Dort könnte die Produktion bis Mitte der 2030er auslaufen. Beschlossen ist da aber noch nichts. Im Moment werden andere Verwendungsmöglichkeiten für die Standorte ausgelotet, heißt es von VW.
2: Es gibt den nächsten Fall von möglicher Sabotage in Deutschland. In Dormagen in NRW hat jemand versucht, an einem Umspannwerk einen Kurzschluss auszulösen. Laut Redaktionsnetzwerk Deutschland wollen Wirtschaftsministerium und Bundesnetzagentur die Stromnetze besser schützen. Sie suchen dafür auch gezielt nach Schwachstellen. Die Zahl der Geflüchteten in Deutschland sinkt weiter. In der ersten Jahreshälfte gab es ein Minus von 20.000. Das zeigt die Antwort der Bundesregierung auf eine linken Anfrage, berichtet die Neue Osnabrücker Zeitung. Zu den Gründen zählen unter anderem Abschiebungen und auch, dass immer weniger Ukrainer Schutz in Deutschland suchen. Der neue Zoll auf Päckchen aus Nicht-EU-Ländern scheint zu wirken. In Deutschland sind seit dem Inkrafttreten im Juli rund 30-40% weniger Sendungen angekommen, heißt es vom Zoll. Colin Mock mit den Einzelheiten.
4: Auch in Frankreich liegt die Quote auf einem ähnlichen Niveau. Das hatte der Zoll dort zuletzt schon mitgeteilt. Seit Juli erhebt die Europäische Union einen zusätzlichen Zoll auf Päckchen aus Ländern außerhalb der EU. Mit den 3 Euro extra pro Produktkategorie soll die Paketflut von Billighändlern wie Temu oder auch Shein gebremst werden. Vorher waren Sendungen mit einem Wert von weniger als 150 Euro noch zollfrei.
2: Bei der IFA in Berlin gibt's jetzt wieder die neuesten Trends in Sachen Unterhaltungselektronik und Haushaltsgeräte zu sehen. Und von Waschmaschine bis Roboter kommt da kaum noch etwas ohne künstliche Intelligenz aus. 1.900 Aussteller sind bei der Messe dabei. Bis Dienstag.

0: Werden über 200.000 Besucher erwartet.
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2: Ich habe mich heute früh bei der Klamottenauswahl ein bisschen verschätzt. Ich habe eine kurze Hose und einen Pullover an. Ich merke hier im Studio, es ist wirklich ganz schön warm. 27 Grad bekommen wir heute maximal. Ich weiß, das sieht aktuell nach allem anderen aus. Aber es ist tatsächlich so. Wir sind, teilweise haben wir auch schon eine 2 vorne, also 20 Grad und einiges an Wolken und vor allem auch noch ein frischer Wind aktuell. Im Laufe des Tages mehr Sonne und auch das Wochenende recht wechselhaft, aber größtenteils trocken.
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2: Weinbergfest in Katschen, Zweitagtreffen in Worbis, Familienfest in der Miniatur in Rula. Also das anstehende Wochenende ist wirklich wieder eins, worauf wir uns freuen können. Ich begleite Sie auch sehr gerne morgen früh ab 8. Da habe ich auch nochmal den ein oder anderen Tipp für Sie mit dabei. Und jetzt begleiten wir Sie erstmal durch den Arbeitstag. 9.03 Uhr ist es und wir starten mit ein bisschen Musik. Und zwar unserem 90er Doppelpack. Kult zum Quadrat, gleich die New Radicals mit dabei und das hier ist Wolfsheim. Schönen Start in den Freitag.

0: Kollegin Svea Mausberger und Alex König, die haben frei, die machen langes Wochenende. Aber sie sind da. Das freut mich natürlich schon mal sehr. Und ich weiß auch ganz genau, dass bei uns auch jetzt in der Redaktion der Lautsprecher lauter gedreht wird. Denn jetzt kommt etwas, was uns alle interessiert. Wie wird's denn mit den Sternen heute? Am 4. September 2026. Wir hören mal rein.
1: 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Widder.
2: Es ist an der Zeit, für ein bestimmtes Ziel wieder verstärkt Anstrengungen zu unternehmen.
1: Stier.
2: Heute klappt es für Sie wie am Schnürchen. Vor allem in der Partnerschaft dürfen Sie mit einer angenehmen Überraschung rechnen.
1: Zwillinge.
2: Jemand will Sie von Ihrer charmanten Seite sehen. Einer gut gemeinten Einladung sollten Sie Folge leisten.
1: Krebs.
2: Große Projekte brauchen Zeit zum Reifen. Schauen Sie kritisch hinter die Kulissen.
1: Löwe.
2: Leicht angespannt starten Sie in den Tag und zeigen allen die kalte Schulter. Ein Rückzug wäre angebracht.
1: Jungfrau.
2: Je sorgsamer Sie mit Ihren Kräften umgehen, desto besser. Der heutige Nachmittag wird noch anstrengend genug.
1: Waage.
2: Heute sollten Sie all das erledigen, was keinen Aufschub duldet. Der Nachmittag lässt sich dann umso mehr genießen.
1: Skorpion.
2: Ihr Selbstwertgefühl ist bewundernswert. Immer wieder profitieren Sie von Ihrer besonderen Ausstrahlung.
1: Schütze.
2: Deutliche Tendenzverbesserung ist auf dem Liebesbarometer zu erkennen. Einsatz und Ausdauer haben sich gelohnt.
1: Steinbock.
2: Ein Angebot reizt Sie ungemein. Vergessen Sie aber nicht, dass Sie auch noch andere Verpflichtungen haben.
1: Wassermann.
2: Die Durchführung eines Projekts erfordert Umsicht. Es ist möglich, dass Sie einen Plan an die neue Situation anpassen müssen.
1: Fische.
2: Sie sollten sich in Sachen Eifersucht ein wenig zügeln. Es besteht gar kein Grund dazu.
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2: 9.29 Landeswelle meldet Staus und Blitze immer zuerst. Vorsicht bitte auf der A9 Richtung Berlin. Zwischen Dittersdorf und Triptis ein kaputtes Auto. Dann die B85 in Etzleben. Achtung, hier schließt die Bahnschranke nicht mehr. Und B285 Richtung Mellrichstadt zwischen Reichenhausen und Melpers. Umgestürzte Bäume auf der Straße. Blitzer haben wir auf der B84 Eisenach, Kasseler Straße beidseitig bei Tempo 50 und in Arnstadt. Da stehen sie am Lützerfeld und die blitzen stadtauswärts.
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2: Es ist 9:30 Uhr, 9:30.
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4: Ich bin Jana Klunikowski. Schönen guten Morgen. VW steckt nach wie vor in einer schweren Krise und setzt deshalb weiter den Rotstift an. Am Abend hat der Aufsichtsrat die Sparpläne des Vorstands beschlossen. Was bedeutet das denn jetzt konkret, Tom Husse?
5: Also weltweit sollen in den nächsten Jahren weitere 50.000 Stellen bei VW gestrichen werden. In Europa werden im Moment außerdem zu viele Autos gebaut, so der Konzern. Deshalb steht die Zukunft der Werke in Emden, Zwickau, Hannover und Neckarsulm weiter auf der Kippe. Dort könnte die Produktion bis Mitte der 2030er auslaufen. Beschlossen ist da aber noch nichts. Im Moment werden andere Verwendungsmöglichkeiten für die Standorte ausgelotet, heißt es von VW.
4: Es gibt den nächsten Fall von möglicher Sabotage in Deutschland. In Dormagen in NRW hat jemand versucht, an einem Umspannwerk einen Kurzschluss auszulösen. Laut Redaktionsnetzwerk Deutschland wollen Wirtschaftsministerium und Bundesnetzagentur die Stromnetze besser schützen. Sie suchen dafür auch gezielt nach Schwachstellen. Die Zahl der Geflüchteten in Deutschland sinkt weiter. In der ersten Jahreshälfte gab es ein Minus von 20.000. Das zeigt die Antwort der Bundesregierung auf eine linken Anfrage, berichtet die Neue Osnabrücker Zeitung. Zu den Gründen zählen unter anderem Abschiebungen und auch, dass immer weniger Ukrainer Schutz in Deutschland suchen. Der neue Zoll auf Päckchen aus Nicht-EU-Ländern scheint zu wirken. In Deutschland sind seit dem Inkrafttreten im Juli rund 30-40% weniger Sendungen angekommen, heißt es vom Zoll. Colin Mock mit den Einzelheiten.
6: Auch in Frankreich liegt die Quote auf einem ähnlichen Niveau, das hatte der Zoll dort zuletzt schon mitgeteilt. Seit Juli erhebt die Europäische Union einen zusätzlichen Zoll auf Päckchen aus Ländern außerhalb der EU. Mit den 3 Euro extra pro Produktkategorie soll die Paketflut von Billighändlern wie Temu oder auch Shein gebremst werden. Vorher waren Sendungen mit einem Wert von weniger als 150 Euro noch zollfrei.
4: Bei der IFA in Berlin gibt's jetzt wieder die neuesten Trends in Sachen Unterhaltungselektronik und Haushaltsgeräte zu sehen. Und von Waschmaschine bis Roboter kommt da kaum noch etwas ohne künstliche Intelligenz aus. 1.900 Aussteller sind bei der Messe dabei. Bis Dienstag werden über 200.000 Besucher erwartet.
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2: Ja, das ist aktuell sehr wolkenverhangen, aber trocken bei um die 21 Grad. Bis auf 27 geht's heute maximal rauf und dazu ganz schön frischer Wind. Aber im Rest des Freitags trocken. Kein neuer Regen. Morgen, der Samstag, dann recht wechselhaft. Da haben wir wieder von allem was dabei. Sonntag genau dasselbe Spiel, aber auch viel, viel Sonne und ein bisschen angenehmer bei um die 22 Grad.
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2: Also ich bin ehrlich, ich könnte mich immer noch wegschmeißen vor Lachen. Gestern wurde in Zürich der Ig Nobelpreis verliehen. Ein Forschungspreis, bei dem die Ergebnisse ja erstmal lustig klingen, dann aber doch zum Nachdenken anregen. Und zu den Preisträgern zählt unter anderem ein Team aus Zürich, die haben Baumwollunterhosen in der Erde verbuddelt.

Das ist kein Witz. Und da lagen die 2 Monate unter der Erde und dann wurde geschaut, was die Organismen im Boden mit der Baumwolle machen. Und daraus konnten sie tatsächlich ablesen, welche Qualität der Boden hat in Zürich. Ja, aber auch nach Thüringen geht ein Preis. Es wurde nämlich auch erforscht, was der Duft von Babys in uns auslöst. Die ganze verrückte Geschichte gleich bei uns. Vorher Musik aus den 80ern von Camouflage. Hier ist Love is a Shield.

0: Schönen Freitag, 9.41 Uhr.
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0: Babys riechen. Und das nicht nur, wenn sie frisch in der Windel gemacht haben, sondern unsere Kinder und Enkel, die haben als Neugeborene wirklich so einen ganz besonderen Geruch, Lara.
2: Und genau dafür gab es jetzt auch sogar einen Preis. Die Jenaer Psychologin Ilona Kreu hat gestern zusammen mit Forschern aus Dresden und Polen den Ig-Nobelpreis bekommen. Und das ist sozusagen der Anti-Nobelpreis für ganz ungewöhnliche Forschung. Das Team wollte also wissen, warum Eltern kleine Kinder so gut riechen können. Und dahinter steckt wohl, dass dieser Geruch im Gehirn Fürsorge und Bindung auslöst. Das Ergebnis? Babys riechen für ihre Eltern wirklich besonders angenehm und mehr als 60% der befragten Mütter konnten sogar allein am Geruch erkennen, ob ein Kind schon in der Pubertät war oder eben noch nicht.
0: Ah ja, ich wollte gerade sagen, ich meine, mit der Pubertät ändert sich das ja dann.
2: Ja, so ist es. Babys duften und Teenager, naja, so mittel. Aber nach der Pubertät wird der Geruch der eigenen Kinder von Eltern laut Studie wieder positiver wahrgenommen.
0: Ach, das ist ja lustig.
2: Ja, finde ich auch. Aber der Ig-Nobelpreis hat eh schon irgendwie schon ganz oft Preise an ganz schräge Forschungen vergeben. 2021 etwa an ein Team, das untersucht hat, ob Sex die Nase frei macht. Und 2010 ging es um einen Schleimpilz, der den kürzesten Weg zwischen Punkten findet und damit sogar als Vorbild für das Schienennetz in Tokio diente.
0: Ja. Also Sie kennen das ja bestimmt auch, ne? Man hat im Alltag dann ab und zu mal so eine Idee und dann denkt sich, Mensch, das müsste man eigentlich mal erforschen. Wie gut, dass es solche Menschen wirklich gibt, wie die Forscher aus Jena, die das dann einfach machen.
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0: Diese Frau trägt genau die Haarfarbe des Herbstes. Ein wunderschönes Blond, Braun, Rot. Alles mit dabei bei Cyndi Lauper. Girls Just Wanna Have Fun hier bei Landeswelle Thüringen um 9.49 Uhr. Und an meiner Seite hier im Studio der Mann, der sie ab 10 gut durch den Freitag begleitet. Christian Buri.
1: Huh. So sieht's aus. Ich weiß, Klugscheißer mag keiner, aber aktuell trägt sie die Farbe der Schlümpfe. Cyndi Lauper hat derzeit knallblaue Haare und die Fans haben's übelst gefeiert. Die hat auf Instagram kürzlich ein Foto gepostet mit wirklich strahlend blauen Haaren und alle haben drunter kommentiert, wie geil das ist, dass sie sich ihrem Stil der 80er auch 2026 noch treu bleibt. Also das sieht wirklich wild aus, aber es passt zu ihr.
0: Sag mal, wo kommt sie denn her?
1: Ja, genau.
0: Ich glaube, blaue Haare würden den Backstreet Boys auch gut stehen.
1: Ja, vielleicht haben sie die dann in Düsseldorf, wenn sie dieses Jahr noch 13 Mal dort auftreten.
0: Jetzt treten sie gleich erstmal bei uns hier im Radio auf. Bis um 10 kriegen wir es noch hin. Die 90er, Everybody von den Backstreet Boys. Und gleich ab 10 Christian Buri. Einen schönen Freitag mit Landeswelle Thüringen.
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0: Grüße an alle Kinder der 90er. Hier ist Landeswelle Thüringen mit den Beckys, wie wir früher immer gesagt haben. Schönen Freitag Ihnen, Staus und Blitzer bei uns immer zuerst mit nur einer Meldung. Die kommt von der B285 Richtung Mellrichstadt zwischen Reichenhausen und Mellpass. Behinderungen, weil dort Bäume umgestürzt sind. Ansonsten rollt's. Blitzer kennen wir in Arnstadt, am Lützerfeld stadtauswärts und in Eisenach auf der Kasseler Straße in beiden Richtungen. Ihre Ergänzungen gerne kostenlos per Telefon oder WhatsApp bei uns. Nummer ist die 0800 4x4110. Gute Fahrt Ihnen. Wir haben es um 10.
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2: Ich bin Jana Klonikowski. Schönen guten Tag. Es gibt den nächsten Fall von möglicher Sabotage in Deutschland. In Dormagen in NRW hat jemand versucht, an einem Umspannwerk einen Kurzschluss auszulösen, heißt es von der Polizei. Fabian Hoffmann berichtet.
3: Es ist die dritte Attacke in dieser Woche. Zuvor wurden Umspannwerke bei Köln und in Brandenburg angegriffen. Die deutschen Stromnetze sollen jetzt besser geschützt werden. Dafür machen sich Wirtschaftsministerium und Bundesnetzagentur stark. Sie suchen gezielt nach Schwachstellen im Stromsystem, berichtet das Redaktionsnetzwerk Deutschland. Außerdem sollen Ersatzteile schneller verfügbar sein, sollte es zu einem Stromausfall kommen.
2: Lange wurde diskutiert, jetzt hat der VW-Aufsichtsrat den Sparplänen beim Autobauer zugestimmt. Weltweit sollen weitere 50.000 Stellen gestrichen werden. Die Werke in Emden, Zwickau, Hannover und Neckarsulm stehen weiter auf der Kippe. Dort könnte die Produktion bis Mitte der 2030er Jahre auslaufen. Die deutsche Industrie kann sich über ein deutliches Auftragsplus freuen. Nach neuesten Zahlen gab es im Juli einen Anstieg um über 13% im Vergleich zum Vorjahr, heißt es vom Statistischen Bundesamt. Grund dafür sind eine Reihe von Großaufträgen im Schiff-, Zug- und Flugzeugbau. Vom Saugroboter, der Treppen steigen kann, bis zum Outdoor-Smartphone mit Wärmebildkamera. Bei der IFA in Berlin gibt's jetzt wieder die neuesten Trend in Sachen Unterhaltungselektronik und Haushaltsgeräte zu sehen. 1.900 Aussteller sind bei der Messe dabei und kaum ein Produkt kommt da noch ohne künstliche Intelligenz aus. Bis Dienstag werden auch wieder über 200.000 Besucher erwartet. IFA-Chef Leif Lindner sagt bei NTV.
4: Wir sind ja die einzige Messe, die sowohl Händler als auch Endkonsumenten zusammen da haben. Damit bedeutet es, dass die Aussteller nicht nur von Fachleuten Feedback bekommen, sondern von Creatern, von jungen Leuten, von älteren Leuten. Und das macht die IFA so besonders, weil die Produkte hier sehr lebensnah sind und auch sofort verfügbar sind.
2: Vom Stadtpark in die Innenstadt per Rutsche. Das geht bald in Calw in Baden-Württemberg. Auf 60 Metern hat die Stadt zwei riesige Rutschen gebaut. Mit bis zu 35 km/h soll der Weg dann nur ein paar Sekunden statt rund 2 Minuten dauern. Der TÜV muss aber da noch grünes Licht geben.
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0: Zwischendurch etwas Sonne möglich, größtenteils aber eher zugezogen. Regen maximal am späten Nachmittag. 23 bis 27 Grad in der Spitze.
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0: Laune gut, Stimmung passt. Müsst ihr eigentlich an einem Freitag, oder? Schön, dass Sie uns anhaben. Und wenn wir uns mal gemeinsam an die eine oder andere Geburtstagsparty zu Hause erinnern, da stand bestimmt auch mal die Polizei vor der Tür, weil es den Nachbarn irgendwann zu bunt wurde, oder? Bei Madonna ist die Polizei eingeschaltet.

eingeladen, weil sonst gar nicht erst gefeiert wird. Einsatzkräfte haben vor gut 2 Wochen bei ihrem 68. aufgepasst, dass die Queen of Pop entspannt mit ihrer Familie Party machen kann. In einem griechischen Dorf auf Korfu. Sogar ein Chor wurde extra eingeflogen fürs Happy Birthday Ständchen. Bei uns kümmert sich die Sängerin jetzt selbst um dasselbige, und zwar aus den 80ern. Like a Virgin hier bei Landeswelle Thüringen. Es ist Freitag, auf geht's ins Wochenende.

0: Germany 7 Points. Das war 2006 das höchste der Gefühle beim Eurovision Song Contest für Deutschland. Insgesamt sind es dann immerhin noch 36 Punkte geworden. Platz 14 für Texas Lightning und No No Never. Einen schönen Freitag Ihnen mit Landeswelle Thüringen. Und da ist uns die Sicherheit Ihrer Kinder natürlich mindestens die vollen 12 Punkte wert.
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0: Aber nicht nur uns, auch Ihnen. Ganz viele Anmeldungen auf landeswelle.de. Es geht um die Warnwestenpakete im Landeswelle-Style. Knallorange mit silbernen Streifen als Reflektoren. Da hat der dunkle Wettergott dann keine Chance mehr. Die Kids strahlen wie ein Leuchtturm und kommen sicher von A nach B. Elvira aus Kaltennordheim hat die Schule in Kaltenwestheim angemeldet, weil ihr Nachwuchs die besucht und es da auch nicht immer so übersichtlich ist.
2: So, an sich ist es bei uns in der Rhön schon ganz schön dunkel. Wenn man jetzt Fuß aufsteht, wird es jeden Tag dunkler. Mhm. Und ich sag mal so, die Kinder haben relativ weiten Schulweg auch vom Bus. Eine Bushaltestelle ist an einer stark befahrenen Bundesstraße. Gibt es auch kein Bushäuschen, das ist in dem Ort sehr unschön. Da tummeln sich dann viele Eltern und passen mit auf.
0: Mit unseren Warnwesten am Körper sind aber auch die dann etwas beruhigter. Das nächste Paket gibt's nachher bei meinem Kollegen Patrick Rebin am Nachmittag und zwar gegen 10 vor 4. Bis dahin können Sie sich natürlich jederzeit weiter anmelden auf landeswelle.de.
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0: Ist die Brombeer-Koalition hier bei uns in Thüringen Geschichte? Das ist die spannende Frage, die in einer knappen halben Stunde geklärt werden könnte. Der Sonderparteitag am Sonntag ist laut Medienberichten abgesagt. Um 11 Uhr soll es ein Pressestatement geben. Und es könnte sein, dass dort verkündet wird, dass neben der drei Abgeordneten, die eh schon ausgetreten sind, noch weitere das Bündnis verlassen. Und damit wäre eine Koalition faktisch am Ende, weil es eben dann keine mehr geben würde. Wir behalten das natürlich für Sie im Auge und gucken, sobald wir Informationen haben, drauf und schauen dann natürlich auch mal, was das hier für Thüringen bedeutet. Denn eine Minderheitsregierung aus CDU und SPD klingt fast nicht machbar. Aber mal schauen, was uns in einer halben Stunde gesagt wird. Bis dahin ist Tagesgeschäft angesagt und das heißt bei uns Staus und Blitzer immer zuerst mit einer Info von der B285. Richtung Melrichstadt kommt zwischen Reichenhausen und Melpass zu Behinderungen, weil hier umgestürzte Bäume auf der Straße liegen. Das war's aber schon und auch in Sachen Blitzern sind wir sehr übersichtlich unterwegs. Eisenach steht ein Mobiler, den sie uns durchgegeben haben, auf der Kasseler Straße in beiden Richtungen.
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0: Es ist 10:30.
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3: Ich bin Jana Klonikowski. Schönen guten Tag. Es gibt den nächsten Fall von möglicher Sabotage in Deutschland. In Dormagen in NRW hat jemand versucht, an einem Umspannwerk einen Kurzschluss auszulösen, heißt es von der Polizei. Fabian Hoffmann berichtet.
4: Es ist die dritte Attacke in dieser Woche. Zuvor wurden Umspannwerke bei Köln und in Brandenburg angegriffen. Die deutschen Stromnetze sollen jetzt besser geschützt werden. Dafür machen sich Wirtschaftsministerium und Bundesnetzagentur stark. Sie suchen gezielt nach Schwachstellen im Stromsystem, berichtet das Redaktionsnetzwerk Deutschland. Außerdem sollen Ersatzteile schneller verfügbar sein, sollte es zu einem Stromausfall kommen.
3: Lange wurde diskutiert. Jetzt hat der VW-Aufsichtsrat den Sparplänen beim Autobauer zugestimmt. Weltweit sollen weitere 50.000 Stellen gestrichen werden. Die Werke in Emden, Zwickau, Hannover und Neckarsulm stehen weiter auf der Kippe. Dort könnte die Produktion bis Mitte der 2030er Jahre auslaufen. Die deutsche Industrie kann sich über ein deutliches Auftragsplus freuen. Nach neuesten Zahlen gab es im Juli einen Anstieg um über 13% im Vergleich zum Vorjahr, heißt es vom Statistischen Bundesamt. Grund dafür sind eine Reihe von Großaufträgen im Schiff-, Zug- und Flugzeugbau. Vom Saugroboter, der Treppen steigen kann, bis zum Outdoor-Smartphone mit Wärmebildkamera. Bei der IFA in Berlin gibt es jetzt wieder die neuesten Trends in Sachen Unterhaltungselektronik und Haushaltsgeräte zu sehen. 1.900 Aussteller sind bei der Messe dabei und kaum ein Produkt kommt da noch ohne künstliche Intelligenz aus. Bis Dienstag werden auch wieder über 200.000 Besucher erwartet. IFA-Chef Leif Lindner sagt bei NTV.
5: Wir sind ja die einzige Messe, die sowohl Händler als auch Endkonsumenten zusammen da haben. Damit bedeutet es, dass die Aussteller nicht nur von Fachleuten Feedback bekommen, sondern von Creatern, von jungen Leuten, von älteren Leuten. Und das macht die IFA so besonders, weil die Produkte hier sehr lebensnah sind und auch sofort verfügbar sind.
3: Vom Stadtpark in die Innenstadt per Rutsche. Das geht bald in Calw in Baden-Württemberg. Auf 60 Metern hat die Stadt zwei riesige Rutschen gebaut. Mit bis zu 35 km/h soll der Weg dann nur ein paar Sekunden statt rund 2 Minuten dauern. Der TÜV muss aber da noch grünes Licht geben.
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0: 23 bis 27 Grad heute, Regen maximal am späten Nachmittag, auch wenn es größtenteils ziemlich zugezogen ist. Zwischendurch schafft es hier und da auch noch mal kurz die Sonne raus. Morgen dann soweit trocken, da wechseln sich Sonne und Wolken ab bei bis zu 23 Grad und Sonntag wird es genauso freundlich bei 24 Grad in der Spitze. Also nochmal entspanntes Spätsommerwetter. Genau das Richtige fürs Wochenende. 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

0: genügend Infos, was Sie machen können. Da gibt es nämlich unsere Veranstaltungstipps. Viel Spaß beim Stöbern. Ich bin Christian Buri, wünsche einen schönen Freitag.
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0: Ein Song, bei dem wir Moderatoren vorher viel Luft holen müssen. It's the end of the world as we know it and I feel fine. R.E.M. für Ihren Freitagvormittag bei Landeswelle Thüringen. Gemeinsam starten wir Richtung Wochenende. Schön, dass Sie mit dabei sind. Kurze Frage an Sie. Um welchen Beruf könnte es hier gehen?
1: Ich habe mich am ersten Tag auf die Scheibe gesetzt und habe so gedacht, ach ja, das ist es.
0: Na? Britt Heide weiß seit diesem Moment, dass sie fürs Töpfern geboren wurde. Mittlerweile ist sie Obermeisterin in der Thüringer Töpferinnung und deshalb freut sie sich auch besonders auf den mittlerweile 36. Töpfermarkt an diesem Wochenende in Weimar. Britt selbst hat sich 3 Jahre ausbilden lassen und ihre Endprodukte auch noch zu Hause.
1: Das Prüfungsstück ist eine große Schale, die muss mindestens 40 cm sein, ein hohes Stück 50 und ein Service. Ich habe mein Gesellenstück noch, das steht bei mir in der Werkstatt. Mein Meisterstück, davon esse ich, und die große Vase und die große Schüssel stehen bei mir in der Wohnung und haben auch schon viele Ausstellungen miterlebt, weil sie sind wirklich schön geworden.
0: 60 Profis versammeln sich morgen und am Sonntag ab um 10 auf dem Weimarer Marktplatz und präsentieren da ihre Kunst. Eröffnet wird der Töpfermarkt übrigens musikalisch. Der Handwerkerchor der Handwerkskammer Erfurt hat was vorbereitet. Was an diesem Wochenende außerdem noch los ist, auch vor Ihrer Haustür, lesen Sie wie immer gut sortiert auf landeswelle.de.
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0: Reibeisenstimme Anastasia für Ihren Freitagvormittag hier bei Landeswelle Thüringen. Staus und Blitzer immer zuerst. Und da gucken wir nur auf die B285 Richtung Mellrichstadt. Aufräumarbeiten zwischen Reichenhausen und Mellpass. Da waren Bäume umgestürzt, die jetzt von der Straße geräumt werden müssen. Blitzer derzeit in Eisenach auf der Kasseler Straße in beiden Richtungen. Und Erfurt blitzt es Mittelhäuser Straße stadteinwärts, kurz nach dem Kreisverkehr an der Alten Mühle. Sie haben auch was gesehen? Dann gerne kostenlos per Telefon oder WhatsApp ergänzen. 0800 4x4 110 ist die Nummer. Vielen Dank vorab und allen unterwegs eine gute Fahrt. Um 11 ist es.
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2: Ich bin Jana Klonikowski. Schönen guten Tag. Es gibt wohl die nächste Sabotageattacke aufs deutsche Energienetz. An einem Umspannwerk in Dormagen in NRW hat laut Polizei jemand versucht, einen Kurzschluss auszulösen. Insgesamt gab es dieses Jahr schon über 160 mutmaßliche Sabotageakte. Das zeigen BKA-Zahlen, über die Süddeutsche berichtet. Hanna Messerschmidt.
3: Einerseits geht es um Angriffe auf die Stromversorgung, wie es diese Woche mit selbstgebauten Raketen in Brandenburg und NRW, aber auch zum Beispiel das Ausspionieren kritischer Infrastruktur. 24 Ermittlungsverfahren wegen Spionage wurden bisher eingeleitet. Vorfälle mit Drohnen werden extra gezählt. Bis Ende August waren es fast 750 verdächtige Sichtungen.
2: VW steckt nach wie vor in einer schweren Krise und setzt weiter den Rotstift an. Der Aufsichtsrat hat jetzt die Sparpläne beschlossen. In den nächsten Jahren sollen weitere 50.000 Jobs weltweit gestrichen werden. Wie es mit den Werken Emden, Zwickau, Hannover und Neckarsulm weitergeht, ist noch unklar. Die Zahl der Geflüchteten in Deutschland sinkt weiter. In der ersten Jahreshälfte gab es ein Minus von 20.000. Das zeigt die Antwort der Bundesregierung auf eine Linken-Anfrage, berichtet die Neue Osnabrücker Zeitung. Zu den Gründen zählen unter anderem Abschiebungen und auch, dass immer weniger Ukrainer Schutz in Deutschland suchen. In den Schubladen in Deutschland und auch im Rest von Europa schlummern wahre Schätze. Hunderte Millionen Smartphones liegen rum. Und mit ihnen eine Riesenmenge an wertvollen Rohstoffen, Fabian Hoffmann.
4: Ja, das kann man wohl sagen. Eine Studie der Boston Consulting Group zeigt, dass in all den nicht mehr genutzten Handys oder anderem Elektroschrott Rohstoffe im Milliardenwert stecken. Dazu gehören etwa Lithium, Gold und auch seltene Erden. Gerade bei denen sind wir stark abhängig von China. Da würde eine bessere Wiederverwertung uns also auch unabhängiger machen. Die Studie schlägt vor, Elektrogeräte künftig modular und leicht zerlegbar zu bauen. Das macht Reparieren, Aufbereiten und Wiederverwenden deutlich einfacher.
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0: Obwohl es überall ziemlich grau und zugezogen ist, sind die größten Regenschauer erstmal durch. Maximal am späten Nachmittag kann noch mal ein bisschen was runterkommen, heute bei 23 bis 27 Grad. Morgen dann soweit trocken, Sonne und Wolken wechseln sich ab, bis zu 23 Grad sind in der Spitze drin. Am Sonntag ähnlich freundlich bei fast gleichbleibenden Temperaturen.
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0: Einen stressfreien Freitag Ihnen. Wir kennen das alle. So schön ein Urlaub auch ist, wenn wir wieder zu Hause sind, hat das immer was von Ankommen. Von Heimat. Einfach von einem richtig guten Gefühl. Den Kranichen geht's ähnlich. Die kommen mit dem Herbst auch wieder nach Hause. Und zwar zu uns. Einer der wichtigsten Rastplätze ist der Helme-Stausee bei Berger Kelbra. Und damit wir wissen, wie viele sich da so niederlassen, wird Ihre Unterstützung gebraucht. Und zwar beim Kraniche zählen. Was für viele sinnlos klingt, ist für Experten extrem wichtig. Warum? Hören Sie in etwas mehr als 10 Minuten.
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0: Ich finde ja, dass die stimmlich was von The Bossos haben. The Other Ones waren aber deutlich früher erfolgreich, in den 80ern nämlich mit Another Holiday. Hier ist Landeswelle Thüringen am Freitag. Schön, dass Sie bei uns sind. Und du hast doch einen Vogel. Den Satz haben Sie sicherlich schon mal gesagt. Wenn es da um eine einzelne Person geht, dauert das Zählen nicht lange. Bei echten Vögeln ist da schon mehr los. Da reichen Hände und Füße oft nicht mehr aus. Deshalb will der Landschaftspflegeverband Südharz-Kyffhäuser auch in diesem Jahr wieder auf Nummer sicher gehen und zählt gemeinsam. Es geht um Kraniche. Der Helme-Stausee bei Berger Kelbra ist eines der Winterquartiere hier bei uns im Freistaat und deshalb werden wieder Freiwillige gesucht, die beim Zählen unterstützen. Wieso das so wichtig ist, hat uns Chefin Astrid Koschorek erklärt.
1: Das gibt interessante Aussagen zu den Kranichzahlen, zu den Entwicklungen der Kraniche und zu den Rastverhalten. Diese Tradition haben die Nordhäuser Ornithologen begonnen vor 30 Jahren. Zum Teil haben wir noch dieselben Zähler, zum Teil fallen auch einige weg aus unterschiedlichen Gründen. Und wir möchten das gern weiter aufrechthalten, weil das wichtig ist für die ganze Kranichrast in Deutschland, diese Aussagen, diese Zahlen immer wieder verlässlich zu erfassen.
0: Und wer jetzt denkt, ich habe vielleicht manchmal einen Vogel, aber noch nie welche gezählt, kein Problem. Jeder kann das lernen. Wer also Lust hat, beim Kranichezählen zu unterstützen, meldet sich einfach beim Landschaftspflegeverband Südharz-Kyffhäuser. Ob es auch bei Ihnen vor der

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0: schönen Freitag mit Landeswelle Thüringen und Take That. Und mit der großen Frage, ist die Landesregierung in Thüringen noch zu retten? Vor wenigen Minuten hat das BSW in Thüringen eine Pressekonferenz gegeben. Es geht darum, dass 10 weitere Mitglieder aus der Partei austreten. Und jetzt ist natürlich die Frage, wie geht's weiter? Neuwahlen sollen offensichtlich nicht angestrebt werden. Das Bündnis verliert zwar ein paar Mitglieder, aber ist mit 12 Mann weiterhin eine Fraktion und rechtlich reicht das, um an einer aktuellen Regierung festzuhalten. Und das hat auch die Co-Vorsitzende Katja Wolf vorhin bestätigt.
1: Wir stehen weiterhin zu den Grundwerten. Wir stehen zu den Werten, die wir in einem Wahlprogramm miteinander verabschiedet haben. Dieses Wahlprogramm war die Basis für das Verhandeln des Koalitionsvertrags und dem fühlen wir uns weiter verpflichtet.
0: Heißt also, dass die Koalition weiter fortgeführt werden soll. Wie? Das soll nun nächste Woche besprochen werden. Die Abgeordneten haben angekündigt, sich in größerer

0: Runde zusammenzusetzen, um dann zu gucken, wie es weitergehen könnte. Fakt ist im Moment, das BSW in Thüringen fällt auseinander. 10 weitere Abgeordnete haben das Bündnis Sarah Wagenknecht verlassen, wollen aber als 12-köpfige Fraktion weiter am Koalitionsvertrag mit CDU und SPD festhalten. Mehr dazu natürlich dann im Laufe des Tages, wenn wir es weiter aufgearbeitet haben, hier bei uns in den Landeswelle Nachrichten. Jetzt aber erstmal Staus und Blitzer zuerst. Und zwar gibt es da eine Meldung von der B285 Richtung Mellrichstadt. Zwischen Reichenhausen und Melpers sind Bäume umgestürzt. Hier laufen Bergungsarbeiten. Blitzer, haben Sie uns einen mobilen durchgegeben? Der steht in Erfurt auf der Mittelhäuser Straße stadteinwärts, kurz nach dem Kreisverkehr an der Alten Mühle. 0800 4x4 110, wenn Sie auch was gesehen haben. Einfach kostenlos per Telefon oder WhatsApp Bescheid geben. Vielen Dank und gute Fahrt. 11.30 Uhr.
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2: Ich bin Jana Klonikowski. Schönen guten Tag. Es gibt wohl die nächste Sabotageattacke aufs deutsche Energienetz. An einem Umspannwerk in Dormagen in NRW hat laut Polizei jemand versucht, einen Kurzschluss auszulösen. Insgesamt gab es dieses Jahr schon über 160 mutmaßliche Sabotageakte. Das zeigen BKA-Zahlen, über die Süddeutsche berichtet. Hanna Messerschmidt.
3: Einerseits geht es um Angriffe auf die Stromversorgung, wie es diese Woche mit selbstgebauten Raketen in Brandenburg und NRW, aber auch zum Beispiel das Ausspionieren kritischer Infrastruktur. 24 Ermittlungsverfahren wegen Spionage wurden bisher eingeleitet. Vorfälle mit Drohnen werden extra gezählt. Bis Ende August waren es fast 750 verdächtige Sichtungen.
2: VW steckt nach wie vor in einer schweren Krise und setzt weiter den Rotstift an. Der Aufsichtsrat hat jetzt die Sparpläne beschlossen. In den nächsten Jahren sollen weitere 50.000 Jobs weltweit gestrichen werden. Wie es mit den Werken Emden, Zwickau, Hannover und Neckarsulm weitergeht, ist noch unklar. Die Zahl der Geflüchteten in Deutschland sinkt weiter. In der ersten Jahreshälfte gab es ein Minus von 20.000. Das zeigt die Antwort der Bundesregierung auf eine linken Anfrage, berichtet die Neue Osnabrücker Zeitung. Zu den Gründen zählen unter anderem Abschiebungen und auch, dass immer weniger Ukrainer Schutz in Deutschland suchen. In den Schubladen in Deutschland und auch im Rest von Europa schlummern wahre Schätze. Hunderte Millionen Smartphones liegen rum. Und mit ihnen eine Riesenmenge an wertvollen Rohstoffen, Fabian Hoffmann.
4: Ja, das kann man wohl sagen. Eine Studie der Boston Consulting Group zeigt, dass in all den nicht mehr genutzten Handys oder anderem Elektroschrott Rohstoffe im Milliardenwert stecken. Dazu gehören etwa Lithium, Gold und auch seltene Erden. Gerade bei denen sind wir stark abhängig von China. Da würde eine bessere Wiederverwertung uns also auch unabhängiger machen. Die Studie schlägt vor, Elektrogeräte künftig modular und leicht zerlegbar zu bauen. Das macht Reparieren, Aufbereiten und Wiederverwenden deutlich einfacher.
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0: 23 bis 27 Grad heute. Regen, wenn überhaupt, am späten Nachmittag. So ein paar Schauer möglich. Größtenteils ist und bleibt es auch zugezogen. Nur zwischendurch mal kurz 2-3 Sonnenstrahlen möglich. Aber eher die Ausnahme. Das ändert sich am Wochenende. Da wird es deutlich freundlicher. Sonne und Wolken wechseln sich ab und es bleibt auch überall soweit trocken. Morgen bei 23 Grad in der Spitze. Sonntag dann 24.
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0: Einen schönen guten Tag und ich habe da mal eine Frage. Wenn was nach Ihnen benannt werden soll, was könnten Sie sich vorstellen? Wenn Sie gerade spontan im Tierreich gewesen sind, dann haben Sie was mit Slash von Guns N' Roses gemeinsam. Eine bislang unbekannte Schlangenart ist nach dem Gitarristen der Band benannt worden. Lilaphis Slashy heißt übersetzt so viel wie Slashs Erdnatter. Entdeckt wurde die auf der Insel Neuguinea. Und ich würde fast behaupten, so eine Buri-Schlange? Ja, ich gebe es zu, könnte passen. Manchmal bin ich eine. Aber meistens ganz harmlos. Guns N' Roses mit Slash, auch gleich bei uns. November Rain aus den 90ern kriegen sie. Und das hier ist Rod Stewart aus den 80ern, der sich nach seiner Herz-OP weiterhin erholt. Wir wünschen immer noch gute Besserung. 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

0: Merken Sie es auch, wie das Licht am Ende des Arbeitstunnels heller wird und das Wochenende Schritt für Schritt deutlicher erkennbar ist. Einen schönen Freitag mit Landeswelle Thüringen und Rock von Guns N' Roses, November Rain. Und wenn wir uns das Wetter heute mal angucken, durchaus so ein kleiner Vorgeschmack auf das, was uns da bald wieder öfter erwartet.
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0: Viele Wolken, kaum bis wenig Sonnenlicht. Und am Morgen dauert's mittlerweile sowieso wieder jeden Tag etwas länger, bis es hell wird. Mein Wecker hat heute zum Beispiel um 6 geklingelt und gefühlt bin ich da gestern noch im Hellen aufgestanden. Mittlerweile leuchten die Laternen noch. 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Selbst wenn mal etwas mehr los ist, so wie beim Christoph aus Suhl, der hat sich für die Wiesengeister in Goldlauter eingesetzt.
2: Die kleinen Kitties marschieren dann öfters mal in eine Sporthalle in Goldlauter und müssen da die Hauptverkehrsstraße queren. 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
3: 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Wir statten euch aus. Herzlichen Glückwunsch.
2: Ja, vielen Dank. Das freut uns.
0: Christoph hat sich auf landeswelle.de angemeldet und dafür gesorgt, dass sich die Warnwesten auf den Weg machen. 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
0: Bis dahin marschieren wir Richtung Mittagspause. Janet Jackson gleich. Gute Laune 90er, Together Again. Und es gibt die Frau, die alle Rekorde gebrochen hat, die es zu brechen gilt. Egal, was sie gesungen hat oder vermutlich noch singen wird, Taylor Swift steht an der Spitze. Ihre entspannte Nummer Fortnite ist die nächste hier bei Landeswelle Thüringen. Schönen Freitagmittag.
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Meine Tante mit ihren Locken sieht noch heute so aus wie Janet Jackson zu ihren besten Zeiten in den 90ern. Together again bei Landeswelle Thüringen. Einen schönen Freitag Ihnen. Staus und Blitzer gibt's bei uns immer zuerst mit einer Meldung von der A4 Richtung Frankfurt. Zwischen Neudietendorf und Wandersleben. Achtung, da liegen Spanngurte auf der rechten Spur und Bergungsarbeiten auf der B285 Richtung Mellrichstadt. Zwischen Reichenhausen und Melpers sind Bäume umgestürzt. Die müssen weggeräumt werden. Blitzer kennen wir auf der Weimarischen Straße in Erfurt, stadtauswärts, am Globus stehen sie da. Und nochmal Erfurt, Mittelhäuser Straße, stadteinwärts, kurz nach dem Kreisverkehr zur Alten Mühle. Wenn Sie auch was gesehen haben, machen Sie es gerne wie alle anderen, die uns Bescheid sagen. 0800 4x4 110. Und bevor ich Ihnen eine gute

0: Fahrt wünsche. Nehmen wir die B7 in Jena noch mit. Betrifft die Karl-Liebknecht-Straße, gerade frisch aufgeploppt zwischen Eisenberger Straße und am Steinborn. In beiden Richtungen im Moment alles gesperrt, weil hier die Feuerwehr im Einsatz ist. Jetzt aber allen unterwegs. Gutes Ankommen am Ziel. Um 12 haben wir's.
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2: Ich bin Jana Klonikowski. Schönen guten Tag. In Thüringen fällt das BSW weiter auseinander. 9 Abgeordnete wollen die Wagenknecht-Partei und die Fraktion verlassen, darunter alle 3 Minister. Vorausgegangen war ein Streit mit der Bundesspitze. Offen ist, was das jetzt für die ohnehin wackelige Koalition aus CDU, SPD und BSW bedeutet. Die Behörden in Deutschland sind wegen der Sabotageattacken in Alarmbereitschaft. Jetzt gibt es einen weiteren möglichen Fall in NRW. Offenbar hat jemand versucht, an einem Umspannwerk in Dormagen einen Kurzschluss auszulösen. Laut Polizei gab es auch ein mögliches Bekennerschreiben. Ob das echt ist oder von einem Trittbrettfahrer stammt, wird noch geprüft. Es ist bereits die 3. Attacke in dieser Woche. Zuvor wurden Umspannwerke bei Köln und in Brandenburg angegriffen. VW steckt nach wie vor in einer schweren Krise und setzt deshalb weiter den Rotstift an. Am Abend hat der Aufsichtsrat die Sparpläne des Vorstands beschlossen. Was bedeutet das denn jetzt konkret, Tom Husse?
3: Also weltweit sollen in den nächsten Jahren weitere 50.000 Stellen bei VW gestrichen werden. In Europa werden im Moment außerdem zu viele Autos gebaut, so der Konzern. Deshalb steht die Zukunft der Werke in Emden, Zwickau, Hannover und Neckarsulm weiter auf der Kippe. Dort könnte die Produktion bis Mitte der 2030er auslaufen. Beschlossen ist da aber noch nichts. Im Moment werden andere Verwendungsmöglichkeiten für die Standorte ausgelotet, heißt es von VW.
2: Die Retter vor Ort sprechen von einem Wunder. Über eine Woche nach der verheerenden Sturzflut sind in Nepal 2 Männer lebend gefunden worden. Sie wurden aus einem verschütteten Tunnel gerettet. Die Einsatzkräfte suchen auch weiter nach Überlebenden. Tausende Menschen werden noch vermisst. Im Elektroschrott in Europa stecken ungenutzte Rohstoffe im Milliardenwert. Wie eine Studie der Boston Consulting Group zeigt, liegen in den Schubladen in der EU hunderte Millionen ungenutzte Smartphones. Darin sind etwa Lithium oder seltene Erden. Und die gehen verloren, wenn Elektroschrott einfach verbrannt oder illegal entsorgt wird.
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4: Die Thüringer Wirtschaft sieht China zunehmend als ernsthaften Wettbewerber. Das zeigt eine Auswertung der Industrie- und Handelskammern Südthüringen und Erfurt. 3 von 4 befragten Betrieben spüren demnach mehr Konkurrenz, rund 40% sogar starken Druck. Grund dafür seien vor allem Unterschiede bei den Arbeits- und Energiekosten. Hinzu kämen staatliche Subventionen, die den Wettbewerb verzerren können. Die IHKs fordern deshalb ein geschlossenes Vorgehen der EU, aber keine Abschottung. Stattdessen soll Europa über fairen Marktzugang und gleiche Wettbewerbsbedingungen verhandeln. Und mehr Wirtschaftsnachrichten gibt's auf landeswelle.de.
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0: Gar nicht so schlecht, auch wenn relativ viele Wolken unterwegs sind, bleibt es soweit trocken. Maximal am späten Nachmittag 2-3 Schauer möglich, 23 bis 27 Grad heute in der Spitze.
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0: Unser Menü heute... 4 80er hintereinander. Guten Hunger wünscht Christian Buri. Und da sind wir gleich mit Udo Lindenberg unterwegs. Der hat eine nicht ganz so leichte Zeit hinter sich. Vor gut 4 Wochen ist sein langjähriger Freund Clemens Buss gestorben. Auf Instagram hat er ein Schwarz-Weiß-Foto von beiden geteilt. Und dazu schrieb er: Die Jungs aus der Gartenstraße. Mein längster Jugendfreund schon aus Kindertagen. Clemi und Udo, die Unzertrennlichen. Passen dazu gleich die Zeilen: Hinterm Horizont geht's weiter. Diese wirklich berührende Nummer hören Sie direkt nach Fancy und Queen mit David Bowie. Hier ist Under Pressure bei Landeswelle Thüringen in der langen 80er Mittagspause.

0: vielleicht bei Ihnen das Motto für den bevorstehenden Winter? Kalte Tage, heiße Nächte. Genauso heißt der Song hier bei Landeswelle Thüringen. Moti Special. Aber völlig egal, ob warm oder kalt, für viele sind wir in der letzten Mittagspause vor dem Wochenende. Und wer schon mal in den Kalender geguckt hat, wird gesehen haben, der 3. Oktober ist dies Jahr ein Samstag. Aber nicht ärgern, dass der Feiertag nicht unter der Woche liegt und allen was bringt, sondern einfach das Beste draus machen.
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0: entspannte Mittagspause am Freitag mit Paul Young. Schön, dass Sie bei Landeswelle Thüringen gelandet sind. Every time you go away. Staus und Blitzer bei uns immer zuerst. Da gucken wir mal auf die B285 Richtung Melrichstadt. Weiterhin die Bergungsarbeiten zwischen Reichenhausen und Melpass. Da waren Bäume umgestürzt und die müssen jetzt weggeräumt werden. Und Feuerwehreinsatz in Jena. Deswegen ist die Karl-Liebknecht-Straße im Moment zwischen der Eisenberger Straße und am Steinborn in beiden Richtungen gesperrt. Mobile Blitzer haben sie uns zwei durchgegeben und zwar beide in Erfurt. Mittelhäuser Straße stadteinwärts, kurz nach dem Kreisverkehr an der Alten Mühle. Und Weimarische Straße stehen sie stadtauswärts am Globus. Haben Sie mehr gesehen? Sagen Sie gerne kostenlos per Telefon oder WhatsApp bei uns Bescheid. 0800 4x4110 ist die Nummer. Kommen Sie gut und sicher ans Ziel um 12.30 Uhr.
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2: Ich bin Lara Fitovec, schönen guten Tag. Mit so einem Fund rechnet wirklich niemand beim Spazierengehen. Bei Sachsenburg im Kyffhäuserkreis ist eine Kiste mit mehreren toten Haustieren gefunden worden. Laut Polizei lagen darin Hasen, Vögel und Meerschweinchen. Die Tiere sollen erst kurze Zeit vor dem Fund an dem Feldweg abgelegt worden sein. Wie sie gestorben sind und wer sie dort entsorgt hat, ist bisher nicht bekannt. Die Ermittlungen bei der Polizei in Atern laufen jetzt auf Hochtouren. Die Beamten suchen nach Hinweisen. Wir haben hier im Freistaat ja richtig schöne Häuser und Gebäude und das weiß auch das Thüringer Infrastrukturministerium und hat dafür jetzt wieder den Staatspreis für Baukultur vergeben. Gleich vier ganz unterschiedliche Projekte sind ausgezeichnet.

0: eingerichtet worden, unter anderem die Gesundheitskioske in der Region Seltenrhein im Unstrut-Hainich-Kreis. Die kleinen Holzpavillons helfen, die Gesundheitsversorgung auf dem Land zu sichern. Sie stehen an den Ortskernen, an Bushaltestellen und bieten Beratung sowie Gesundheits- und Pflegeangebote. Dafür gab es jetzt 4.000 Euro Preisgeld und die Verleihung war gestern beim New Bauhaus Festival in Weimar. Und mehr Nachrichten gibt's auf landeswelle.de.
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2: Mit etwas Glück gibt es vereinzelt 2-3 Sonnenstrahlen. Ansonsten ist und bleibt es eher zugezogen, aber größtenteils trocken. Maximal am späten Nachmittag kann es etwas Regen geben. 23 bis 27 Grad. Kommen Sie gut Richtung Wochenende mit Landeswelle Thüringen. Ich bin Christian Buri, wünsche einen schönen Freitag.
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1: Mit Michael Schemert. Beim ersten Heimspiel der neuen Bundesliga-Saison sind die Handballer vom TSV Eisenach aber so richtig unter die Räder gekommen. Am Abend kassierten die Thüringer gegen Aufsteiger Balingen-Waldstätten eine klare 27:36 Niederlage. Das bedeutet nach zwei Spieltagen den letzten Tabellenplatz. Weiter geht's dann für die Eisenacher am Montag bei der HSG Wetzlar, die ebenfalls noch keinen Punkt auf dem Konto haben. Die Frauen vom Thüringer AC, die wollen sich dagegen den zweiten Sieg im zweiten Spiel schnappen. Dafür braucht's am Sonntag einen Erfolg beim VfL Oldenburg. Und die nächste Zitterpartie für Alexander Zverev bei den US Open im Tennis. Nach seinem Fünfsatz-Krimi zum Auftakt stand der Hamburger auch in Runde 2 über die volle Distanz auf dem Platz. Wieder 5 Sätze, wieder über 4,5 Stunden Spielzeit. Schlussendlich hat er die französische Hürde Alice aber genommen und trifft beim letzten Grand Slam-Turnier des Jahres nun auf den Chilenen Alejandro Tabilo. Und was abseits des Sports sonst noch wichtig ist, das hören Sie auch gleich wieder in den Landeswelle-Nachrichten um 1.
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0: Im fünften Gang Richtung Wochenende mit Rock von den Kings of Leon, Sex on Fire hier bei Landeswelle Thüringen. Staus und Blitzer immer zuerst mit einer Info von der A38 Richtung Leipzig. Zwischen Nordhausen und Heringen steht ein kaputtes Fahrzeug auf dem Standstreifen. Dann die A71 Richtung Sangerhausen. Zwischen Heldrung und Artern ebenfalls ein kaputtes Fahrzeug auf dem Standstreifen. Und Feuerwehreinsatz in Jena. Deswegen die Karl-Liebknecht-Straße zwischen der Eisenberger Straße und am Steinborn in beiden Richtungen im Moment gesperrt. Einen mobilen Blitzer haben sie uns durchgegeben. Der steht in Erfurt auf der Weimarischen Straße stadtauswärts am Globus. Ihre Ergänzungen gerne kostenlos per Telefon oder WhatsApp. 0800 4x4 110 ist die Nummer. Vielen Dank und gute Fahrt. Wir haben es 13 Uhr.
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2: Ich bin

0: Jana Klonikowski, schönen guten Tag. Das BSW in Thüringen fällt weiter auseinander. 9 weitere Abgeordnete wollen die Wagenknecht-Partei und die Fraktion verlassen, darunter alle 3 Minister. Vorausgegangen war ein Streit mit der Bundesspitze. Die wollte raus aus der Landesregierung und hatte öffentlich Druck auf die Abgeordneten gemacht. Die Regierung soll jetzt aber fortgesetzt werden, sagt Ministerpräsident Vogt. Bisher bestand sie aus CDU, SPD und eben dem BSW. Der VW-Betriebsrat und die Gewerkschaft IG Metall zeigen sich vorsichtig erleichtert über den Kompromiss beim Autobauer. Eine Eskalation wurde erstmal verhindert, heißt es. Der Aufsichtsrat hatte die Sparpläne abgenickt. Weltweit sollen 50.000 Jobs wegfallen. Werksschließungen sind nicht beschlossen. Es soll noch geprüft werden, wie die Werke in Emden, Zwickau, Hannover und Neckarsulm anderweitig genutzt werden können. Niedersachsens Ministerpräsident und VW-Aufsichtsrat Olaf Lies dazu.
1: Aber wir haben jetzt einen harten Weg vor uns. Und insofern ist diese Verunsicherung, die bei den Kolleginnen und Kollegen da ist, immens. Ich verstehe das. Wir werden uns unterhaken müssen, diesen Weg gemeinsam zu gehen und dafür zu sorgen, dass wir Beschäftigung dort fortsetzen.
0: Die Behörden in Deutschland sind wegen der Sabotageattacken in Alarmbereitschaft. Jetzt gibt es einen weiteren möglichen Fall in NRW. Offenbar hat jemand versucht, an einem Umspannwerk in Dormagen einen Kurzschluss auszulösen. Laut Polizei gab es auch ein mögliches Bekennerschreiben. Ob das echt ist oder von einem Trittbrettfahrer stammt, wird noch geprüft. Es ist bereits die 3. Attacke in dieser Woche. Zuvor wurden Umspannwerke bei Köln und in Brandenburg angegriffen. In den Schubladen in Deutschland und auch im Rest von Europa schlummern wahre Schätze. Hunderte Millionen Smartphones liegen rum und mit ihnen eine Riesenmenge an wertvollen Rohstoffen, Fabian Hoffmann.
2: Ja, das kann man wohl sagen. Eine Studie der Boston Consulting Group zeigt, dass in all den nicht mehr genutzten Handys oder anderem Elektroschrott Rohstoffe im Milliardenwert stecken. Dazu gehören etwa Lithium, Gold und auch seltene Erden. Gerade bei denen sind wir stark abhängig von China. Da würde eine bessere Wiederverwertung uns also auch unabhängiger machen. Die Studie schlägt vor, Elektrogeräte künftig modular und leicht zerlegbar zu bauen. Das macht Reparieren, Aufbereiten und Wiederverwenden deutlich einfacher.
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4: Wird am Wochenende deutlich freundlicher als heute. Morgen und übermorgen nämlich Sonne und Wolken im Wechsel und soweit trocken bei Werten um 23 Grad. Heute eher zugezogen, maximal am späten Nachmittag so ein bisschen Regen möglich, aber ein bisschen wärmer ist es bei bis zu 27 Grad nachher.
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4: Feste sollen wir feiern, wie sie fallen. Das machen wir an diesem Wochenende wieder gemeinsam. Ihnen einen schönen Freitag. Hallöchen in die Runde. Jede Menge los im Freistaat. Landeswelle-Hörer Hartmut hat uns per WhatsApp spontan noch nach Krautheim eingeladen. Dort steht nämlich das Jubiläum ganz oben auf der Liste. 1240 Jahre Krautheim, 310 Jahre Feuerwehrkunst, 90 Jahre Freiwillige Feuerwehr und 35 Jahre Feuerwehrverein Krautheim-Heindorf. Großer Festumzug morgen ab um 11, am Abend dann eine Liveband mit DJ und Sonntag der traditionelle Frühshoppen. Was sonst noch los ist, hören Sie in einer Viertelstunde hier bei mir oder lesen Sie wie immer gut sortiert bei uns im Netz auf landeswelle.de.
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1: Kleine Dinge ganz groß. Detailgetreue Bauten auf einer Fläche von 18.000 Quadratmetern. Das ist die Miniatur in Rula und dort wird morgen ein großes Familienfest gefeiert. Neben den Klassikern, die Sie jederzeit angucken können, gibt's natürlich auch ein paar Highlights, die vor Ort nicht immer da sind. Welche hat uns Chefin Katharina Erdmann gesagt?
2: Kinderschminken für die Kinder oder Glitzertattoo, eine große Hüpfburg. Wir haben ein kleines Glücksrad mit Preisen und auch an der Rodelbahn gibt es verschiedene Sachen. Und in der Gastronomie gibt es natürlich auch viele leckere Sachen im Angebot.
1: Das oft zitierte Rundum-Paket also für die ganze Familie. Morgen in der Miniatur in Rula gefeiert wird ab um 10. Oder Sie sind bei einer Premiere dabei. In Worbis steht nämlich am Sonntag das erste Zweitakt-Treffen auf dem Plan. In Sachen Oldtimer sind da richtige Schmuckstücke unterwegs. Ein Fest für die, die einfach mal gucken wollen, aber auch für die, die etwas mehr im Detail stecken, hat uns Organisator Dario Uder erzählt.
3: In erster Linie geht es um die Technik, um die Liebe zu der Technik und dass man sich austauschen kann, dass man sich vielleicht auch Dinge zeigen kann, ein gemütliches Zusammensein bei Musik, einem kühlen Getränk oder auch was zu essen.
1: Und die Fahrzeuge stehen dann natürlich nicht nur rum, sondern fahren auch los. Die Ausfahrt ist für 16 Uhr geplant. Gefeiert wird aber schon ab 11 und zwar beim ersten Eichsfelder Zweitakttreffen auf dem Pfarrhof und Rossmarkt in Worbis. Zwei von vielen Highlights an diesem Wochenende hier bei uns. Mehr gut sortiert zum Nachlesen, wie immer auf landeswelle.de und zum Anhören dann nachher gegen 16:45 nochmal bei meinem Kollegen Patrick Rebin am Nachmittag.
0: 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Die erste Septemberwoche endet weitgehend pollenarm, was für eine spürbare Erleichterung sorgt. Heute kann man den Feierabend ohne ständigen Griff zum Taschentuch genießen. 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

0: Die Sugar Babes und About You Now hier bei Landeswelle Thüringen. Freitagmittag, Staus und Blitzer bei uns immer zuerst mit einer Info von der A4 Richtung Frankfurt zwischen Gotha und Gotha-Boxberg. Vorsicht, da liegen Spanngurte auf der rechten Spur. Dann die A4 Richtung Dresden zwischen Erfurt-Fieselbach und Nora. Achtung, kaputtes Fahrzeug auf dem Standstreifen. Dann eine Info auf dem Weg Richtung Wochenende. A9 Richtung München zwischen Eisenberg und Bad Klosterlausnitz wird gebaut. Hier staut sich schon, Tendenz Richtung Nachmittag zunehmend. Also da entweder drumherum fahren oder mehr Zeit einplanen nachher. A38 Richtung Leipzig zwischen Nordhausen und Heringen, kaputtes Fahrzeug auf dem Standstreifen. Dann die A71 Richtung Schweinfurt, Vorsicht hier zwischen Meiningen Süd und Rentwertshausen. Da brennt ein Fahrzeug und steht auf dem Standstreifen. Die A71 Richtung Sangerhausen zwischen Heldrung und Atern, kaputtes Fahrzeug auf dem Standstreifen. Dann frische Infos aus Jena. Die Karl-Liebknecht-Straße ist ja seit gut 2 Stunden zwischen der Eisenberger Straße und am Steinborden wegen eines Feuerwehreinsatzes in beiden Richtungen gesperrt. Das kann auch noch eine Weile dauern. Da hat uns die Polizei gerade durchgegeben, dass in der Schule ein Gasgeruch wahrgenommen wurde und dementsprechend alles evakuiert ist. Und weil natürlich auf Nummer sicher gegangen werden soll, dass da nichts ist, weil man im Moment noch nicht so genau weiß, woher der Geruch kommt, ist dort erstmal ein Großaufgebot vor Ort. Den Kindern geht es soweit gut. Einige werden vor Ort von Ärzten behandelt und sind da also in guten Händen. Deswegen Jena Karl-Liebknecht-Straße weiterhin zwischen Eisenberger Straße und am Steinborn in beiden Richtungen dicht. Blitzer immerhin übersichtlich. Gibt es nur einen mobilen von Ihnen durchgegeben. Weimarische Straße in Erfurt, nämlich stadtauswärts am Globus.
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0: Kurz nach 1:30 haben wir es.
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2: Ich bin Jana Klonikowski. Schönen guten Tag. Das BSW in Thüringen fällt weiter auseinander. 9 weitere Abgeordnete.

0: Abgeordnete wollen die Wagenknecht-Partei und die Fraktion verlassen, darunter alle drei Minister. Vorausgegangen war ein Streit mit der Bundesspitze. Die wollte raus aus der Landesregierung und hatte öffentlich Druck auf die Abgeordneten gemacht. Die Regierung soll jetzt aber fortgesetzt werden, sagt Ministerpräsident Vogt. Bisher bestand sie aus CDU, SPD und eben dem BSW. Der VW-Betriebsrat und die Gewerkschaft IG Metall zeigen sich vorsichtig erleichtert über den Kompromiss beim Autobauer. Eine Eskalation wurde erstmal verhindert, heißt es. Der Aufsichtsrat hatte die Sparpläne abgenickt. Weltweit sollen 50.000 Jobs wegfallen. Werksschließungen sind nicht beschlossen. Es soll noch geprüft werden, wie die Werke in Emden, Zwickau, Hannover und Neckarsulm anderweitig genutzt werden können. Niedersachsens Ministerpräsident und VW-Aufsichtsrat Olaf Lies dazu.
1: Aber wir haben jetzt einen harten Weg vor uns. Und insofern ist diese Verunsicherung, die bei den Kolleginnen und Kollegen da ist, immens. Ich verstehe das. Wir werden uns unterhaken müssen, diesen Weg gemeinsam zu gehen und dafür zu sorgen, dass wir Beschäftigung dort fortsetzen.
0: Die Behörden in Deutschland sind wegen der Sabotageattacken in Alarmbereitschaft. Jetzt gibt es einen weiteren möglichen Fall in NRW. Offenbar hat jemand versucht, an einem Umspannwerk in Dormagen einen Kurzschluss auszulösen. Laut Polizei gab es auch ein mögliches Bekennerschreiben. Ob das echt ist oder von einem Trittbrettfahrer stammt, wird noch geprüft. Es ist bereits die dritte Attacke in dieser Woche. Zuvor wurden Umspannwerke bei Köln und in Brandenburg angegriffen. In den Schubladen in Deutschland und auch im Rest von Europa schlummern wahre Schätze. Hunderte Millionen Smartphones liegen rum und mit ihnen eine Riesenmenge an wertvollen Rohstoffen, Fabian Hoffmann.
2: Ja, das kann man wohl sagen. Eine Studie der Boston Consulting Group zeigt, dass in all den nicht mehr genutzten Handys oder anderem Elektroschrott Rohstoffe im Milliardenwert stecken. Dazu gehören etwa Lithium, Gold und auch seltene Erden. Gerade bei denen sind wir stark abhängig von China. Da würde eine bessere Wiederverwertung uns also auch unabhängiger machen. Die Studie schlägt vor, Elektrogeräte künftig modular und leicht zerlegbar zu bauen. Das macht Reparieren, Aufbereiten und Wiederverwenden deutlich einfacher.
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4: 23 bis 27 Grad heute Nachmittag. Hier und da schafft es der Wind, die Wolken zumindest mal so auseinander zu pusten, dass ein bisschen Sonne durchkommt. Ansonsten ist es eher zugezogen. Maximal am späten Nachmittag kann es dann nochmal etwas Regen geben. Das Wochenende soweit trocken bei Werten um 24 Grad.
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4: Sie befinden sich hoffentlich erfolgreich in den letzten Zügen Richtung Wochenende. Einen schönen Freitag Ihnen und auch auf Arbeit heißt es da sicherlich öfter mal Never Change a Winning Team. Haben sich auch Tears for Fears gedacht. Die waren ja 1985 mit dem Album Songs from the Big Chair voll durchgestartet. Zum 40. Geburtstag der Platte gab es zuletzt eine Geburtstagsedition. Unter anderem 3 CDs, auf denen die Hits nochmal neu abgemischt sind. Dazu gibt es ein Interview, gekürzte Versionen und jede Menge A Cappella-Varianten. Auf diesem Erfolgsalbum war auch der Song Shout. Und den hören Sie jetzt. Das sind die 80er hier bei uns.

0: Ed Barkley, James Harvest und Life is for Living aus den 80ern Richtung Wochenende. Hier ist Landeswelle Thüringen. Kommen Sie gut durch den Freitag mit uns. Ab 14 Uhr übernimmt der Kollege Patrick Rebin deine Pläne fürs Wochenende.
1: Oh, mal gucken. Also Fußball steht auf jeden Fall drauf. Hier Weimar gegen Jena. Mhm. Darf man sich ja nicht entgehen lassen, das Spiel, wenn man in Weimar wohnt. Und alles andere lassen wir einfach mal. Lass mal einfach mal auf uns zukommen, was so kommt.
0: Sport ist tatsächlich bei mir auch ein Thema. Ich habe morgen Bowling mit Kumpels aus Mühlhausen und Jena, ein Turnier in Weimar. Bin auch sehr gespannt, was das wird, weil wir so als Team noch nie zusammengespielt haben. Also beim Training schon, aber offiziell turniermäßig noch nicht. Deswegen bin ich sehr gespannt.
1: Wie funktioniert das dann? Spielen dann quasi alle für sich? Geht das in eine Teamwertung?
0: Nee, es geht tatsächlich in eine Teamwertung, aber aus dem Viererteam musst du vorher zwei Doppel bestimmen und die gehen sozusagen auch nochmal in eine Extrawertung und deine Spiele gelten aber auch fürs Einzel. Du hast also quasi so ein 3-in-1-Paket und kannst dann dementsprechend auch dreimal abräumen.
1: Alles klar, also gehst du quasi beim Doppel, geht dann normalerweise hast du ja zwei Würfe, geht dann abwechselnd immer, oder?
0: Nee, da zählen dann einfach die Ergebnisse von beiden zusammen dann. Also du machst sechs Spiele und danach wird das Ganze aufgedröselt. Deswegen, ich bin sehr gespannt, wo wir da landen. Ich kann dann Montag davon berichten.
1: Mach das, auf jeden Fall.
0: Wenn ich nicht mit Muskelkater meines Todes nach so viel Bowling hier auf Arbeit ein bisschen mich quäle. Aber gut, lassen wir uns überraschen. So, jetzt gleich viel Spaß mit dem Patrick. Ab 14 Uhr bringt sie in den Freitagfeierabend. Ich bin Christian Buri, wir hören uns, wenn Sie mögen, dann, wie gesagt, ab Montag wieder um 10. Bis dann.
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0: Tolle Musik, so auf dem Weg in Richtung Wochenende. R.E.M., Man on the Moon hier bei Landeswelle Thüringen. Staus und Blitzer bei uns immer zuerst. Wir schauen auf die A38 Richtung Leipzig. Zwischen Nordhausen und Heringen steht ein kaputtes Fahrzeug auf dem Standstreifen. Dann habe ich die A71 auf meiner Liste. Vorsicht, der Eichelbergtunnel zwischen Meiningen Süd und Rentwertshausen ist aktuell gesperrt. Da steht ein brennendes Fahrzeug auf dem Standstreifen. Dann die A71 Richtung Sangerhausen, also die Gegenrichtung zwischen Heldrungen und Atern, steht ebenfalls ein kaputtes Fahrzeug auf dem Standstreifen. Und dann gucken wir uns jetzt mal noch zusammen die Blitzer an. Da habe ich aktuell nur einen für Sie. Der steht in Erfurt auf der Weimarischen Straße stadtauswärts auf Höhe des Globusmarktes. Hier also gerne mal ein bisschen genauer auf den Tacho gucken, was da so steht. Nicht, dass Sie am Ende geblitzt werden und teuer wird. Falls Sie noch irgendwas für mich sehen, Stausblitzer, Verkehrsbehinderungen, sagen Sie gerne einfach kurz Bescheid. 0800 4x4 110 ist die Nummer. Und ansonsten wünsche ich Ihnen natürlich allzeit eine gute und vor allem eine sichere Fahrt. 14 Uhr ist es.
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2: Ich bin Nandju Kuhlmann. Schönen guten Tag. Der VW-Betriebsrat und die Gewerkschaft IG Metall zeigen sich vorsichtig erleichtert über den Kompromiss beim Autobauer. Eine Eskalation wurde erstmal verhindert, heißt es. Der Aufsichtsrat hatte die Sparpläne abgenickt. Weltweit sollen 50.000 Jobs wegfallen. Werksschließungen sind nicht beschlossen. Es soll geprüft werden, wie die Werke in Emden, Zwickau, Hannover und Neckarsulm anderweitig genutzt werden können. Niedersachsens Ministerpräsident und VW-Aufsichtsrat Olaf Lies dazu.
3: Aber wir haben jetzt einen harten Weg vor uns und insofern ist diese Verunsicherung, die bei den Kolleginnen und Kollegen da ist, immens. Ich verstehe das. Wir werden uns unterhaken müssen, diesen Weg gemeinsam zu gehen und dafür zu sorgen, dass wir Beschäftigung dort fortsetzen.
2: In Thüringen fällt das BSW weiter auseinander. 9 weitere Abgeordnete wollen die Wagenknecht-Partei und die Fraktion verlassen, darunter alle 3 Minister. Vorausgegangen war ein Streit mit der Bundesspitze. Die wollte raus aus der Landesregierung und hatte öffentlich Druck auf die Abgeordneten gemacht. Die Regierung soll fortgesetzt werden, sagt CDU-Ministerpräsident Vogt. Bisher bestand sie aus CDU, SPD und BSW. Die Behörden in Deutschland sind wegen der Sabotageattacken in Alarmbereitschaft. Jetzt gibt es einen weiteren möglichen Fall in NRW. Offenbar hat jemand versucht, an einem Umspannwerk in Dormagen einen Kurzschluss auszulösen. Es ist die 3. Attacke in dieser Woche. Zuvor waren Umspannwerke bei Köln und in Brandenburg angegriffen worden. Die deutsche Industrie kann sich über ein deutliches Auftragsplus freuen. Nach neuesten Zahlen gab es im Juli einen Anstieg um über 13% im Vergleich zum Vorjahr.

0: so das Statistische Bundesamt. Grund sind eine Reihe von Großaufträgen im Schiff-, Zug- und Flugzeugbau. Im Elektroschrott in Europa stecken ungenutzte Rohstoffe im Milliardenwert. Wie eine Studie der Boston Consulting Group zeigt, liegen in den Schubladen in der EU hunderte Millionen ungenutzte Smartphones. Darin sind etwa Lithium oder seltene Erden. Die gehen verloren, wenn Elektroschrott einfach verbrannt oder illegal entsorgt wird.
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2: Heute ist es wieder vor allem ziemlich bewölkt, nur ganz selten zeigt sich da mal so ein bisschen die Sonne. Am späten Nachmittag und Abend ist dann auch Regen mit dabei. Teilweise sind vor allem dann auch Gewitter drin. Temperaturen heute bei 27 Grad in der Spitze, ist auch aktuell generell recht warm. In Erfurt sind wir aktuell bei 25 Grad, genauso auch in Mühlhausen. Morgen dann meist trocken, das Ganze bei einem Mix aus Sonne und Wolken und bis zu 23 Grad.
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2: Auf geht's rein in den Endspurt Richtung Wochenende. Ich begleite Sie die nächsten Stunden auf dem Highway to Weekend durch den Nachmittag. Ich freue mich drauf. Liebe Grüße an Sie. Völlig egal, ob Sie gerade in Altenburg auf dem Sofa, in Sommer da auf dem Bau oder der Bäckerei in Sondershausen zuhören. Und ich habe gleich mal ein bisschen gute Laune-Musik aus den 80ern dabei für Sie. Paula Abdul, Straight Up. Wunderschönen Freitagnachmittag Ihnen.

0: Ja, ich weiß, das Mittagessen haben wir schon hinter uns, aber ich weiß nicht, wie es Ihnen geht. Ganz ehrlich, so ein süßer kleiner Abschluss, der geht bei mir eigentlich immer.
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0: Oh, so ein leckeres Stückchen Kuchen oder Torte zum Start ins Wochenende. Damit können Sie eigentlich echt nichts falsch machen. Ich habe jetzt mal meine Kollegin Lou Amelie Groth aus den Landeswelle Nachrichten bei mir. Lou, wie ist es denn bei dir?
2: Ja, total. Also unser Praktikant, der hat ja heute seinen letzten Tag und der hat Kuchen mitgebracht. So eine große Kuchenplatte. Ich weiß nicht, wie es dir ging, aber mir ist das Wasser im Mund zusammengelaufen. Am liebsten mag ich ja so ein bisschen mit so Schmand und ein bisschen, ja, und so Mandarinen obendrauf. Ist herrlich.
0: Aber davon hat sie ja hier genug Auswahl. Ja,
2: ganz genau.
0: Und tatsächlich hat sich auch die Thüringer Polizei diese Woche ein bisschen mit dem Thema Torte beschäftigt.
2: Ja, beziehungsweise mit verschwundener Torte. Diebe hatten es nämlich in Waltershausen auf eine Bäckerei abgesehen. Ihnen ging es aber offensichtlich nicht um Bargeld aus der Kasse. Sie haben nämlich aus der Kühlkammer mehrere Quark- und Sahnetorten geklaut und sind dann spurlos verschwunden.
0: Also sollten die Diebe noch erwischt werden, dann dürften die Beweise wohl längst verputzt sein. Und von süß kommen wir jetzt mal noch kurz zu ziemlich faul, denn in Nordhausen hat eine alte Kartoffel jetzt die Polizei beschäftigt.
2: Ja, die lag nämlich auf der Motorhaube eines Autos. Der Wagen stand offenbar nicht ganz so, wie er sollte. Das gab der Besitzer dann später auch selbst zu. Einige Anwohner hatten sich wohl schon öfter mal darüber geärgert. Ob jetzt die Matschkartoffel als Denkzettel gedacht war, ist nicht so richtig klar. Schaden hat sie zwar keinen angerichtet, die Polizei muss hier aber trotzdem ermitteln.
0: Also, Torten gehören auf den Teller, Kartoffeln richtig in den Topf. Beides im besten Fall nicht in einen Polizeibericht.
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0: Die 80er haben angerufen und wünschen Ihnen einen schönen Freitagnachmittag. Roxette, listen to your heart hier bei Landeswelle Thüringen. Den schönen Nachmittag wünsche ich Ihnen natürlich auch. Patrick Rewin, mein Name. Wir schauen mal direkt auf die Straßen, weil Staus und Blitzer bei uns immer zuerst A9 Richtung München zwischen Eisenberg und Bad Klosterlausnitz. Hier ist ein Stau an einer Baustelle, der wird eher länger als weniger. Ja, Obacht, falls Sie da langfahren wollen. A38 Richtung Leipzig zwischen Nordhausen und Heringen. Hier steht ein kaputtes Fahrzeug auf dem Standstreifen. Dann habe ich die A70 Richtung Schweinfurt zwischen Haßfurt und Schonungen. Hier liegen Gegenstände auf der Fahrbahn. Außerdem blockiert ein kaputtes Auto den Standstreifen. A70 Richtung Bayreuth zwischen Eltmann und Viere-Thrunstadt. Vorsicht, hier liegen Fahrzeugteile auf der Fahrbahn. Dann habe ich noch die A71 Richtung Schweinfurt zwischen Meiningen-Süd und Rentwertshausen. Vorsicht, ein brennendes Fahrzeug hier auf dem Standstreifen. Nur die linke Spur ist frei. Und dann noch die A72 Richtung Chemnitz. Abfahrt Hoftöken gesperrt nach einem Unfall. Und noch eine Meldung aus dem Saale-Orla-Kreis zwischen dem Kreisverkehr Dittersdorf und der A9 Dittersdorf in beiden Richtungen. Hier ist gesperrt und da steht ein brennendes Fahrzeug. Deswegen gibt es da aktuell einen Feuerwehreinsatz. Wir gucken auf die Blitzer. Da habe ich aktuell nur einen für Sie. Der steht in Erfurt und zwar auf der Weimarischen Straße stadtauswärts auf Höhe des Globusmarktes. Und damit wünsche ich Ihnen eine gute und sichere Fahrt.
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3: Ich bin Nandju Kuhlmann. Schönen guten Tag. Der VW-Betriebsrat und die Gewerkschaft IG Metall zeigen sich vorsichtig erleichtert über den Kompromiss beim Autobauer. Eine Eskalation wurde erstmal verhindert, heißt es. Der Aufsichtsrat hatte die Sparpläne abgenickt. Weltweit sollen 50.000 Jobs wegfallen. Werksschließungen sind nicht beschlossen. Es soll geprüft werden, wie die Werke in Emden, Zwickau, Hannover und Neckarsulm anderweitig genutzt werden können. Niedersachsens Ministerpräsident und VW-Aufsichtsrat Olaf Lies dazu.
4: Aber wir haben jetzt einen harten Weg vor uns und insofern ist diese Verunsicherung, die bei den Kolleginnen und Kollegen da ist, immens. Ich verstehe das. Wir werden uns unterhaken müssen, diesen Weg gemeinsam zu gehen und dafür zu sorgen, dass wir Beschäftigung dort fortsetzen.
3: In Thüringen fällt das BSW weiter auseinander. 9 weitere Abgeordnete wollen die Wagenknecht-Partei und die Fraktion verlassen, darunter alle 3 Minister. Vorausgegangen war ein Streit mit der Bundesspitze. Die wollte raus aus der Landesregierung und hatte öffentlich Druck auf die Abgeordneten gemacht. Die Regierung soll fortgesetzt werden, sagt CDU-Ministerpräsident Vogt. Bisher bestand sie aus CDU, SPD und BSW. Die Behörden in Deutschland sind wegen der Sabotageattacken in Alarmbereitschaft. Jetzt gibt es einen weiteren möglichen Fall in NRW. Offenbar hat jemand versucht, an einem Umspannwerk in Dormagen einen Kurzschluss auszulösen. Es ist die 3. Attacke in dieser Woche. Zuvor waren Umspannwerke bei Köln und in Brandenburg angegriffen worden. Die deutsche Industrie kann sich über ein deutliches Auftragsplus freuen. Nach neuesten Zahlen gab es im Juli einen Anstieg.

0: um über 13% im Vergleich zum Vorjahr, so das Statistische Bundesamt. Grund sind eine Reihe von Großaufträgen im Schiff-, Zug- und Flugzeugbau. Im Elektroschrott in Europa stecken ungenutzte Rohstoffe im Milliardenwert. Wie eine Studie der Boston Consulting Group zeigt, liegen in den Schubladen in der EU hunderte Millionen ungenutzte Smartphones. Darin sind etwa Lithium oder seltene Erden. Die gehen verloren, wenn Elektroschrott einfach verbrannt oder illegal entsorgt wird.
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2: Also heute ziemlich wenig Sonne oben am Himmel. Dafür sind da ganz schön viele Wolken. Am späten Nachmittag und Abend ist dann auch mal Regen drin. Teilweise gibt es hier auch noch Gewitter obendrauf. Temperaturen heute bei 27 Grad in der Spitze. Aktuell messen wir in Weißensee 26. In Orlamünde sind wir bei 24 Grad. Morgen dann meist trockener als heute. Das Ganze bei einem Mix aus Sonne und Wolken und bis zu 23 Grad Top-Temperatur.
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0: Anfang September, also jetzt, am besten schon mal an Weihnachten denken. Landeswelle Thüringen hier, schönen Freitag Ihnen. Ich hoffe, Sie freuen sich schon aufs Wochenende. Und ich hoffe auch, dass das noch nicht zu doll verplant ist. Samstag und Sonntag findet nämlich mitten auf dem Weimarer Marktplatz der große Weimarer Töpfermarkt statt. Und das ist wirklich ideal für Weihnachtsgeschenke, sage ich Ihnen. Britt Heide ist Obermeisterin der Thüringer Töpferinnung. Und das ist gar nicht so leicht, das Handwerk, wie man vielleicht auf den ersten Blick denkt, ne?
1: Verschiedene Werkstätten bieten auch an, dass man auch eben mal eine Stunde oder zwei Stunden sich an die Scheibe setzen kann. Ich habe das auch und habe auch schon einige

0: die saßen dann dort und haben gesagt, ja, ich möchte eben bitte eine Tasse drehen. Und wie geht denn das? Und dann sage ich, naja, eine Tasse, schauen wir mal. Wir werden schon froh sein, wenn wir überhaupt was rausbekommen.
1: Okay, wow. Also, wenn Sie am Wochenende über den Töpfermarkt in Weimar schlendern, das immer so ein bisschen auch im Blick behalten. Ja, das ist richtig hohe Kunst, die da verkauft wird. Und wer weiß, vielleicht finden Sie ja auch das ein oder andere kleine Schmuckstück da auf dem Markt.
0: Ich habe vorletztes Jahr auch wieder eine Tasse gekauft. Das war eben auch eine Fayence-Malerei und da war ein Eisvogel drauf gemalt. Und also originalgetreu. Und das ist ja so Wahnsinn von der Arbeit her und was man da für Pinselchen nehmen muss. Also zauberhaft.
1: Oh, schön. Das klingt ganz, ganz, ganz, ganz toll. Und ist auch ein toller Tipp fürs Wochenende. Der 36. Weimarer Töpfermarkt, Samstag und Sonntag. Das Ganze jeweils von 10 bis 17 Uhr auf dem Marktplatz.
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0: Rob Thomas bei Landeswelle Thüringen. Kleiner Ausflug ins Jahr 2007. Und ich kann Sie aufklären, was für Rob Thomas kleine Wunder sind, für die er diesen Song geschrieben hat. Dreht sich tatsächlich um seinen Hund. Also nicht irgendeinen Hund, sondern den ersten gemeinsamen Hund von ihm und seiner Frau. Das sind für ihn also die Little Wonders. Ich wünsche Ihnen einen ganz schönen Freitagnachmittag. Staus und Blitzer bei uns immer zuerst. Gucken wir auf die A9 Richtung Nürnberg. Zwischen der Auffahrt Weißenfels und Naumburg West ein Spanngurt auf der linken und auf der mittleren Spur. Ja, also schön vorsichtig, wenn Sie da unterwegs sind. Dann gucken wir auf die A38 Richtung Leipzig. Zwischen Nordhausen und Heringen steht ein kaputtes Fahrzeug auf dem Standstreifen. Eine Meldung aus dem Kiffhäuserkreis habe ich auch noch. Zwischen Klingen und Wassertaleben. Vorsicht, hier sind umgestürzte Bäume. Und dann noch was aus dem Saale-Orla-Kreis zwischen dem Kreisverkehr Dittersdorf und der A9-Anschlussstelle Dittersdorf ist aktuell in beiden Richtungen die Straße gesperrt. Vorsicht, hier ist ein brennendes Fahrzeug und aktuell ein Feuerwehreinsatz am Laufen. Gucken wir auf die Blitzer. Ja, und da muss ich sagen, habe ich aktuell tatsächlich keinen einzigen für Sie. Falls Sie da irgendwas für mich sehen, Staus, Blitzer oder Verkehrsbehinderung, sagen Sie gerne Bescheid. 0800 4x4 110 ist die Nummer zu mir ins Studio. Und ansonsten wünsche ich Ihnen natürlich allzeit gute und sichere Fahrt. 15 Uhr haben wir's.
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2: Ich bin Nandju Kuhlmann. Schönen guten Tag. Ein Mann soll sich zu den Anschlägen auf Umspannwerke in NRW und Brandenburg bekannt haben. Die Polizei fahndet jetzt nach ihm. Finn Rebesell-Freundlieb, was weiß man denn aktuell über den Verdächtigen?
3: Ja, noch nicht viel. Wie die Taz berichtet, soll es sich um einen Mann aus Gewelsberg bei Wuppertal handeln. Bei der Zeitung ging ein Bekennerschreiben zu dem Anschlag in Brandenburg ein, mit technischen Details, also möglicherweise Täterwissen. Die Polizei geht davon aus, dass das Schreiben echt ist. Festnahmen gab es bislang noch nicht. An einem Umspannwerk bei Dormagen wurde zuletzt eine mutmaßliche Abschussvorrichtung entdeckt. Ähnliche wurden schon bei weiteren Attacken in NRW und eben in Brandenburg genutzt.
2: Die VW-Sparpläne sind abgesegnet. Jetzt sehen Betriebsrat und Gewerkschaft IG Metall den Vorstand des Autobauers am Zug. Für die bedrohten Werke in Emden, Zwickau, Neckarsulm und Hannover müssten schnell Lösungen her. Niedersachsens Ministerpräsident Lies sitzt auch im VW-Aufsichtsrat und meint, jetzt müssten alle an einem Strang ziehen und dafür sorgen,
4: dass wir die Standorte, die wir in Deutschland haben, auch weiterentwickeln und positiv entwickeln können. Und dazu gehört für mich an erster Linie die Fortführung der Automobilproduktion. Aber dazu gehört es eben auch, sehr genau zu prüfen, was geht noch.
2: Lies nannte als Beispiel etwa VW-Modelle, die statt in China auch in Deutschland gebaut werden könnten. In Thüringen fällt das BSW weiter auseinander. 9 weitere Abgeordnete wollen die Wagenknecht-Partei und die Fraktion verlassen, darunter alle 3 Minister. Vorausgegangen war ein Streit mit der Bundesspitze. Die wollte raus aus der Landesregierung und hatte öffentlich Druck auf die Abgeordneten gemacht. Die Regierung soll fortgesetzt werden, sagt CDU-Ministerpräsident Vogt. Bisher bestand sie aus CDU, SPD und BSW. Die Retter vor Ort sprechen von einem Wunder. Über eine Woche nach der verheerenden Sturzflut in Nepal sind 2 Männer lebend gefunden worden. Sie wurden jetzt aus einem verschütteten Tunnel gerettet. Die Einsatzkräfte suchen weiter nach Überlebenden. Tausende Menschen werden noch vermisst. Stuttgart und Köln eröffnen heute den 2. Bundesligaspieltag. Der VfB

0: Hier ist nach der 1:5 Niederlage gegen die Bayern aktuell Tabellenletzter. Das heißt so früh in der Saison aber natürlich noch nichts. Köln war mit 3 Punkten in die neue Spielzeit gestartet. Anstoß ist um 20.30 Uhr.
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2: Mit Lou Amelie Groth. In Sondershausen ist ein Rettungshubschrauber im Einsatz gewesen. Hier hat gestern früh ein Autofahrer eine junge Mopedfahrerin übersehen, als er gerade aus seinem Grundstück auf den Steingraben einfahren wollte. Die Jugendliche wurde so schwer an der Hüfte verletzt, dass sie per Rettungshubschrauber ins Krankenhaus geflogen wurde. Außerdem beschäftigt die Polizei ein grausamer Fund im Kyffhäuserkreis. Wie jetzt bekannt wurde, ist in Sachsenburg Mitte der Woche ein Umzugskarton an einem Feldweg entdeckt worden. Der Inhalt? Mehrere tote Hasen, Vögel und Meerschweinchen. Bisher ist unklar, wer den Karton entsorgt hat. Die Polizei in Arta nimmt Hinweise dazu entgegen. Zeugen sucht auch die Polizei in Schlotheim, nachdem sich hier ein Mopedfahrer gestern eine Verfolgungsjagd mit der Polizei geliefert hat. Die Beamten wollten den 27-Jährigen kontrollieren, aber er ignorierte das Haltesignal des Streifenwagens und floh über die Schlossstraße in Richtung Pferdemarkt. Dabei ist er falsch herum in einer Einbahnstraße unterwegs gewesen und hat auch andere Verkehrsteilnehmer gefährdet. Wer davon in Schlotheim betroffen war, wird gebeten, sich bei der Polizei zu melden.
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3: Ganz schön viele dicke Wolken schon wieder da oben am Himmel. Und ich habe gerade mal ein bisschen bei mir aus dem Fenster geguckt. Also es windet auch schon wieder ganz schön. Heißt, wenn Sie draußen unterwegs sind und zum Beispiel eine Kappe oder eine Mütze aufhaben, dann halten Sie die auf jeden Fall gut fest. Ansonsten fliegt sie vielleicht weg. Am späten Nachmittag und Abend dann auch Regen drin. Teilweise auch Gewitter mit dabei. Die Temperaturen heute bei 27 Grad in der Spitze. In Langewiesen sind wir aktuell bei 23 Grad. Kölle da meldet 26. Morgen wird es dann meist trocken. Das Ganze bei einem schönen Mix aus Sonne und Wolken. Und bis zu 23 Grad bekommen wir. Also auch sehr angenehm.
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3: Kommen Sie gut durch den Nachmittag durch? Vielleicht sind Sie ja sogar schon im Wochenende drin, gerade auf der Parkplatzsuche, schon dabei die 5. Runde zu drehen oder auf dem Weg in Richtung Lieblingssupermarkt, bin ich auf jeden Fall mit dabei. Schönes Wochenende Ihnen und falls Sie gerade noch auf Arbeit sind, Sie schaffen das. Hey, das Wochenende ist wirklich nicht mehr weit. Vielleicht jetzt noch so die letzten paar Handschläge erledigen und dann geht's auch gleich schon in Richtung Feierabend. Suchen Sie sich auf jeden Fall mal ein kleines ungestörtes Plätzchen, wo Sie ein bisschen tanzen können. Genau das tun Sie nämlich am besten zu dieser Musik. Kleine Reise ins Jahr 94. DJ Bobo, Everybody, fantastisch! 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

0: Also es gibt ja schon viele Menschen, die an so einem, nennen wir es mal, gesunden Maß an Selbstüberschätzung leiden. Landeswelle Thüringen hier am Freitag. Wie ist es denn damit bei Ihnen? Haben Sie das zum Beispiel schon mal gedacht, dass Sie gerne irgendwas aus Ton verschenken wollen und sind dann wirklich kläglich dran gescheitert, das selber zu machen? Da habe ich einen Tipp für Sie. Ja, einfach beim Profi kaufen. Und genau das geht am Wochenende. Da findet in Weimar, nämlich mitten auf dem Marktplatz, der große Töpfermarkt statt. Britt Heide ist Obermeisterin der Töpferinnung, der Thüringer Töpferinnung sogar, und weiß, dass es gar nicht so einfach ist, Keramik selbst herzustellen.
1: Es gibt so einen sinnigen Spruch.

0: Keramik und Singen, das kann man nicht erzwingen. Man sitzt an der Scheibe, dreht ein Gefäß, ist auch geworden. Schön. Dann kommt der Henkel dran. Und wenn das eben auch alles stimmt, der lederharte Zustand und der Henkel von der Konsistenz, dass da eben keine Risse entstehen, ist es auch schön. So, dann den ersten Brand. Dann kommt der Glasurbrand. Das ist ja dann immer so, ja, wie wird die Glasur? Ich jetzt mit meiner Erfahrung, ich weiß jetzt, wie es funktioniert. Aber wenn man eben anfängt, da weiß man halt auch nie so richtig, wie wird denn das jetzt rauskommen?
1: Boah, na, also wirklich, ich sag's Ihnen, wenn ich da mittendrin wäre, irgendwas aus Keramik, irgendwas aus Ton zu machen, es funktioniert alles und dann im letzten Arbeitsschritt geht irgendwas hinüber. Ich würde so schreien, wirklich. Wenn Sie gleich noch was Gutes tun wollen, geht das auf dem Weimarer Töpfermarkt natürlich auch.
0: Wir haben auch einen Spendenstand. Das bedeutet, jeder Keramiker gibt ein Gefäß ab. Das wird verkauft und dieses Geld kommt dann eben dem Keramikmuseum in Naumburg zugute.
1: Also shoppen Sie, was das Zeug hält, können auch gleich mal diverse Geschenke abhaken, die dieses Jahr noch offen sind. Samstag, Sonntag, jeweils von 10 bis 17 Uhr, der Weimarer Töpfermarkt. Wünsche Ihnen ganz viel Spaß.
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0: Westlife mit Mandy hier bei Landeswelle Thüringen. Und jetzt mal ganz ehrlich, gibt's eigentlich irgendeinen Frauennamen, über den noch nie ein Lied geschrieben wurde? Ich habe mich das die letzten 3 Minuten lang wirklich gefragt, mal ein bisschen in meinem Kopf gekramt. Wir haben Roxanne von Police, Valerie von Amy Winehouse, klar, Jolene von Dolly Parton, Polly gibt's, Michelle, Luca, Gloria, Iris. Ach, ich glaube, ich könnte wirklich noch ewig so weitermachen. Schönen Freitag, Ihnen. Staus und Blitzer bei uns immer zuerst. Wir gucken auf die A9 Richtung München. Hier ist aktuell ein bisschen Stau an einer Baustelle zwischen Eisenberg und Bad Klosterlausnitz. Das wird gerade auch eher mehr als weniger. Die A38 habe ich noch auf dem Zettel Richtung Leipzig zwischen Nordhausen und Heringen. Hier steht ein kaputtes Fahrzeug auf dem Standstreifen. Dann habe ich noch den Kiffhäuserkreis zwischen Klingern und Wassertaleben. Vorsicht, hier sind umgestürzte Bäume auf der Straße. Und dann habe ich noch eine Meldung aus dem Saale-Orla-Kreis zwischen dem Kreisverkehr Dittersdorf und der A9 Anschlussstelle Dittersdorf. Hier in beiden Richtungen aktuell gesperrt. Vorsicht, da ist ein brennendes Fahrzeug und genau deswegen auch ein Feuerwehreinsatz. Wir gucken nach den Blitzern. Ja, und da kann ich Ihnen sagen, habe ich aktuell keinen, der mir vorliegt. Falls Sie einen Blitzer sehen oder einen Stau oder eine Verkehrsbehinderung, sagen Sie gerne Bescheid. 0800 4x4 110 ist die Nummer. Ansonsten wünsche ich Ihnen natürlich weiterhin eine gute und eine sichere Fahrt. Fast 3:30 haben wir's.
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2: Ich bin Nandju Kuhlmann. Schönen guten Tag. Ein Mann soll sich zu den Anschlägen auf Umspannwerke in NRW und Brandenburg bekannt haben. Die Polizei fahndet jetzt nach ihm. Finn Riebesel, Freundlieb, was weiß man denn aktuell über den Verdächtigen?
3: Ja, noch nicht viel. Wie die Taz berichtet, soll es sich um einen Mann aus Gevelsberg bei Wuppertal handeln. Bei der Zeitung ging ein Bekennerschreiben zu dem Anschlag in Brandenburg ein, mit technischen Details, also möglicherweise Täterwissen. Die Polizei geht davon aus, dass das Schreiben echt ist. Festnahmen gab es bislang noch nicht. An einem Umspannwerk bei Dormagen wurde zuletzt eine mutmaßliche Abschussvorrichtung entdeckt. Ähnliche wurden schon bei weiteren Attacken in NRW und eben in Brandenburg genutzt.
2: Die VW-Sparpläne sind abgesegnet. Jetzt sehen Betriebsrat und Gewerkschaft IG Metall den Vorstand des Autobauers am Zug. Für die bedrohten Werke in Emden, Zwickau, Neckarsulm und Hannover müssten schnell Lösungen her. Niedersachsens Ministerpräsident Lies sitzt auch im VW-Aufsichtsrat und meint, jetzt müssten alle an einem Strang ziehen und dafür sorgen,
4: dass wir die Standorte, die wir in Deutschland haben, auch weiterentwickeln und positiv entwickeln können. Und dazu gehört für mich an erster Linie die Fortführung der Automobilproduktion. Aber dazu gehört es eben auch, sehr genau zu prüfen, was geht noch.
2: Lies nannte als Beispiel etwa VW-Modelle, die statt in China auch in Deutschland gebaut werden könnten. In Thüringen fällt das BSW weiter auseinander. 9 weitere Abgeordnete wollen die Wagenknecht-Partei und die Fraktion verlassen, darunter alle 3 Minister. Vorausgegangen war ein Streit mit der Bundesspitze. Die wollte raus aus der Landesregierung und hatte öffentlich Druck auf die Abgeordneten gemacht. Die Regierung soll fortgesetzt werden, sagt CDU-Ministerpräsident Vogt. Bisher bestand sie aus CDU, SPD und BSW. Die Retter vor Ort sprechen von einem Wunder. Über eine Woche nach der verheerenden Sturzflut in Nepal sind 2 Männer lebend gefunden worden. Sie wurden jetzt aus einem verschütteten Tunnel gerettet. Die Einsatzkräfte suchen weiter nach Überlebenden. Tausende Menschen werden noch vermisst. Stuttgart und Köln eröffnen heute den 2. Bundesligaspieltag. Der VfB ist nach der 1:5 Niederlage gegen die Bayern aktuell Tabellenletzter. Das heißt so früh in der Saison aber natürlich noch nichts. Köln war mit 3 Punkten in die neue Spielzeit gestartet. Anstoß ist um 20.30 Uhr.
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5: Mit Amelie Groth. Schönen guten Tag. Medizinische Hilfe ganz unkompliziert um die Ecke. Die Gesundheitskioske in der Region Seltenrhein im Unschut-Heinig-Kreis sind mit dem Thüringer Staatspreis für Baukultur ausgezeichnet worden. Das Infrastrukturministerium würdigte gestern in Weimar insgesamt 4 Projekte. Die Preisträger bekommen jeweils 4.000 Euro. Insgesamt hatten sich 66 Projekte beworben.

0: Umzugskarton voller toter Haustiere. Dieser grausige Fund beschäftigt aktuell die Polizei im Kyffhäuser Kreis. Der Karton ist an einem Feldweg in Sachsenburg entdeckt worden. Mehrere tote Hasen, Vögel und Meerschweinchen wurden verscharrt. Wenn Sie dazu was wissen, melden Sie sich bitte bei der Polizei. Außerdem gibt's für Radler im Kyffhäuser Kreis eine dicke Finanzspritze. In dieser Woche ist ein Scheck über 650.000 Euro für den Unschrotradweg übergeben worden. Das Geld fließt in den Abschnitt zwischen Wendelstein und Memleben. Das Teilstück soll die Verbindung zwischen Thüringen und Sachsen-Anhalt attraktiver machen. Außerdem ist dieses Jahr noch eine weitere Radwegverbindung zwischen Wiehe und Allerstedt geplant. Und mehr Nachrichten gibt's auf landeswelle.de.
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2: Sonne ist heute nicht, dafür Wolken und Wind. Ganz schön viele Wolken und ganz schön viel Wind. Wenn Sie draußen unterwegs sind, dann wird Ihnen das definitiv auffallen. Es ist dafür einigermaßen warm. 27 Grad heute die Temperaturen in der Spitze. Aktuell sind wir in Farnbach bei 26, in Sondershausen bei 25 Grad. Gegen später, heißt später Nachmittag, Abend, soll es dann auch mal regnen. Teilweise sind auch Gewitter mit dabei. Morgen dann meist trocken, das Ganze bei einem Mix aus Sonne und Wolken und bis zu 23 Grad.
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2: Hallöchen, grüße Sie. Vielleicht knien Sie gerade im Beet. Mal noch kurz was fürs Abendessen heute ernten. Leckeren Salat vielleicht. Oh, was ich immer sehr gerne mag. Frisch aus dem Garten Radieschen. Oh, die sind irgendwie immer ein bisschen schärfer. Schmecken auch nach deutlich mehr wie die aus dem Supermarkt. Einfach fantastisch dann aufschneiden. Können Sie so einfach wegsnacken, wie Sie möchten, so oder so. Ganz viel Spaß, schönen Freitag und bitte genießen Sie es.

0: bei den eigenen Kindern und Enkeln immer an alleroberster Stelle? Na klar, die Sicherheit. Landeswelle Thüringen hier, vor allem auch auf dem Weg zur Schule ist das wichtig. Jetzt, wo es wieder früher dunkel oder eben auch immer später hell wird. Und genau dafür haben wir was.
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0: Richtig, Kinderwarnwesten und zwar direkt im XXL-Paket für die ganze Grundschulklasse, die Kindergarten- oder die Hortgruppe. Die verlosen wir aktuell und uns erreichen hier wirklich viele, viele Anmeldungen von Leuten, die so welche haben wollen. Jetzt habe ich hier wieder ein Paket bei mir im Studio liegen und Markus Mittag aus Bad Frankenhausen in der Leitung. Die Westen sollen an den Kindergarten Pfiffikus gehen. Warum denn ausgerechnet dahin eigentlich?
2: Weil wir zwei Kinder haben, die den Kindergarten besuchen. Ja. Und die machen halt auch viel so Fahrradtraining und auch mal so über die Straße gehen und so. Und da wird es halt noch fehlen an sowas.
0: Ja, dann würde ich mal sagen, kann man die Kinder des Kindergarten Pfiffikus bald ganz gut erkennen, weil die nämlich alle in schönen orangenen Warnwesten bald rumlaufen. Herzlichen Glückwunsch.
2: Super, dankeschön.
0: Ganz viel Spaß den Kindern beim draußen Dinge entdecken und das halt eben schön sicher in Warnwesten.
2: Na perfekt, ich danke vielmals dafür.
0: Also wundern Sie sich nicht, falls in Bad Frankenhausen bald ganz viele Kids in neon-orange leuchtenden Warnwesten rumhängen. Das Ganze ist eine Aktion von Landeswelle Thüringen zusammen mit ihren Vertrauensleuten der LVM-Versicherung in Thüringen. Und nach Bad Frankenhausen an der Stelle noch ganz viel Spaß mit den Westen.
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0: Friday, I'm in love, singt Robert Smith mit The Cure. Und hey, heute ist Freitag, wenn sich mein Kalender nicht irrt. Das heißt, heute ist er verliebt. Und falls es Ihnen genauso geht, dann freue ich mich für Sie. Landeswelle Thüringen hier, genießen Sie den Freitagnachmittag. Staus und Blitzer bei uns immer zuerst. Wir gucken auf die A4 Richtung Dresden zwischen Jena-Göschwitz und Jena-Zentrum. Hier eine Baustelle, an der staut sich's. Und die Staulänge, die ist zunehmend. Heißt, der Stau wird mehr und es dauert für Sie länger, bis Sie da durch sind. A9 Richtung München, ähnliche Situation. Ebenfalls eine Baustelle auf der Autobahn, ebenfalls Stau an dieser Baustelle. Und der wird auch ebenfalls mehr. Das Ganze zwischen Eisenberg und Bad Klosterlausnitz. Dann habe ich noch eine Meldung von der A38 Richtung Leipzig zwischen Nordhausen und Heringen. Vorsicht, hier steht ein kaputtes Fahrzeug auf dem Standstreifen. Also gerne ein bisschen umsichtig fahren. Wir gucken, was die Blitzer machen. Da habe ich aktuell nur einen für Sie oder mittlerweile wieder einen für Sie. Vorhin hatte ich ja keine. Der steht in Gera auf der Stadtroder Straße stadtauswärts. Das Ganze aus einem weißen Caddy raus bei erlaubten 50 km/h. Falls Sie noch irgendwas für mich sehen, Staus, Blitzer oder sonstige Verkehrsbehinderungen, sagen Sie gerne Bescheid. 0800 4x4 110 ist die Nummer. Kurz vor 4 ist es.
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2: Ich bin Nandju Kuhlmann. Schönen guten Tag. Der VW-Betriebsrat und die Gewerkschaft IG Metall zeigen sich vorsichtig erleichtert über den Kompromiss beim Autobauer. Eine Eskalation wurde erstmal verhindert, heißt es. Der Aufsichtsrat hatte die Sparpläne abgenickt. Weltweit sollen 50.000 Jobs wegfallen. Werksschließungen sind nicht beschlossen. Es soll geprüft werden, wie die Werke in Emden, Zwickau, Hannover und Neckarsulm anderweitig genutzt werden können. Niedersachsens Ministerpräsident und VW-Aufsichtsrat Olaf Lies dazu.
3: Aber wir haben jetzt einen harten Weg vor uns und insofern ist diese Verunsicherung, die bei den Kolleginnen und Kollegen da ist, immens. Ich verstehe das. Wir werden uns unterhaken müssen, diesen Weg gemeinsam zu gehen und dafür zu sorgen, dass wir Beschäftigung dort fortsetzen.
2: Nach mehreren Attacken auf Stromanlagen in NRW und Brandenburg fahndet die Polizei nach einem Verdächtigen. Er soll ein Bekennerschreiben verfasst haben. An einem Umspannwerk bei Dormagen wurde zuletzt eine mutmaßliche Abschussvorrichtung entdeckt. Ähnliche kamen schon bei den Attacken zuvor zum Einsatz. Zum Bekennerschreiben sagte NRW-Innenminister Reul im WDR.
4: Das Bekennerschreiben ist insofern interessant, weil es mit dem persönlichen Namen unterschrieben ist und mit Adresse. Und das haben wir noch nie erlebt. Und wir haben dann uns die Stellen noch angeguckt, die er genannt hat. Und tatsächlich, das war kein Fake, zumindest die Informationen stimmen. Und an mehreren Stellen in Nordrhein-Westfalen hat er solche Anlagen aufgebaut.
2: Für DAZN-Abonnenten gibt's womöglich Geld zurück. Die Verbraucherzentrale klagt gegen den Streamingdienst wegen Preiserhöhungen 2021 und 2022. DAZN hatte laufende Verträge teils deutlich teurer gemacht, ohne Zustimmung der Kunden. Wer betroffen ist, kann sich der Sammelklage anschließen. Roboterhunde, smarte Katzenklos oder ein Tofu-Automat. Auf der IFA in Berlin werden seit heute wieder die neuesten Techniktrends präsentiert. Hunderttausende Besucher werden bis kommenden Dienstag erwartet. Im Elektroschrott in Europa stecken ungenutzte Rohstoffe im Milliardenwert. Wie eine Studie der Boston Consulting Group zeigt, liegen in den Schubladen in der EU hunderte Millionen ungenutzte Smartphones. Darin sind etwa Lithium oder seltene Erden. Die gehen verloren, wenn Elektroschrott einfach verbrannt oder illegal entsorgt wird.
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5: Steigende Sprit- und Heizölpreise haben die Inflation in Thüringen im August deutlich angeheizt. Die Verbraucherpreise lagen nach Angaben des Landesamts für Statistik 3,3% über dem Vorjahreswert. Besonders stark verteuerten sich Diesel mit mehr als 42%, Superbenzin mit gut 31% und Heizöl mit rund 34%. Ohne diese Energiepreise hätte

0: Inflationsrate bei 2,1% gelegen. Experten rechnen vorerst kaum mit Entspannung. Und mehr Wirtschaftsnachrichten gibt's auf landeswelle.de.
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2: Also größtenteils sind wir heute ja bei dicken Wolken oben am Himmel. Zwischenzeitlich zeigt sich auch mal so ein bisschen die Sonne, wie jetzt aktuell beispielsweise gerade hier über Weimar. Also zumindest so ein kleines bisschen Sonne und blauen Himmel sehe ich, wenn ich aus meinem Fenster hoch in Richtung Himmel schaue. Ansonsten heute später Nachmittag, Abend auch immer mal wieder Regen und Gewitter mit dabei. Die Temperaturen heute bei 27 Grad in der Spitze. Aktuell sind wir in Bad Sulza genau auf dieser Top-Temperatur drauf. Meiningen mit 26 Grad knapp drunter. Morgen dann meist trocken. Das Ganze bei einem Mix aus Sonne und Wolken. Und bis zu 23 Grad.
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2: Wochenende steht an und glauben Sie mir, Land auf, Land ab, tut es das mit ganz, ganz tollen Veranstaltungen. Wir haben Weinfeste, Stadtfeste und ganz besondere Wettbewerbe, die selbst die hartgesottenste Dorffest-Fraktion unter Ihnen noch überraschen werden. Damit Sie da ein bisschen den Überblick behalten, sprechen wir gleich noch vor 16:30 mal über ein paar Events, die hier am Wochenende stattfinden. Habe ich nämlich unsere Veranstaltungstipps für Sie. Und davor machen wir jetzt erstmal einen ganz kleinen Ausflug in die 80er zu einem gewissen Falco und Rock Me Amadeus. Viel Spaß!

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1: Also wirklich, ne? Es gibt manchmal so herrlich absurde Feste und Wettbewerbe. In Dobia zum Beispiel, im Landkreis Greiz, findet am Sonntag das Elsterberger Hähne-Wettkrähen statt. Und ja, das ist genau das, was Sie sich drunter vorstellen. Es geht darum, welcher Hahn

0: am meisten kräht. Was da genau los ist, das erklärt uns Manuel Köber vom örtlichen Geflügelzuchtverein jetzt mal.
1: Genau, 9 Uhr geht's los. Es werden voraussichtlich zwischen 60 und 70 Hähne. Es wird 2 Kategorien gestartet, in Zwerghähne und große Hähne. Die großen Hähne haben meistens mehr Krährufe und das tut sich meistens so um die 50 Stück in der halben Stunde. Wir hatten aber natürlich auch schon Ausreißer mit über 80.
0: Weniger tierisch, dafür mit mindestens genauso viel Spaß, steigt am Wochenende das Stadtfest in Arnstadt. Heute geht's los bis Sonntag mit Musik, leckerem Essen und dem traditionellen Trabi-Heben am Sonntag. Wie das genau funktioniert, das erklärt uns Thorsten Hoffmann von der Kraftsportabteilung der SG Motor.
2: Wir haben hinten eine Zugvorrichtung angebaut an die Achse. Man kann das mit einem Schubkarrengriff vergleichen. Man steht hinter den Trabi und muss den praktisch aus den Knien heben, sodass die Knie gestreckt sind und die Räder in der Luft.
0: Das Stadtfest in Arnstadt, nicht nur was für alle, die stark am Buffet sind, sondern auch für alle Nachwuchsgewichtheber unter ihnen. Noch viel mehr Veranstaltungen lesen Sie natürlich auch auf landeswelle.de nochmal nach.
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4: 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Heute kann man den Feierabend ohne ständigen Griff zum Taschentuch genießen. 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

0: Die Jungs aus dem Zooladen, die Pet Shop Boys bei Landeswelle Thüringen, ganz ehrlich, also die sind für mich auch wirklich so, ja, die Personifizierung von 80er Jahre Musik. Einfach genial, höre ich auch privat. Ultra, ultra gern. You're always on my mind. Einen wunderschönen Freitagnachmittag Ihnen. Stausenblitzer bei uns immer zuerst. Gucken wir gleich mal drauf. Ich habe die A4 Richtung Dresden. Zwischen Jena Göschwitz und Jena Zentrum. Hier ist eine Baustelle. Und der Stau, der sich dahinter gebildet hat, der wird aktuell immer länger. Genauso ist es auf der A9 Richtung München. Zwischen Eisenberg und Bad Klosterlausnitz. Hier ebenfalls Stau an der Baustelle, der immer länger wird. Dann habe ich noch die A9 Richtung München. Auf Höhe Bad Berne-Kimmelkron. Hier ist eine ungesicherte Unfallstelle und die Richtungsfahrbahn ist blockiert. Dann habe ich noch die A38 Richtung Leipzig zwischen Nordhausen und Heringen. Hier steht ein kaputtes Fahrzeug auf dem Seitenstreifen. Hier also auch vorsichtig fahren. Und dann noch eine Meldung von der B4 zwischen Gebesee und Andeslebener Kreuz. Ein kaputter LKW. Gucken wir noch kurz auf die Blitzer. Da habe ich aktuell nur einen für Sie. Der steht in Gera auf der Stadtrodaer Straße. Stadt auswärts wird aus dem weißen Caddy geblitzt. 50 sind hier erlaubt. Schön auf den Tacho gucken, wenn Sie da langfahren. Falls Sie noch irgendwas für mich haben, Stausblitzer, Verkehrsbehinderungen, sagen Sie gerne Bescheid. 0800 4x4 110 ist die Nummer zu mir ins Studio. 16.30 Uhr.
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2: Ich bin Nandju Kuhlmann. Schönen guten Tag. Der VW-Betriebsrat und die Gewerkschaft IG Metall zeigen sich vorsichtig erleichtert über den Kompromiss beim Autobauer. Eine Eskalation wurde erstmal verhindert, heißt es. Der Aufsichtsrat hatte die Sparpläne abgenickt. Weltweit sollen 50.000 Jobs wegfallen. Werksschließungen sind nicht beschlossen. Es soll geprüft werden, wie die Werke in Emden, Zwickau, Hannover und Neckarsulm anderweitig genutzt werden können. Niedersachsens Ministerpräsident und VW-Aufsichtsrat Olaf Lies dazu.
3: Aber wir haben jetzt einen harten Weg vor uns und insofern ist diese Verunsicherung, die bei den Kolleginnen und Kollegen da ist, immens. Ich verstehe das. Wir werden uns unterhaken müssen, diesen Weg gemeinsam zu gehen und dafür zu sorgen, dass wir Beschäftigung dort fortsetzen.
2: Nach mehreren Attacken auf Stromanlagen in NRW und Brandenburg fahndet die Polizei nach einem Verdächtigen. Er soll ein Bekennerschreiben verfasst haben. An einem Umspannwerk bei Dormagen wurde zuletzt eine mutmaßliche Abschussvorrichtung entdeckt. Ähnliche kamen schon bei den Attacken zuvor zum Einsatz. Zum Bekennerschreiben sagte NRW-Innenminister Reul im WDR.
4: Das Bekennerschreiben ist insofern interessant, weil es mit dem persönlichen Namen unterschrieben ist und mit Adresse. Und das haben wir noch nie erlebt. Und wir haben dann uns die Stellen noch angeguckt, die er genannt hat. Und tatsächlich, das war kein Fake, zumindest die Informationen stimmen. Und an mehreren Stellen in Nordrhein-Westfalen hat er solche Anlagen aufgebaut.
2: Für DAZN-Abonnenten gibt's womöglich Geld zurück. Die Verbraucherzentrale klagt gegen den Streamingdienst wegen Preiserhöhungen 2021 und 2022. DAZN hatte laufende Verträge teils deutlich teurer gemacht, ohne Zustimmung der Kunden. Wer betroffen ist, kann sich der Sammelklage anschließen. Roboterhunde, smarte Katzenklos oder ein Tofu-Automat. Auf der IFA in Berlin werden seit heute wieder die neuesten Techniktrends präsentiert. Hunderttausende Besucher werden bis kommenden Dienstag erwartet. Im Elektroschrott in Europa stecken ungenutzte Rohstoffe im Milliardenwert. Wie eine Studie der Boston Consulting Group zeigt, liegen in den Schubladen in der EU hunderte Millionen ungenutzte Smartphones. Darin sind etwa Lithium oder seltene Erden. Die gehen verloren, wenn Elektroschrott einfach verbrannt oder illegal entsorgt wird.
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5: Ich bin Jasmin Kleinichen. Schönen guten Tag. Nach dem Brand auf der Runneburg in Weißensee ist jetzt klar, die 11 Fürstensärge, die dort untergebracht waren, sind komplett verbrannt. Wie die Thüringer Allgemeine schreibt, sollen Archäologen in diesem Monat die sterblichen Überreste aus dem Brandschutt bergen. Die Kosten für die Bergungsarbeiten übernimmt dabei das Land Thüringen. In den Särgen lag unter anderem das letzte regierende Fürstenpaar von Schwarzburg-Rudolstadt, Günther Viktor und Anna Luise. Seit 4 Jahren waren ihre Särge auf der Runneburg untergebracht. Ein Stück vom Nationalpark Hainich ist am Wochenende auf der Landesgartenschau in Leinefelde-Worbes zu sehen. Das Urwaldmobil vom Nationalpark macht wieder Station. Dort können Besucherinnen und Besucher die Tier- und Pflanzenwelt vom Park kennenlernen. Und das mit allen Sinnen. Zum Beispiel dürfen Hobbygärtnerinnen und Gärtner an der Aufblühstation ihre

0: eigene bunte Samenmischung zusammenstellen und mit nach Hause nehmen. Es ist der vorletzte Auftritt des Uwaldmobils auf der Landesgartenschau. Der letzte Termin ist für das letzte Septemberwochenende geplant. Und mehr Nachrichten gibt's auf landeswelle.de.
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2: Ja, wettertechnisch sind wir heute eher weniger gesegnet. Ganz schön viele dicke Wolken. Die Sonne, die zeigt sich nur selten. Ich habe es Ihnen vorhin gesagt, dass hier über meinem Studio ein bisschen Sonne da war. Die ist jetzt wieder weg. Stattdessen haben wir wieder dicke Wolken oben. Windig ist es außerdem auch. Und dann gegen später heute, also gegen Spätnachmittag, früher Abend, kann es auch mal regnen. Und sogar Gewitter sind mit dabei. Temperaturtechnisch sind wir heute bei 27 Grad. In der Spitze in Jena sind wir aktuell sogar drüber, 28, ansonsten in Erfurt beispielsweise drauf. Mit 27 Grad morgen gibt es dann einen Mix aus Sonne und Wolken. Außerdem bleibt es meist trocken. Und wir bekommen bis zu 23 Grad.
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0: So, Sie holen jetzt mal bitte Ihren Taschenkalender raus oder Ihr Handy, wo auch immer Sie Ihre Termine eintragen und checken mal, was da für dieses Wochenende so alles drinsteht. Landeswelle Thüringen, hier schönen Freitag wünsche ich Ihnen. Ich hoffe, da ist noch ein bisschen Platz. Dann können Sie nämlich in Weimar ganz, ganz tolle Handwerkskunst begutachten und natürlich auch kaufen gehen. Da findet der große Töpfermarkt statt, mitten auf dem Marktplatz, Samstag und Sonntag. Und da ist wirklich ganz, ganz viel Erfahrung mit dabei, so wie zum Beispiel mit Britt Heide. Das ist die Obermeisterin der Thüringer Töpferinnung und die ist, sagen wir mal, schon recht lange beim Töpferhandwerk mit dabei.
1: Also es werden jetzt 41 Jahre. Also wow. Das ist schon ein bisschen erschreckend für mich jetzt, wenn ich die Zahl höre, weil das weiß ich ja noch alles.
0: Ja, mehr als 40 Jahre schon am Töpfern. Wahnsinn, wie schnell die Zeit vergeht. Und wenn Sie beim Töpfermarkt Leute mit so auffälligen goldenen Ansteckern rumlaufen sehen, dann ist das auch kein Zufall, wie Britt Heide uns erklärt hat.
1: Wir haben ja auch wirklich langjährige Innungsmitglieder, die eben sich wirklich schon viel in die Innung eingebracht haben, die uns unterstützt haben. Es wäre doch eigentlich mal an der Zeit, diese Kollegen zu ehren. Und da haben wir 2013 eben die goldene Kammschiene verliehen. Wir sind die Ersten, die das überhaupt gemacht haben. So eine richtige Kleinkammschiene als Anstecker. Und die goldene Kammschiene ist wirklich aus Keramik und es ist ein goldener Überzug drüber. Also die goldene Kammschiene ist dreimal gebrannt.
0: Oh, sehen Sie mal, das ist so eine richtig schöne Idee. Samstag, Sonntag, jeweils von 10 bis 17 Uhr entdecken Sie auf dem Weimarer Marktplatz ganz, ganz viel tolles Handwerk beim Töpfermarkt. Ich meine, vielleicht finden Sie da ja auch was für sich zu Hause noch.
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0: eine ganz, ganz tolle Sängerin. Landeswelle Thüringen mit Nelly Furtado, All Good Things. Wunderschönen Freitagnachmittag Ihnen.
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0: Staus und Blitzer bei uns immer zuerst. Wir gucken auf die A4 Richtung Dresden. Zwischen Jena-Göschwitz und Jena-Zentrum eine Baustelle. Hier wird der Stau immer länger. Heißt vorsichtig und am besten drumherum fahren oder ansonsten halt.

0: Richtung Dresden, zwischen Hohenstein, Ernsttal und Wüstenbrand. Hier liegt eine Metallplatte auf der rechten Spur. Dann habe ich noch die A9 Richtung München zwischen Eisenberg und Bad Klosterlausnitz. Hier ist ebenfalls Stau an der Baustelle, der immer länger wird. Heißt auch hier am besten drumrum fahren oder ansonsten halt warten. A38 Richtung Leipzig zwischen Nordhausen und Heringen. Hier steht ein kaputtes Fahrzeug auf dem Standstreifen. Vorsichtig, wenn Sie da langfahren. Und dann habe ich noch eine Meldung von der B4 zwischen Gebesee und Anneslebener Kreuz. Hier steht ein kaputter LKW. Gucken wir noch kurz auf die Blitzersituation. Da habe ich aktuell nur einen für Sie. Der steht in Gera auf der Stadtroder Straße. Stadtauswärts wird aus dem weißen Caddy geblitzt. 50 sind erlaubt. Falls Sie noch irgendwas sehen für mich, Staus, Blitzer, Verkehrsbehinderungen, sagen Sie gerne Bescheid. 0800 4x4 110 ist die Nummer. Kurz vor 5 haben wir es.
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2: Ich bin Nanju Kuhlmann. Schönen guten Tag. Ein Mann soll sich zu den Anschlägen auf Umspannwerke in NRW und Brandenburg bekannt haben. Die Polizei fahndet jetzt nach ihm. Finn Riebesel, Freundlieb, was weiß man denn aktuell über den Verdächtigen?
3: Ja, noch nicht viel. Wie die Taz berichtet, soll es sich um einen Mann aus Gevelsberg bei Wuppertal handeln. Bei der Zeitung ging ein Bekennerschreiben zu dem Anschlag in Brandenburg ein, mit technischen Details, also möglicherweise Täterwissen. Die Polizei geht davon aus, dass das Schreiben echt ist. Festnahmen gab es bislang noch nicht. An einem Umspannwerk bei Dormagen wurde zuletzt eine mutmaßliche Abschussvorrichtung entdeckt. Ähnliche wurden schon bei weiteren Attacken in NRW und eben in Brandenburg genutzt.
2: Die VW-Sparpläne sind abgesegnet. Jetzt sehen Betriebsrat und Gewerkschaft IG Metall den Vorstand des Autobauers am Zug. Für die bedrohten Werke in Emden, Zwickau, Neckarsulm und Hannover müssten schnell Lösungen her. Niedersachsens Ministerpräsident Lies sitzt auch im VW-Aufsichtsrat und meint, jetzt müssten alle an einem Strang ziehen und dafür sorgen,
4: dass wir die Standorte, die wir in Deutschland haben, auch weiterentwickeln und positiv entwickeln können. Und dazu gehört für mich an erster Linie die Fortführung der Automobilproduktion. Aber dazu gehört es eben auch, sehr genau zu prüfen, was geht noch.
2: Lies nannte als Beispiel etwa VW-Modelle, die statt in China auch in Deutschland gebaut werden könnten. In Thüringen fällt das BSW weiter auseinander. 9 weitere Abgeordnete wollen die Wagenknecht-Partei und die Fraktion verlassen, darunter alle 3 Minister. Vorausgegangen war ein Streit mit der Bundesspitze. Die wollte raus aus der Landesregierung und hatte öffentlich Druck auf die Abgeordneten gemacht. Die Regierung soll fortgesetzt werden, sagt CDU-Ministerpräsident Vogt. Bisher bestand sie aus CDU, SPD und BSW. Die Retter vor Ort sprechen von einem Wunder. Über eine Woche nach der verheerenden Sturzflut in Nepal sind 2 Männer lebend gefunden worden. Sie wurden jetzt aus einem verschütteten Tunnel gerettet. Die Einsatzkräfte suchen weiter nach Überlebenden. Tausende Menschen werden noch vermisst. In Berlin geht heute die Basketball-WM der Frauen los. Deutschland steigt heute gegen Spanien in die Heim-WM ein. Top-Favorit ist, wie eigentlich immer im Basketball, Team USA.
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0: Dicke Wolken, wenig Sonne und jetzt dann gegen später, also gegen Abend, auch durchaus mal Regen und Gewitter. Das ist die Kurzzusammenfassung des Wetters heute. 27 Grad haben wir in der Spitze aktuell. Messen wir in Magdala 26, Effelder 23. Also auch durchaus hier noch T-Shirt-Wetter, zumindest solange es noch nicht regnet bei Ihnen. Morgen dann meist trocken. Das Ganze bei einem Mix aus Sonne und Wolken und bis zu 23 Grad.
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0: Wochenende steht an, vielleicht haben Sie ja schon Pläne, Weinfeste, Stadtfeste am Sonntag zum Beispiel von 10 bis 17 Uhr. Noch das Young and Old Fest vom Feuerwehrverein in Mönchsberg hat mir Landeswelle-Hörerin Daniela gerade noch geschickt. Sport haben wir natürlich auch im Programm. Ich muss ja sagen, ich war die Tage ganz überrascht, dass am Wochenende schon wieder Thüringen-Pokal ist. Heute Abend Erfurt gegen Siemerode, Meuselwitz am Samstag und Carl Zeiss Jena in Weimar am Sonntag. Was sonst sportlich noch wichtig ist. Damit Sie nicht genauso überrascht sind wie ich, das hören Sie gleich noch vor halb von meinem Kollegen Michael Schemert. Ich wünsche Ihnen einen schönen Freitagnachmittag. Und dem beginnen wir jetzt ganz standesgemäß mit 90er-Jahre-Musik. Ganz, ganz tolle Nummer, I Promised Myself. Mein Name ist Patrick Rebin. Bitte genießen Sie Ihren Weg in Richtung

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1: Mit Michael Schemert. Jetzt geht's um WM-Titel, denn für die deutschen Basketballerinnen, da startet heute die Heim-WM in Berlin. Und zum Auftakt wartet um 17.45 Uhr Spanien. Danach geht's noch in der Gruppenphase gegen Japan und gegen Mali. Das große Ziel? Erstmal bei einer WM die K.O.-Runde erreichen. Und die Basketballfans, die sind heiß auf das Turnier. Mehr als 200.000 Tickets, die sind bereits verkauft. Rekord für eine Frauen-WM. Verzichten muss Bundestrainer Olaf Lange allerdings auf seine Leistungsträgerin Satu Sabali. Ihre Schwester Naira, die ist dagegen rechtzeitig fit geworden. Das Spiel, das gibt's nachher live auf ProSieben zu sehen. Die Übertragung, die läuft schon jetzt. Und im Thüringen-Pokal, da geht's an diesem Wochenende um den Einzug in die nächste Runde. Und den Anfang, den macht heute Abend Rot-Weiß Erfurt, der Regionalligist. Der ist beim SV Grün-Weiß Simmerode zu Gast. Die beiden, die kennen sich noch aus dem Viertelfinale der vergangenen Saison. Damals gewann Erfurt klar mit 4:0. Anstoß ist um 18.30 Uhr. Morgen ist dann noch unter anderem der ZFC Meusewitz bei Blau-Weiß Neustadt Orla gefordert. Und Titelverteidiger Kaizers Jena muss am Sonntag beim SC 1903 Weimar ran. Was abseits des Sports sonst noch wichtig ist, das hören Sie auch gleich wieder in den Landeswelle Nachrichten um 5:30.
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Einen wunderschönen Freitagnachmittag Ihnen. Leona Lewis bei Landeswelle Thüringen. Ja, mittlerweile mehr als 10 Jahre ist es her, dass ihre Fans neue Musik von ihr bekommen haben. 2015 war es. Da hat sie ihr letztes Album rausgebracht. Eigentlich soll es jetzt dieses Jahr wieder soweit sein. Hatte sie im letzten Jahr angekündigt, dass eben dieses Jahr noch was kommt. Bisher wissen wir aber noch nichts von dem neuen Album von ihr. Gut, ja, sind noch ein paar Monate hin, bis 2026 dann zu Ende ist. Vielleicht kommt da ja auch noch was Neues von Leona Lewis. Von mir kommt jetzt, und das kann ich Ihnen auf jeden Fall sicher sagen, mein kleiner Blick auf den Verkehr hier in Thüringen. Staus und Blitzer bei uns nämlich immer zuerst. Wir blicken auf die A4 Richtung Frankfurt zwischen Hohenstein-Ernsthal und Glauchau-Ost. Vorsicht, hier sind Spanngurte auf der Fahrbahn. Dann habe ich die A4 Richtung Dresden auf dem Zettel, sogar zweimal. Einmal zwischen Jena-Göschwitz und Jena-Zentrum. Hier ist eine Baustelle, da nimmt der Stau immer mehr zu. Vorsicht, wenn Sie da lang müssen, am besten drumherum fahren. Und dann habe ich nochmal die A4 Richtung Dresden zwischen Hohenstein-Ernsthal und Wüstenbrand. Hier liegt eine Metallplatte auf der rechten.

zweiten Spur. Dann habe ich noch die A9 Richtung München zwischen Eisenberg und Bad Klosterlausnitz. Hier Stau an einer Baustelle. Auch hier, genauso wie vorhin schon, die Tendenz des Staus eher zunehmend. Die Tendenz eher zunehmend heißt, er wird länger. Wenn Sie da lang müssen, am besten drumherum fahren. Die A38 habe ich noch Richtung Leipzig zwischen Großwechslungen und Nordhausen-West. Vollsperrung. Hier hat es einen Unfall mit einem LKW gegeben und dann habe ich

0: Stadt oder Straße statt auswärts wird aus dem weißen Caddy geblitzt. 50 sind hier erlaubt. Gute Fahrt Ihnen.
1: 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Dann rufen Sie uns kostenlos an unter 0800 4x4 110.
0: Kurz vor 5:30 haben wir's.
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2: Ich bin Nanju Kuhlmann. Schönen guten Tag. Ein Mann soll sich zu den Anschlägen auf Umspannwerke in NRW und Brandenburg bekannt haben. Die Polizei fahndet jetzt nach ihm. Finn Rebesell-Freundlieb, was weiß man denn aktuell über den Verdächtigen?
3: Ja, noch nicht viel. Wie die Taz berichtet, soll es sich um einen Mann aus Gewelsberg bei Wuppertal handeln. Bei der Zeitung ging ein Bekennerschreiben zu dem Anschlag in Brandenburg ein, mit technischen Details, also möglicherweise Täterwissen. Die Polizei geht davon aus, dass das Schreiben echt ist. Festnahmen gab es bislang noch nicht. An einem Umspannwerk bei Dormagen wurde zuletzt eine mutmaßliche Abschussvorrichtung entdeckt. Ähnliche wurden schon bei weiteren Attacken in NRW und eben in Brandenburg genutzt.
2: Die VW-Sparpläne sind abgesegnet. Jetzt sehen Betriebsrat und Gewerkschaft IG Metall den Vorstand des Autobauers am Zug. Für die bedrohten Werke in Emden, Zwickau, Neckarsulm und Hannover müssten schnell Lösungen her. Niedersachsens Ministerpräsident Lies sitzt auch im VW-Aufsichtsrat und meint, jetzt müssten alle an einem Strang ziehen und dafür sorgen,
4: dass wir die Standorte, die wir in Deutschland haben, auch weiterentwickeln und positiv entwickeln können. Und dazu gehört für mich an erster Linie die Fortführung der Automobilproduktion. Aber dazu gehört es eben auch, sehr genau zu prüfen, was geht noch.
2: Lies nannte als Beispiel etwa VW-Modelle, die statt in China auch in Deutschland gebaut werden könnten. In Thüringen fällt das BSW weiter auseinander. 9 weitere Abgeordnete wollen die Wagenknecht-Partei und die Fraktion verlassen, darunter alle 3 Minister. Vorausgegangen war ein Streit mit der Bundesspitze. Die wollte raus aus der Landesregierung und hatte öffentlich Druck auf die Abgeordneten gemacht. Die Regierung soll fortgesetzt werden, sagt CDU-Ministerpräsident Vogt. Bisher bestand sie aus CDU, SPD und BSW. Die Retter vor Ort sprechen von einem Wunder. Über eine Woche nach der verheerenden Sturzflut in Nepal sind 2 Männer lebend gefunden worden. Sie wurden jetzt aus einem verschütteten Tunnel gerettet. Die Einsatzkräfte suchen weiter nach Überlebenden. Tausende Menschen werden noch vermisst. In Berlin geht heute die Basketball-WM der Frauen los. Deutschland steigt heute gegen Spanien in die Heim-WM ein. Top-Favorit ist, wie eigentlich immer im Basketball, Team USA.
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5: Mittel Amelie Groth, schönen guten Tag. Medizinische Hilfe ganz unkompliziert um die Ecke. Die Gesundheitskioske in der Region Seltenrhein im Unschut-Heinig-Kreis sind mit dem Thüringer Staatspreis für Baukultur ausgezeichnet worden. Das Infrastrukturministerium würdigte gestern in Weimar insgesamt 4 Projekte. Die Preisträger bekommen jeweils 4.000 Euro. Insgesamt hatten sich 66 Projekte beworben. Ein Umzugskarton voller toter Haustiere. Dieser grausige Fund beschäftigt aktuell die Polizei im Kyffhäuser Kreis. Der Karton ist an einem Feldweg in Sachsenburg entdeckt worden. Mehrere tote Hasen, Vögel und Meerschweinchen wurden verscharrt. Wenn Sie dazu was wissen, melden Sie sich bitte bei der Polizei. Außerdem gibt's für Radler im Kyffhäuser Kreis eine dicke Finanzspritze. In dieser Woche ist ein Scheck über 650.000 Euro für den Unschrutradweg übergeben worden. Das Geld fließt in den Abschnitt zwischen Wendelstein und Memleben. Das Teilstück soll die Verbindung zwischen Thüringen und Sachsen-Anhalt attraktiver machen. Außerdem ist dieses Jahr noch eine weitere Radwegverbindung zwischen Wiehe und Allerstedt geplant. Und mehr Nachrichten gibt's auf landeswelle.de.
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0: Wie sagt man so schön? Nicht schön, aber selten. Das passt auf das Wetter ganz gut. Wobei selten, wenn wir uns die letzten Tage so angucken, ist das auch nicht. Ziemlich viele dicke Wolken. Auch jetzt gerade Richtung Abend hin dann immer mal wieder ein bisschen Regen möglich. Die Sonne, die zeigt sich nur ganz, ganz selten. Gerade eben habe ich hier bei uns über dem Funkhaus in Weimar so ein bisschen was gesehen. Regen mittlerweile auch schon zumindest in Teilen von Thüringen angekommen. So zwischen Adern und Sommer, da ist schon ein bisschen was. Ansonsten sind wir heute bei 27 Grad in der Spitze temperaturtechnisch. Sind wir in Kaulsdorf auch aktuell noch genau drauf. Magdala meldet 26 Grad. Auch Gewitter sind heute Abend noch möglich. Morgen dann meist trocken, das Ganze bei einem Mix aus Sonne und Wolken. Und bis zu 23 Grad.
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0: Ich freue mich, dass ich Sie hier heute durch den Nachmittag und den frühen Abend begleiten darf. Danke, dass Sie mit dabei sind. Wenn Sie gerade auf dem Weg zum Supermarkt sind, für den

Wochenendeinkauf, dann sitze ich natürlich bei Ihnen auf dem Beifahrersitz. Im Büro, da teilen wir uns zusammen einen Tisch und in der Werkstatt eine Werkbank. Ich wünsche Ihnen einen schönen Freitag.

0: Mein kleiner Weltraumausflug mit Peter Schilling hier bei Landeswelle Thüringen. 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

Ann Lee mit Two Times bei Landeswelle Thüringen am Freitagabend. Ist auch wirklich so eine ganz schöne und ganz klassische 90er Jahre Eurodance-Nummer von ihr. 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Wir gucken gleich mal auf die A4 Richtung Dresden zwischen Jena Göschwitz und Jena Zentrum. Eine Baustelle hier staut es sich, genauso wie auch auf der A9 Richtung München zwischen Eisenberg und Bad Kloster Lausnitz. Ebenfalls eine Baustelle mit Stau dahinter. A4 Richtung Dresden zwischen Hohenstein-Ernsttal und Wüstenbrand. Hier liegt eine Metallplatte auf der rechten Spur. Dann habe ich noch die A38 Richtung Leipzig zwischen Großwechslungen und Nordhausen West. Hat es einen Unfall mit einem LKW gegeben. Der Verkehr wird hier an der Unfallstelle vorbeigeführt.

0: Dann habe ich noch die A73 Richtung Suhl zwischen Ebensfeld und Bad Staffelstein. Vorsicht, hier liegen Gegenstände auf der Fahrbahn. Außerdem steht da ein kaputter LKW, der Standstreifen ist blockiert und es sind Personen auf der Fahrbahn. Also A73 Richtung Suhl, Ebensfeld und Bad Staffelstein. Hier ist quasi einmal alles, was in irgendeiner Form gefährlich ist auf der Autobahn. B4 habe ich noch. Zwischen Gebesee und Anneslebener Kreuz immer noch der kaputte LKW, der da rumsteht. Dann gucken wir jetzt mal gleich kurz auf die Blitzer. Da habe ich weiterhin nur einen für Sie. Der steht in Gera auf der Stadtroder Straße stadtauswärts. Geblitzt wird aus dem weißen Caddy. Und 50 km/h sind hier erlaubt. Dann wünsche ich Ihnen jetzt noch eine gute Fahrt.
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2: Ich bin Leonard Adam. Schönen guten Abend. Der Tag wird vielen in Weißensee in Erinnerung geblieben sein. Ende März hatte es auf der Runneburg gebrannt. Und nicht nur das ehemalige Küchengebäude wurde dabei zerstört. Wie der Stand bei den historischen Särgen ist, das vertiefen wir gleich. Außerdem haben wir noch einen Tipp fürs Wochenende für Sie, wenn Sie auf Zweitakter stehen. Es war Ende März, als auf der Runneburg bei Weißensee ein Feuer ausgebrochen war. Kurz darauf war bekannt geworden, in dem betroffenen Gebäude waren Särge des Fürstenhauses Schwarzburg-Rudolstadt untergebracht. Jasmin Kleinichen aus unserem News-Team. Mittlerweile steht fest, viel zu retten gibt's da nicht mehr.
3: Nee, wie die Thüringer Allgemeine schreibt, sind alle 11 Särge beim Brand der alten Küche auf der Burg vollständig zerstört worden. Übrig geblieben sind nur noch die sterblichen Überreste der Fürstenfamilie. Sie liegen immer noch inmitten vom Brandschutt, sollen jetzt aber geborgen werden, so die Zeitung. Noch diesen Monat sollen dafür Spezialisten mit Schutzausrüstung anrücken. Nach ihrer Bergung werden die Knochen dann beim Landesamt für Denkmalpflege und Archäologie gesichert.
2: Ja, das ist aber keine Dauerlösung. Was soll denn später dann mit den geborgenen Überresten passieren?
3: Ja, das soll gemeinsam mit den Nachkommen der Familie entschieden werden. Die hatten sich das so gewünscht und dem Wunsch will man auch nachkommen, sagt das Kultusministerium. Das prüft eigenen Angaben nach gerade verschiedene Anwesen des Landes für eine finale Beisetzung. Entschieden ist demnach aber noch nichts. Zu dem Unglück kommen konnte es, weil die Särge seit 2022 auf der Runneburg zwischengelagert waren. Eigentlich sind sie unter der Schlossküche von Schloss Schwarzburg aufgestellt gewesen. Dort laufen aber gerade Sanierungsarbeiten.
2: Ja, so wie auch auf der Runneburg selber. Ziel ist es nämlich, die nach dem Brand möglichst originalgetreu wiederherzurichten. Allerdings gibt es da noch Probleme bei der Finanzierung. Im Eichsfeld steht dieses Wochenende eine Premiere an. In Worbis steigt zum ersten Mal das Eichsfelder Zweitakttreffen. Der Startschuss fällt am Sonntag um 11 Uhr. Und wer dort willkommen ist, hat uns Organisator Dario Ude am Landeswelle-Telefon verraten.
4: Das ist für alle, die sich technisch interessieren. Dort sind halt auch wirklich viele Menschen, die einfach mal ins Gespräch kommen wollen. Und auch für Familien ist natürlich beeindruckend, wenn solche Maschinen gestartet werden. Und für Kinder immer sehr aufregend.
2: Im Fokus stehen natürlich Trabi, Simson und Co. Die haben auch heutzutage noch viele Fans. Und Ude hat auch eine Vermutung, woher das kommt.
4: Ich denke mal, dass die Vergangenheit und damit groß werden sorgt einfach dafür, dass die Leute bis heute eine große Begeisterung für die Zweitaktermaschinen der DDR-Zeit haben.
2: Und die wird einen Tag lang gefeiert. Auch Live-Musik ist dafür geboten von der Eichsfelder Band TM6. Highlight des Zweitakttreffens ist eine große Ausfahrt durch die Region ab 16 Uhr. Wo es hingeht, entscheidet dabei auch das Wetter. Je mehr Leute dabei sind, desto besser, denn es gibt auch schon Pläne für weitere Auflagen.
4: Wenn das gut ankommt, haben wir schon mal ein, zwei Locations im Blick im Eichsfeld, wo wir uns dann eventuell mit der Sache noch vergrößern könnten. Dieses Jahr ist sozusagen erstmal als Pilot, um zu sehen, wo man sich noch verbessern kann.
2: Und wenn Sie bei der Erstauflage dabei sein wollen, dann ab zum Eichsfelder Zweitakttreffen. Treffen am Sonntag auf dem evangelischen Pfarrhof in Worbis. Und jetzt weitere Nachrichten aus Nordthüringen mit Lou Amelie Groth.
5: Guten Abend. 4.000 Euro Preisgeld gehen in den Unstrut-Heinig-Kreis. Und zwar an die Gesundheitskioske in der Region Seltenrhein. Sie sind, neben drei weiteren Projekten, mit dem Thüringer Staatspreis für Baukultur ausgezeichnet worden. Sie konnten sich gegen insgesamt 66 andere Projekte durchsetzen. Ein grausiger Fund beschäftigt weiterhin die Polizei im Kyffhäuser Kreis. Hier ist ein Karton mit toten Haustieren aufgetaucht. Ein Mann hatte die toten Hasen, Vögel und Meerschweinchen an einem Feldweg in Sachsenburg entdeckt. Wer sie dort verscharrt hat, ist noch unklar. Mit dem Fahrrad von Thüringen nach Sachsen-Anhalt radeln soll in Zukunft noch besser gehen. Dafür ist diese Woche jede Menge Geld übergeben worden. 660.000 Euro fließen in den Ausbau des Unstrutradwegs. Damit soll der Abschluss

0: zwischen Wendelstein und Memleben ausgebaut werden.
1: Und jetzt schauen wir nochmal nach Leinefelde-Worbis. Da ist ja die Landesgartenschau noch in vollem Gange. Und alle, die was über die heimische Natur lernen wollen, haben dazu dieses Wochenende eine besondere Gelegenheit. Es ist nämlich wieder das Urwaldmobil vom Nationalpark Hainich vor Ort. Vorgestellt werden der Wald und die heimischen Tier- und Pflanzenarten, zum Beispiel Wildbiene, Schmetterling und Co. Außerdem gibt's Mitmachaktionen für Kinder und Erwachsene. Bis Montag ist das Urwaldmobil auf dem Gelände der Landesgartenschau zu Gast. Schauen wir noch aufs Wetter. Mühlhausen meldet 23 Grad und Greußen 24. In der Nacht Wolken und Regen, vereinzelt auch Gewitter. Später lässt der Regen dann nach und es lockert auf bei Tiefstwerten von 10 Grad. Morgen wechseln sich Sonne und Wolken ab. Es bleibt meist trocken bei bis zu 23 Grad. Dazu weht zeitweise kräftiger Wind. Am Sonntag gleich warm und etwas mehr Sonne.
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3: So, jetzt ist dann aber wirklich mal Feierabend. Ja, machen Sie den PC aus. Schalten Sie die Maschinen ab, schreiben Sie die Wochenendübergabe noch kurz fertig und dann geht's ab ins Wochenende. Bitte genießen Sie es und um Sie da zünftig rein zu entlassen, fliegen wir jetzt mal zusammen in die 80er zu den Eurythmics. Love is a Stranger. Ich wünsche Ihnen einen schönen Freitagabend. Patrick Rebin am Mikrofon hier bei Landeswelle Thüringen.

0: Anfang September schon mal an Weihnachten denken. Landeswelle Thüringen hier, schönen Freitag Ihnen. Ich hoffe, Sie freuen sich schon aufs Wochenende. Und ich hoffe auch, dass es noch nicht zu doll verplant ist. Samstag und Sonntag findet nämlich auf dem Weimarer Marktplatz der große jährliche Töpfermarkt statt. Ideal für Weihnachtsgeschenke, sage ich Ihnen. Britt Heide ist Obermeisterin der Thüringer Töpferinnung. Und das ist gar nicht so leicht, das Handwerk, ne?
1: Verschiedene Werkstätten bieten auch an, dass man auch eben mal eine Stunde oder zwei Stunden sich an die Scheibe setzen kann. Ich habe das auch und habe auch schon einige, die saßen dann dort und haben gesagt, ja, ich möchte eben bitte eine Tasse drehen. Mhm. Und wie geht denn das? Und dann sage ich, naja, eine Tasse, schauen wir mal. Wir werden schon froh sein, wenn wir überhaupt was rausbekommen.
0: Okay, wow. Also, wenn Sie am Wochenende über den Töpfermarkt Weimar schlendern, das auch immer so ein bisschen im Blick behalten. Das ist eine richtig hohe Kunst, die da verkauft wird. Und

0: Vielleicht finden Sie ja auch das ein oder andere richtige Schmuckstück da auf dem Markt.
1: Ich habe vorletztes Jahr auch wieder eine Tasse gekauft. Das war eben auch eine Fayence-Malerei und da war ein Eisvogel drauf gemalt. Und also originalgetreu. Und das ist ja so Wahnsinn von der Arbeit her und was man da für Pinselchen nehmen muss. Also zauberhaft.
0: Oh, das klingt auch wahnsinnig schön, wenn Sie mich fragen. Toller Tipp fürs Wochenende für Sie. Der 36. Weimarer Töpfermarkt, Samstag und Sonntag jeweils von 10 bis 17 Uhr auf dem Marktplatz.
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1: Unterstützt von KI. Im Moment ist alles frei auf den Straßen in Thüringen, keine Staus.
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2: Ich bin Nanju Kuhlmann. Schönen guten Abend. Der VW-Betriebsrat und die Gewerkschaft IG Metall zeigen sich vorsichtig erleichtert über den Kompromiss beim Autobauer. Eine Eskalation wurde erstmal verhindert, heißt es. Der Aufsichtsrat hatte die Sparpläne

0: immens. Ich verstehe das. Wir werden uns unterhaken müssen, diesen Weg gemeinsam zu gehen und dafür zu sorgen, dass wir Beschäftigung dort fortsetzen.
1: Nach mehreren Attacken auf Stromanlagen in NRW und Brandenburg fahndet die Polizei nach einem Verdächtigen. Er soll ein Bekennerschreiben verfasst haben. An einem Umspannwerk bei Dormagen wurde zuletzt eine mutmaßliche Abschussvorrichtung entdeckt. Ähnliche kamen schon bei den Attacken zuvor zum Einsatz. Zum Bekennerschreiben sagte NRW-Innenminister Reul im WDR.
2: Das Bekennerschreiben ist insofern interessant, weil es mit dem persönlichen Namen unterschrieben ist und mit der Adresse. Und das haben wir noch nie erlebt. Und wir haben dann uns die Stellen noch angeguckt, die er genannt hat. Und tatsächlich, das war kein Fake, zumindest die Informationen stimmen. Und an mehreren Stellen in Nordrhein-Westfalen hat er solche Anlagen aufgebaut.
1: Die deutsche Industrie kann sich über ein deutliches Auftragsplus freuen. Nach neuesten Zahlen gab es im Juli einen Anstieg um über 13% im Vergleich zum Vorjahr, so das Statistische Bundesamt. Grund sind eine Reihe von Großaufträgen im Schiff-, Zug- und Flugzeugbau. In Thüringen fällt das BSW weiter auseinander. 10 weitere Abgeordnete wollen die Wagenknecht-Partei und Fraktion verlassen, darunter alle 3 Minister. Vorausgegangen war ein Streit mit der Bundesspitze. Die Regierung soll fortgesetzt werden, sagt CDU-Ministerpräsident Vogt. Bisher bestand sie aus CDU, SPD und BSW. Im Elektroschrott in Europa stecken ungenutzte Rohstoffe im Milliardenwert. Wie eine Studie der Boston Consulting Group zeigt, liegen in den Schubladen in der EU hunderte Millionen ungenutzte Smartphones. Darin sind etwa Lithium oder seltene Erden. Die gehen verloren, wenn Elektroschrott einfach verbrannt oder illegal entsorgt wird.
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4: Richtung Nacht immer mal wieder Regen möglich. Auch Gewitter sind örtlich mit dabei. Es bleibt außerdem ziemlich windig und die Temperaturen sinken auf bis zu 10 Grad. Morgen dann größtenteils trocken, freundlicher und auch ein bisschen sonnig. Auch der Sonntag wird dann ganz schön.
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1: Mit Michael Schemert. Guten Abend. Eine Kirmes, die reicht normalerweise völlig aus. In Mühlhausen, da gab es früher gleich 17 davon. Fast jede Kirche, die hatte ihre eigene. Und irgendwann wurde das selbst den Mühlhäusern ein bisschen zu viel. Und vor 149 Jahren hieß es dann, wir machen einfach eine große draus. Und daraus ist Deutschlands größte Stadtkirmes geworden, Anke Pfannstiel von der Stadt Mühlhausen.
2: Also Mühlhausen, wer schon mal da war, hat das vielleicht wahrgenommen, hat ganz viele Kirchen. Und Kirmes ist ja eigentlich kirchweih. So, und es gab früher 17 Kirchen in Mühlhausen und jede hatte eine eigene Kirmes. Und weil das den Stadtverordneten irgendwann ein bisschen zu viel war, haben die gesagt, hier, wir einigen uns jetzt mal auf einen Termin. Das war 1877. Da wurden die vielen Kirchweihfeste zu einem Fest gebündelt.
1: Seit gut einer Woche feiern die Mühlhäuser schon. Und jetzt geht's aufs große Finale zu. Gerade am Wochenende, da lohnt sich nochmal ein Blick bei den verschiedenen Kirmesgemeinden.
2: Es ist wirklich auch lohnenswert, mal in den Kirmesgemeinden rumzuziehen. 27 an der Zahl, ich hab's gesagt, da gibt's auch ein sehr umfangreiches Programm. Und da kann jeder was finden. Da gibt's verschiedenste Bands aller Stilrichtungen, von Schlager bis Hard Rock kann da jeder was finden. Es gibt was für Kinder, es gibt Schlachtefeste. Also da ist so viel dabei, das ist wirklich auch nochmal was ganz Besonderes.
1: Die 149. Stadtkirmes geht auf die Zielgerade und zum Abschluss ist in der Stadt noch mal richtig was los. Wer Deutschlands größte Stadtkirmes erleben will, dieses Wochenende ist noch mal die Gelegenheit dazu. Vorbeischauen lohnt sich.
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1: Ich bin Marie-Louise Eberhardt aus der katholischen Redaktion. Guten Abend. Heute vor 60 Jahren ist Albert Schweitzer gestorben. Im Alter von 90 Jahren. Er ist Friedensnobelpreisträger und ein Theologe, der Nächstenliebe wirklich gelebt hat. Mit über 30 beginnt er Medizin zu studieren, gründet 1913 in Lambarene ein Krankendorf, hilft, wo er nur kann, auf Augenhöhe. Es gibt zum Beispiel ein Foto von ihm, wo er im feinen Anzug auf dem Boden kniet, um ein Kind die Hand zu geben und mit ihm zu sprechen, auf Augenhöhe. Auch die Musik, vor allem das Orgelspiel, hat ihn immer begleitet. Besonders bekannt ist er auch für seine Philosophie, die er Ehrfurcht vor dem Leben genannt hat. Er steht ein für grenzenlose Menschlichkeit. Alles Leben gehört geschützt. So hat er zum Beispiel gesagt: Ich bin Leben, das Leben will. Inmitten von Leben, das Leben will.
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1: Unterstützt von KI. Im Moment ist alles frei auf den Straßen in Thüringen, keine Staus.
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2: Ich bin Nanju Kuhlmann. Schönen guten Abend. Mit Hochdruck fahndet die Polizei nach einem 48-Jährigen, der für die Anschläge auf Umspannwerke in Deutschland verantwortlich sein soll. Die Wohnung des Mannes in Gebelsberg bei Wuppertal wurde bereits durchsucht. Dabei wurde unter anderem Sprengstoff gefunden. Es gibt mehrere Bekennerschreiben. Dazu NRW-Innenminister Reul.
3: Eines der Schreiben enthält sehr genaue technische Details zu der verwandelten Konstruktion, zu den Materialien. So detailliert, dass wir davon ausgehen müssen, dass der Verfasser womöglich etwas mit den Taten zu tun hat. Stand jetzt bewerten wir die Briefe als authentisch.
2: Als Motiv wird der Kampf gegen fossile Energieträger genannt. In Thüringen fällt das BSW weiter auseinander. 10 weitere Abgeordnete wollen die Wagenknecht-Partei und Fraktion verlassen, darunter alle 3 Minister. Vorausgegangen war ein Streit mit der Bundesspitze. Die Regierung soll fortgesetzt werden, sagt CDU-Ministerpräsident Vogt. Bisher bestand sie aus CDU, SPD und BSW. Die VW-Sparpläne sind abgesegnet. Jetzt sehen Betriebsrat und Gewerkschaft IG Metall den Vorstand des Autobauers am Zug. Für die bedrohten Werke in Emden, Zwickau, Neckarsulm und Hannover müssten schnell Lösungen her. Niedersachsens Ministerpräsident Lies sitzt auch im VW-Aufsichtsrat und meint, jetzt müssten alle an einem Strang ziehen und dafür sorgen,
4: dass wir die Standorte, die wir in Deutschland haben, auch weiterentwickeln und positiv entwickeln können. Und dazu gehört für mich an erster Linie die Fortführung der Automobilproduktion. Aber dazu gehört es eben auch, sehr genau zu prüfen, was geht noch.
2: Lies nannte als Beispiel etwa VW-Modelle, die statt in China auch in Deutschland gebaut werden könnten. Die Zahl der Geflüchteten in Deutschland sinkt weiter. In der ersten Jahreshälfte gab es ein Minus von 20.000, zeigt die Antwort der Bundesregierung auf eine Linken-Anfrage, so die Neue Osnabrücker Zeitung. Zu den Gründen zählen unter anderem Abschiebungen und dass immer weniger Ukrainer Schutz in Deutschland suchen. Stuttgart und Köln eröffnen heute den 2. Bundesligaspieltag. Der VfB ist nach der 1:5 Niederlage gegen die Bayern aktuell Tabellenletzter. Das heißt so früh in der Saison aber natürlich noch nichts. Köln war mit 3 Punkten in die neue Spielzeit gestartet. Anstoß ist um 20.30 Uhr.
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5: Richtung Nacht immer mal wieder Regen möglich. Auch Gewitter sind örtlich mit dabei. Es bleibt außerdem ziemlich windig und die Temperaturen sinken auf bis zu 10 Grad. Morgen dann größtenteils trocken, freundlicher und auch ein bisschen sonnig. Auch der Sonntag wird dann ganz schön.
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5: Der Herbst steht vor der Tür. Langsam können Sie sich auch mal die ersten Gedanken über Weihnachtsgeschenke machen, bevor es dann am Ende wieder zu knapp wird. Da habe ich jetzt hier bei Landeswelle mal einen Tipp für Sie. Sehr beliebte Geschenke sind ja immer so handgemachte Keramiksachen. Tassen, Schüsseln, Schälchen und so weiter und so fort. Und genau die bekommen Sie am Wochenende in Weimar. Da steigt nämlich der große Töpfermarkt. Was da so geboten ist, genau darüber sprechen wir gleich noch vor 7:30.

0: Also es gibt ja durchaus viele Menschen, die an so einem, nennen wir es einfach mal, gesunden Maß an Selbstüberschätzung leiden. Landeswelle Thüringen am Freitag. Na, wie sieht es damit bei Ihnen so aus? Haben Sie sich zum Beispiel schon mal gedacht, dass Sie gern irgendwas aus Ton verschenken wollen würden und sind dann kläglich dran gescheitert beim Versuch, das Ganze selber zu machen? Da habe ich einen Tipp für Sie. Einfach mal beim Profi kaufen und genau das geht am Wochenende. Da findet in Weimar nämlich mitten auf dem Marktplatz der große Töpfermarkt statt. Britt Heide ist Obermeisterin der Thüringer Töpferinnung und weiß, dass es gar nicht so einfach ist, Keramik herzustellen.
1: Es gibt so einen sinnigen Spruch, Keramik und Singen, das kann man nicht erzwingen. Man sitzt an der Scheibe, dreht ein Gefäß, ist auch geworden. Schön. Dann kommt der Henkel dran. Und wenn das eben auch alles stimmt, der lederharte Zustand und der Henkel von der Konsistenz, dass da eben keine Risse entstehen, ist es auch schön. So, dann den ersten Brand. Dann kommt der Glasurbrand. Das ist ja dann immer so, ja, wie wird die Glasur? Ich jetzt mit meiner Erfahrung, ich weiß jetzt, wie es funktioniert. Aber wenn man eben anfängt, da weiß man halt auch nie so richtig, wie wird denn das jetzt rauskommen?
0: Ich sag's Ihnen, wie es ist, ne? Es wird mich so dermaßen aufregen, wenn alles klappt und ich es dann im letzten Arbeitsschritt nicht hinbekomme. Naja, auf dem Weimarer Töpfermarkt können Sie übrigens auch gleich noch

0: was Gutes tun, wenn sie da eh schon einkaufen wollen.
1: Wir haben auch einen Spendenstand. Das bedeutet, jeder Keramiker gibt ein Gefäß ab. Das wird verkauft und dieses Geld kommt dann eben dem Keramikmuseum in Naumburg zugute.
0: Also shoppen Sie, was das Zeug hält. Können auch gleich mal diverse Geschenke abhaken, die dieses Jahr da noch offen sind. Samstag und Sonntag, jeweils von 10 bis 17 Uhr, der Töpfermarkt in Weimar. Ich wünsche Ihnen ganz viel Spaß.
2: 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Heute kann man den Feierabend ohne ständigen Griff zum Taschentuch genießen. 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
1: Unterstützt von KI. Nichts los auf den Straßen in Thüringen. Aktuell freie Fahrt.
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2: Richtung Nacht immer mal wieder Regen möglich. Auch Gewitter sind örtlich mit dabei. Es bleibt außerdem ziemlich windig und die Temperaturen sinken auf bis zu 10 Grad. Morgen dann größtenteils trocken, freundlicher und auch ein bisschen sonnig. Auch der Sonntag wird dann ganz schön.
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2: Oh, ich weiß noch, ne? Ich war mal mit 16 bei so einer großen internationalen Ministrantenreise in Rom dabei. Mit Besuch bei einer Generalaudienz des Papstes. Das war so dermaßen voll, der Petersplatz, dass die den dann irgendwann abgesperrt und zugemacht haben. Ich, 16, nicht dumm, hab's mit einem kleinen Trick trotzdem geschafft, mich da reinzuschmuggeln. Und hey, so habe ich eine Geschichte, die ich wirklich für immer erzählen kann. Ne? Bei genau so einer Generalaudienz sind auch bald 8 Jungs aus Mühlhausen mit dabei. Die aber nicht mit dem Reisebus, sondern mit ihren Mopeds nach Rom fahren. Die ganze Geschichte erzähle ich Ihnen gleich noch vor 8. Schönen

0: Mühlhausen, da steigt langsam die Aufregung. Da steht nämlich für 8 Freunde eine richtig, richtig große Tour an. Landeswelle Thüringen hier, schönen Abend Ihnen. Sonntag um 10 starten die mit der Mission, dem Papst eine echte Thüringer Bratwurst vorbeizubringen. Und weil das ja mit dem Flugzeug oder mit dem Reisebus schon auch ein bisschen langweilig wäre, fahren die da einfach mal richtig mit dem Moped hin. In 10 Tagen mit dem Moped von Mühlhausen nach Rom. So lautet die Überschrift der ganzen Tour. Heiko Sagert ist einer der 8, die das machen. Wie kommt man denn auf so eine Idee? Ernsthaft?
1: Die dümmsten Ideen fangen ja immer mit dem Spruch an, bitte halt mal mein Bier. So ähnlich war es bei uns vielleicht auch. Das heißt, wir waren vor 2 Jahren mit den SR2-Fahrzeugen schon mal in Paris. Das ist halt wirklich bei einer Party entstanden. Wir fahren alle Motorrad. Und daraus resultierte dann auch die Idee, das müssen wir nochmal machen und europäische Hauptstadt. Und dann kam erstmal Rom aufs Tablett.
0: Also ich zitiere jetzt mal kurz, ne? Die dümmsten Ideen starten immer mit dem Spruch, halt mal bitte mein Bier. Ach, kennen Sie bestimmt auch. Sind aber meist auch die lustigsten Ideen, muss man dazu sagen. Die 8 sind auf jeden Fall bei einer Generalaudienz dabei, also so einer Massenaudienz vom Papst, die meist dann auf dem Petersplatz stattfindet. Sie hoffen gerade noch, dass sie tatsächlich auch eine Privataudienz beim Heiligen Vater bekommen und bereiten sich da auch schon drauf vor, falls es klappt.
1: Ja, bei einer Privataudienz gibt es Merchandise-Produkte, sicherlich aus dem Mühlhäuser Bratwurstmuseum. Da gibt es ganz tolle Mützen und Co. und auch eine Bratwurst. Das haben wir nach Paris auch schon gemacht. Wir haben überall unser Bratwürstchen auf den Grill gelegt und haben ein Stück weit Werbung für Mühlhausen, für das Bratwurstmuseum, für Thüringen und für unser Nationalheiligtum die Bratwurst gemacht.
0: Ja, zu 8 mit dem Moped und der Bratwurst nach Rom zum Papst. Wahnsinn, was eine Idee, oder? Meine Daumen sind auf jeden Fall gedrückt, dass alles soweit klappt.
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1: Unterstützt von KI. Nichts los auf den Straßen in Thüringen. Aktuell ist alles frei.
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2: Ich bin Nanju Kuhlmann. Schönen guten Abend. Der VW-Betriebsrat und die Gewerkschaft IG Metall zeigen sich vorsichtig erleichtert über den Kompromiss beim Autobauer. Eine Eskalation wurde erstmal verhindert, heißt es. Der Aufsichtsrat hatte die Sparpläne abgenickt. Weltweit sollen 50.000 Jobs wegfallen. Werksschließungen sind nicht beschlossen. Es soll geprüft werden, wie die Werke in Emden, Zwickau, Hannover und Neckarsulm anderweitig genutzt werden können. Niedersachsens Ministerpräsident und VW-Aufsichtsrat Olaf Lies dazu.
3: Aber wir haben jetzt einen harten Weg vor uns und insofern ist diese Verunsicherung, die bei den Kolleginnen und Kollegen da ist, immens. Ich verstehe das. Wir werden uns unterhaken müssen, diesen Weg gemeinsam zu gehen und dafür zu sorgen, dass wir Beschäftigung dort fortsetzen.
2: Die Behörden in Deutschland sind wegen der Sabotageattacken in Alarmbereitschaft. Jetzt gibt es einen weiteren möglichen Fall in NRW. Offenbar hat jemand versucht, an einem Umspannwerk in Dormagen einen Kurzschluss auszulösen. Laut Polizei gab es auch ein mögliches Bekennerschreiben. Ob es echt ist oder von einem Trittbrettfahrer stammt, wird noch geprüft. Es ist die dritte Attacke in dieser Woche. Zuvor wurden Umspannwerke bei Köln und in Brandenburg angegriffen. Deutschland will mit anderen EU-Ländern abgelehnte Asylbewerber schneller zurückführen. Dafür sollen sogenannte Abschiebezentren außerhalb Europas entstehen. Dort sollen die Menschen untergebracht werden, wenn eine direkte Rückführung nicht möglich ist. Offen ist, mit welchen Ländern man dafür zusammenarbeitet. Die Retter vor Ort sprechen von einem Wunder. Über eine Woche nach der verheerenden Sturzflut in Nepal sind zwei Männer lebend gefunden worden. Sie wurden jetzt aus einem verschütteten Tunnel gerettet. Die Einsatzkräfte suchen weiter nach Überlebenden. Tausende Menschen werden noch vermisst. Stuttgart und Köln eröffnen heute den zweiten Bundesligaspieltag. Der VfB ist nach der 1:5 Niederlage gegen die Bayern aktuell Tabellenletzter. Das heißt so früh in der Saison aber natürlich noch nichts. Köln war mit 3 Punkten in die neue Spielzeit gestartet. Anstoß ist um 20.30 Uhr.
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4: Richtung Nacht immer mal wieder Regen möglich. Auch Gewitter sind örtlich mit dabei. Es bleibt außerdem ziemlich windig und die Temperaturen sinken auf bis zu 10 Grad. Morgen dann größtenteils trocken, freundlicher und auch ein bisschen sonnig. Auch der Sonntag wird dann ganz schön.
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1: Freitagabend, Wochenende steht vor der Tür. Bitte genießen Sie es. Ich begleite Sie da rein. Und zwar mit Ihrem Lieblingsmusikjahrzehnt. 20 Uhr, Sie wissen es. Das heißt, ich habe jetzt die 280er nach 8 für Sie. Und warten Sie mal ganz kurz, mein Telefon klingelt. Ja, es ist Wien. Wien ruft an, oder? Um es mit den Worten Falkos zu sagen, Vienna calling.

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1: Unterstützt von KI. Im Moment ist alles frei auf den Straßen in Thüringen. Keine Staus.
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2: Richtung Nacht immer mal wieder Regen möglich. Auch Gewitter sind örtlich mit dabei. Es bleibt außerdem ziemlich windig und die Temperaturen sinken auf bis zu 10 Grad. Morgen dann größtenteils trocken, freundlicher und auch ein bisschen sonnig. Auch der Sonntag wird dann ganz schön.
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1: Unterstützt von KI. Im Moment ist alles frei auf den Straßen in Thüringen, keine Staus.
0: Es ist 21 Uhr. 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
2: Ich bin Nanju Kuhlmann. Schönen guten Abend. Mit Hochdruck fahndet die Polizei nach einem 48-Jährigen, der für die Anschläge auf Umspannwerke in Deutschland verantwortlich sein soll. Die Wohnung des Mannes in Gebelsberg bei Wuppertal wurde bereits durchsucht. Dabei wurde unter anderem Sprengstoff gefunden. Es gibt mehrere Bekennerschreiben. Dazu NRW-Innenminister Reul.
3: Eines der Schreiben enthält sehr genaue technische Details zu der verwandelten Konstruktion, zu den Materialien. So detailliert, dass wir davon ausgehen müssen, dass der Verfasser womöglich etwas mit den Taten zu tun hat. Stand jetzt bewerten wir die Briefe als authentisch.
2: Als Motiv wird der Kampf gegen fossile Energieträger genannt. Die VW-Sparpläne sind abgesegnet. Jetzt sehen Betriebsrat und Gewerkschaft IG Metall den Vorstand des Autobauers am Zug. Für die bedrohten Werke in Emden, Zwickau, Neckarsulm und Hannover müssten schnell Lösungen her. Niedersachsens Ministerpräsident Lies sitzt auch im VW-Aufsichtsrat und meint, jetzt müssten alle an einem Strang ziehen und dafür sorgen,
4: dass wir die Standorte, die wir in Deutschland haben, auch weiterentwickeln und positiv entwickeln können. Und dazu gehört für mich an erster Linie die Fortführung der Automobilproduktion. Aber dazu gehört es eben auch, sehr genau zu prüfen, was geht noch.
2: Lies nannte als Beispiel etwa VW-Modelle, die statt in China auch in Deutschland gebaut werden könnten. Die Zahl der Geflüchteten in Deutschland sinkt weiter. In der ersten Jahreshälfte gab es ein Minus von 20.000, zeigt die Antwort der Bundesregierung auf eine Linken-Anfrage, so die Neue Osnabrücker Zeitung. Zu den Gründen zählen unter anderem Abschiebungen und dass immer weniger Ukrainer Schutz in Deutschland suchen. Die deutsche Industrie kann sich über ein deutliches Auftragsplus freuen. Nach neuesten Zahlen gab es im Juli einen Anstieg um über 13% im Vergleich zum Vorjahr, so das Statistische Bundesamt. Grund sind eine Reihe von Großaufträgen im Schiff-, Zug- und Flugzeugbau. Im Elektroschrott in Europa stecken ungenutzte Rohstoffe im Milliardenwert. Wie eine Studie der Boston Consulting Group zeigt, liegen in den Schubladen in der EU hunderte Millionen ungenutzte Smartphones. Darin sind etwa Lithium oder seltene Erden. Die gehen verloren, wenn Elektroschrott einfach verbrannt oder illegal entsorgt wird.
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5: Richtung Nacht immer mal wieder Regen möglich. Auch Gewitter sind örtlich mit dabei. Es bleibt außerdem ziemlich windig und die Temperaturen sinken auf bis zu 10 Grad. Morgen dann größtenteils trocken, freundlicher und auch ein bisschen sonnig. Auch der Sonntag wird dann ganz schön.
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5: Ich wünsche Ihnen einen ganz, ganz fantastischen Feierabend. Freitag heißt Wochenende und genau da tanzen wir jetzt mal zusammen rein. Dafür stehen die 90er, ja, für Tanzen, für gute Laune und dafür steht auch DJ Bobo. 21 Uhr heißt, es ist Zeit für die beiden 90er nach 9 hier bei Landeswelle und da starten wir mit Somebody Dance With Me vom Schweizer Gute-Laune-Sänger.

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1: Unterstützt von KI. Im Moment ist alles frei auf den Straßen in Thüringen, keine Staus.
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2: Richtung Nacht immer mal wieder Regen möglich. Auch Gewitter sind örtlich mit dabei. Es bleibt außerdem ziemlich windig und die Temperaturen sinken auf bis zu 10 Grad. Morgen dann größtenteils trocken, freundlicher und auch ein bisschen sonnig. Auch der Sonntag wird dann ganz schön.

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1: Ich bin Tom Husse. Schönen guten Abend. Nach den Anschlägen auf Umspannwerke in NRW und Brandenburg fahndet die Polizei nach dem mutmaßlichen Täter. Der 48-Jährige ist weiter auf der Flucht, heißt es. In seinem Bekennerschreiben nennt der Verdächtige den Kampf gegen fossile Energieträger als Grund für die Angriffe. Bundesinnenminister Dobrindt sagt:
2: Wir gehen bisher nach dem allem, was wir wissen, von einem Einzeltäter aus. Das sagt nichts darüber aus, was im Laufe der Ermittlungen noch kommen kann. Es kann durchaus auch Vernetzungen geben zwischen den Elementen des Extremismus und auch des Staatsterrorismus.
1: Unterdessen sind offenbar weitere Sprengsätze aufgetaucht. Wie die Bild berichtet, sollen sie in der Nähe von zwei Umspannwerken in Sachsen gefunden worden sein. Der VW-Betriebsrat und die Gewerkschaft IG Metall zeigen sich vorsichtig erleichtert über den Kompromiss beim Autobau. Eine Eskalation wurde erstmal verhindert, heißt es. Der Aufsichtsrat hatte die Sparpläne abgenickt. Weltweit sollen 50.000 Jobs wegfallen. Werksschließungen sind nicht ausgeschlossen. Es soll geprüft werden, wie die Werke in Emden, Zwickau, Hannover und Neckarsulm anderweitig genutzt werden können. Niedersachsens Ministerpräsident und VW-Aufsichtsrat Olaf Lies dazu:
3: Aber wir haben jetzt einen harten Weg vor uns und insofern ist diese Verunsicherung, die bei den Kolleginnen und Kollegen da ist, immens. Ich verstehe das. Wir werden uns unterhaken müssen, diesen Weg gemeinsam zu gehen und dafür zu sorgen, dass wir Beschäftigung dort fortsetzen.
1: Für DAZN-Abonnenten gibt es womöglich Geld zurück. Die Verbraucherzentrale klagt gegen den Streamingdienst wegen Preiserhöhungen 2021 und 2022. DAZN hatte laufende Verträge teils deutlich teurer gemacht, ohne Zustimmung der Kunden. Wer betroffen ist, kann sich der Sammelklage anschließen. Bei der IFA in Berlin gibt es jetzt wieder die neuesten Trends in Sachen Unterhaltungselektronik und Haushaltsgeräte zu sehen. Und von der Waschmaschine bis hin zum Roboter kommt kaum noch etwas ohne künstliche Intelligenz aus. 1.900 Aussteller sind dabei. Bis Dienstag werden über 200.000 Besucher erwartet. Weltkarten sollen realistischer werden. Dafür hat sich die UN-Vollversammlung ausgesprochen. Konkret geht es darum, dass die Größenverhältnisse besser dargestellt werden als bisher. Afrika ist auf aktuellen Weltkarten nämlich eigentlich zu klein und die USA sind zu groß.
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1: Richtung Nacht immer mal wieder Regen möglich. Auch Gewitter sind örtlich mit dabei. Es bleibt außerdem ziemlich windig und die Temperaturen sinken auf bis zu 10 Grad. Morgen dann größtenteils trocken, freundlicher und auch ein bisschen sonnig. Auch der Sonntag wird dann ganz schön.
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1: Richtung Nacht immer mal wieder Regen möglich. Auch Gewitter sind örtlich mit dabei. Es bleibt außerdem ziemlich windig und die Temperaturen sinken auf bis zu 10 Grad. Morgen dann größtenteils trocken, freundlicher und auch ein bisschen sonnig. Auch der Sonntag wird dann ganz schön.
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1: Ich bin Tom Husse. Schönen guten Abend. Mit Hochdruck fahndet die Polizei nach einem 48-Jährigen, der für die Anschläge auf Umspannwerke in Deutschland verantwortlich sein soll. Die Wohnung des Mannes in Gevelsberg bei Wuppertal wurde bereits durchsucht. Dabei wurde unter anderem Sprengstoff gefunden. Es gibt mehrere Bekennerschreiben, dazu NRW-Innenminister Reul.
2: Eines der Schreiben enthält sehr genaue technische Details zu der verwandelten Konstruktion, zu den Materialien. So detailliert, dass wir davon ausgehen müssen, dass der Verfasser womöglich etwas mit den Taten zu tun hat. Stand jetzt bewerten wir die Briefe als authentisch.
1: Als Motiv wird der Kampf gegen fossile Energieträger genannt. Wer bei DAZN früher mal saftige Preiserhöhungen schlucken musste, bekommt womöglich Geld zurück. Die Verbraucherzentrale klagt aktuell gegen den Sportstreaming-Dienst. Jetzt gab es die mündliche Verhandlung. Mia Hehn hat die Details.
3: Konkret geht es um Preiserhöhungen 2021 und 2022. Da hatte DAZN die Preise in laufenden Verträgen ohne Zustimmung der Kunden teils verdoppelt. Das halten die Verbraucherschützer für unzulässig. Online kann man jetzt prüfen, ob man mitmachen kann und sich dann noch der Sammelklage anschließen. Ist die Klage erfolgreich, gibt's Geld zurück. Und zwar automatisch, ohne nochmal vor Gericht zu müssen.
1: VW-Betriebsrat und IG Metall zeigen sich vorsichtig erleichtert über die Sparpläne beim Autobau. Eine Eskalation sei erstmal verhindert. Der Aufsichtsrat hatte die Pläne abgenickt. Weltweit sollen 50.000 Jobs wegfallen. Werkschließungen wurden aber nicht beschlossen. In Thüringen fällt das BSW weiter auseinander. 10 weitere Abgeordnete wollen die Wagenknecht-Partei und Fraktion verlassen, darunter alle 3 Minister. Vorausgegangen war ein Streit mit der Bundesspitze. Die Regierung soll fortgesetzt werden, sagt CDU-Ministerpräsident Vogt. Bisher bestand sie aus CDU, SPD und BSW. Der VfB Stuttgart hat seine Pleite in der Bundesliga-Partie gegen die Bayern wieder gut gemacht. Am Abend stand das erste Heimspiel der Saison gegen Köln an und da gab es einen 4:1-Sieg.
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4: Richtung Nacht immer mal wieder Regen möglich, auch Gewitter sind örtlich mit dabei. Es bleibt außerdem ziemlich windig und die Temperaturen sinken auf bis zu 10 Grad. Morgen dann größtenteils trocken, freundlicher und auch ein bisschen sonnig. Auch der Sonntag wird dann ganz schön.
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1: Richtung Nacht immer mal wieder Regen möglich. Auch Gewitter sind örtlich mit dabei. Es bleibt außerdem ziemlich windig und die Temperaturen sinken auf bis zu 10 Grad. Morgen dann größtenteils trocken, freundlicher und auch ein bisschen sonnig. Auch der Sonntag wird dann ganz schön.

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1: Ich bin Tom Husse. Schönen guten Abend. Nach den Anschlägen auf Umspannwerke in NRW und Brandenburg fahndet die Polizei nach dem mutmaßlichen Täter. Der 48-Jährige ist weiter auf der Flucht, heißt es. In seinem Bekennerschreiben nennt der Verdächtige den Kampf gegen fossile Energieträger als Grund für die Angriffe. Bundesinnenminister Dobrindt sagt:
2: Wir gehen bisher nach dem allem, was wir wissen, von einem Einzeltäter aus. Das sagt nichts darüber aus, was im Laufe der Ermittlungen noch kommen kann. Es kann durchaus auch Vernetzungen geben zwischen den Elementen des Extremismus und auch des Staatsterrorismus.
1: Unterdessen sind offenbar weitere Sprengsätze aufgetaucht. Wie die Bild berichtet, sollen sie in der

0: Nähe von zwei Umspannwerken in Sachsen gefunden worden sein. Der VW-Betriebsrat und die Gewerkschaft IG Metall zeigen sich vorsichtig erleichtert über den Kompromiss beim Autobau. Eine Eskalation wurde erstmal verhindert, heißt es. Der Aufsichtsrat hatte die Sparpläne abgenickt. Weltweit sollen 50.000 Jobs wegfallen. Werksschließungen sind nicht ausgeschlossen. Es soll geprüft werden, wie die Werke in Emden, Zwickau, Hannover und Neckarsulm anderweitig genutzt werden können. Niedersachsens Ministerpräsident und VW-Aufsichtsrat Olaf Lies dazu.
1: Aber wir haben jetzt einen harten Weg vor uns und insofern ist diese Verunsicherung, die bei den Kolleginnen und Kollegen da ist, immens. Ich verstehe das. Wir werden uns unterhaken müssen, diesen Weg gemeinsam zu gehen und dafür zu sorgen, dass wir Beschäftigung dort fortsetzen.
0: Für die DAZN-Abonnenten gibt es womöglich Geld zurück. Die Verbraucherzentrale klagt gegen den Streamingdienst wegen Preiserhöhungen 2021 und 2022. DAZN hatte laufende Verträge teils deutlich teurer gemacht, ohne Zustimmung der Kunden. Wer betroffen ist, kann sich der Sammelklage anschließen. Bei der IFA in Berlin gibt es jetzt wieder die neuesten Trends in Sachen Unterhaltungselektronik und Haushaltsgeräte zu sehen. Und von der Waschmaschine bis hin zum Roboter kommt kaum noch etwas ohne künstliche Intelligenz aus. 1.900 Aussteller sind dabei. Bis Dienstag werden über 200.000 Besucher erwartet. Der VfB Stuttgart hat seine Pleite in der Bundesliga-Partie gegen die Bayern wieder gut gemacht. Am Abend stand das erste Heimspiel der Saison gegen Köln an und da gab es einen 4:1-Sieg.
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3: In der Nacht lieber mal einen Regenschirm einpacken. Schauerartiger Regen örtlich möglich. Besonders warm ist es dabei auch nicht. Die Tiefstwerte liegen bei etwa 10 Grad. Heute tagsüber dann deutlich freundlicher, trockener und sogar die Sonne zeigt sich zwischenzeitlich.

0: Es ist 12:30. 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
1: Ich bin Tom Husse. Schönen guten Abend. Nach den Anschlägen auf Umspannwerke in NRW und Brandenburg fahndet die Polizei nach dem mutmaßlichen Täter. Der 48-Jährige ist weiter auf der Flucht, heißt es. In seinem Bekennerschreiben nennt der Verdächtige den Kampf gegen fossile Energieträger als Grund für die Angriffe. Bundesinnenminister Dobrindt sagt:
2: Wir gehen bisher nach dem allem, was wir wissen, von einem Einzeltäter aus. Das sagt nichts darüber aus, was im Laufe der Ermittlungen noch kommen kann. Es kann durchaus auch Vernetzungen geben zwischen den Elementen des Extremismus und auch des Staatsterrorismus.
1: Unterdessen sind offenbar weitere Sprengsätze aufgetaucht. Wie die Bild berichtet, sollen sie in der Nähe von 2 Umspannwerken in Sachsen gefunden worden sein. Der VW-Betriebsrat und die Gewerkschaft IG Metall zeigen sich vorsichtig erleichtert über den Kompromiss beim Autobau. Eine Eskalation wurde erstmal verhindert, heißt es. Der Aufsichtsrat hatte die Sparpläne abgenickt. Weltweit sollen 50.000 Jobs wegfallen. Werksschließungen sind nicht ausgeschlossen. Es soll geprüft werden, wie die Werke in Emden, Zwickau, Hannover und Neckarsulm anderweitig genutzt werden können. Niedersachsens Ministerpräsident und VW-Aufsichtsrat Olaf Lies dazu:
3: Aber wir haben jetzt einen harten Weg vor uns. Und insofern ist diese Verunsicherung, die bei den Kolleginnen und Kollegen da ist, immens. Ich verstehe das. Wir werden uns unterhaken müssen, diesen Weg gemeinsam zu gehen und dafür zu sorgen, dass wir Beschäftigung dort fortsetzen.
1: Für die DAZN-Abonnenten gibt es womöglich Geld zurück. Die Verbraucherzentrale klagt gegen den Streamingdienst wegen Preiserhöhungen 2021 und 2022. DAZN hatte laufende Verträge teils deutlich teurer gemacht, ohne Zustimmung der Kunden. Wer betroffen ist, kann sich der Sammelklage anschließen. Bei der IFA in Berlin gibt es jetzt wieder die neuesten Trends in Sachen Unterhaltungselektronik und Haushaltsgeräte zu sehen. Und von der Waschmaschine bis hin zum Roboter kommt kaum noch etwas ohne künstliche Intelligenz aus. 1.900 Aussteller sind dabei. Bis Dienstag werden über 200.000 Besucher erwartet. Der VfB Stuttgart hat seine Pleite in der Bundesliga-Partie gegen die Bayern wieder gut gemacht. Am Abend stand das erste Heimspiel der Saison gegen Köln an und da gab es einen 4:1-Sieg.
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4: In der Nacht lieber mal einen Regenschirm einpacken. Schauerartiger Regen örtlich möglich. Besonders warm ist es dabei auch nicht. Die Tiefstwerte liegen bei etwa 10 Grad. Heute tagsüber dann deutlich freundlicher, trockener und sogar die Sonne zeigt sich zwischenzeitlich.

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1: Ich bin Tom Husse. Mit Hochdruck fahndet die Polizei nach einem 48-Jährigen, der für die Anschläge auf Umspannwerke in Deutschland verantwortlich sein soll. Die Wohnung des Mannes in Gevelsberg bei Wuppertal wurde bereits durchsucht. Dabei wurde unter anderem Sprengstoff gefunden. Es gibt mehrere Bekennerschreiben, dazu NRW-Innenminister Reul.
2: Eines der Schreiben enthält sehr genaue technische Details zu der verwandelten Konstruktion, zu den Materialien. So detailliert, dass wir davon ausgehen müssen, dass der Verfasser womöglich etwas mit den Taten zu tun hat. Stand jetzt bewerten wir die Briefe als authentisch.
1: Als Motiv wird der Kampf gegen fossile Energieträger genannt. Wer bei DAZN früher mal saftige Preiserhöhungen schlucken musste, bekommt womöglich Geld zurück. Die Verbraucherzentrale klagt aktuell gegen den Sportstreaming-Dienst. Jetzt gab es die mündliche Verhandlung. Mia Hehn hat die Details.
3: Konkret geht es um Preiserhöhungen 2021 und 2022. Da hatte DAZN die Preise in laufenden Verträgen ohne Zustimmung der Kunden teils verdoppelt. Das halten die Verbraucherschützer für unzulässig. Online kann man jetzt

0: Prüfen, ob man mitmachen kann und sich dann noch der Sammelklage anschließen. Ist die Klage erfolgreich, gibt's Geld zurück. Und zwar automatisch, ohne nochmal vor Gericht zu müssen.
1: VW-Betriebsrat und IG Metall zeigen sich vorsichtig erleichtert über die Sparpläne beim Autobau. Eine Eskalation sei erstmal verhindert. Der Aufsichtsrat hatte die Pläne abgenickt. Weltweit sollen 50.000 Jobs wegfallen. Werkschließungen wurden aber nicht beschlossen. In Thüringen fällt das BSW weiter auseinander. 10 weitere Abgeordnete wollen die Wagenknecht-Partei und Fraktion verlassen, darunter alle 3 Minister. Vorausgegangen war ein Streit mit der Bundesspitze. Die Regierung soll fortgesetzt werden, sagt CDU-Ministerpräsident Vogt. Bisher bestand sie aus CDU, SPD und BSW. Der VfB Stuttgart hat seine Pleite in der Bundesliga-Partie gegen die Bayern wieder gut gemacht. Am Abend stand das erste Heimspiel der Saison gegen Köln an und da gab es einen 4:1-Sieg.
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3: In der Nacht lieber mal einen Regenschirm einpacken. Schauerartiger Regen örtlich möglich. Besonders warm ist es dabei auch nicht. Die Tiefstwerte liegen bei etwa 10 Grad. Heute tagsüber dann deutlich freundlicher, trockener und sogar die Sonne zeigt sich zwischenzeitlich.
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0: Es ist 13:30. 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
1: Ich bin Tom Husse. Mit Hochdruck fahndet die Polizei nach einem 48-Jährigen, der für die Anschläge auf Umspannwerke in Deutschland verantwortlich sein soll. Die Wohnung des Mannes in Gevelsberg bei Wuppertal wurde bereits durchsucht. Dabei wurde unter anderem Sprengstoff gefunden. Es gibt mehrere Bekennerschreiben, dazu NRW-Innenminister Reul.
2: Eines der Schreiben enthält sehr genaue technische Details zu der verwandelten Konstruktion, zu den Materialien. So detailliert, dass wir davon ausgehen müssen, dass der Verfasser womöglich etwas mit den Taten zu tun hat. Stand jetzt bewerten wir die Briefe als authentisch.
1: Als Motiv wird der Kampf gegen fossile Energieträger genannt. Wer bei DAZN früher mal saftige Preiserhöhungen schlucken musste, bekommt womöglich Geld zurück. Die Verbraucherzentrale klagt aktuell gegen den Sportstreaming-Dienst. Jetzt gab es die mündliche Verhandlung. Mia Hehn hat die Details.
3: Konkret geht es um Preiserhöhungen 2021 und 2022. Da hatte DAZN die Preise in laufenden Verträgen ohne Zustimmung der Kunden teils verdoppelt. Das halten die Verbraucherschützer für unzulässig. Online kann man jetzt prüfen, ob man mitmachen kann und sich dann noch der Sammelklage anschließen. Ist die Klage erfolgreich, gibt's Geld zurück. Und zwar automatisch, ohne nochmal vor Gericht zu müssen.
1: VW-Betriebsrat und IG Metall zeigen sich vorsichtig erleichtert über die Sparpläne beim Autobauer. Eine Eskalation sei erstmal verhindert. Der Aufsichtsrat hatte die Pläne abgenickt. Weltweit sollen 50.000 Jobs wegfallen. Werkschließungen wurden aber nicht beschlossen. In Thüringen fällt das BSW weiter auseinander. 10 weitere Abgeordnete wollen die Wagenknecht-Partei und Fraktion verlassen, darunter alle 3 Minister. Vorausgegangen war ein Streit mit der Bundesspitze. Die Regierung soll fortgesetzt werden, sagt CDU-Ministerpräsident Vogt. Bisher bestand sie aus CDU, SPD und BSW. Der VfB Stuttgart hat seine Pleite in der Bundesliga-Partie gegen die Bayern wieder gut gemacht. Am Abend stand das erste Heimspiel der Saison gegen Köln an und da gab es einen 4:1-Sieg.
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4: In der Nacht lieber mal einen Regenschirm einpacken. Schauerartiger Regen örtlich möglich. Besonders warm ist es dabei auch nicht. Die Tiefstwerte liegen bei etwa 10 Grad. Heute tagsüber dann deutlich freundlicher, trockener und sogar die Sonne zeigt sich zwischenzeitlich.
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5: 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Bei denen gerade auch total meine Kinder mit abrocken. Gerade unser Lieblingslied, ja.
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1: Ich bin Tom Husse. Nach den Anschlägen auf Umspannwerke in NRW und Brandenburg fahndet die Polizei nach dem mutmaßlichen Täter. Der 48-Jährige ist weiter auf der Flucht, heißt es. In seinem Bekennerschreiben nennt der Verdächtige den Kampf gegen fossile Energieträger als Grund für die Angriffe. Bundesinnenminister Dobrindt sagt:
2: Wir gehen bisher nach dem allem, was wir wissen,